Sank My Love, aktueller Hit von Kygo hier in der Popnacht. Und hier kommt die Entwarnung für die B36 Mannheim-Karlsruhe. Hier jetzt kein Falschfahrer mehr zwischen Rheinau und Mannheim, Rheinau-Süd. Kommt gut durch.

hat die Kategorie Top Newcomer eigentlich schon wieder verlassen im Blitzflug nach oben Richtung Pop-Olymp. Somewhere hier in der Popnacht, Undressed. Und das Gleiche wünscht sich für die eigene Karriere relativ sicher Sienna Spyro. Wobei, die hatte jetzt ihren ganz, ganz großen Wow-Moment vor ein paar Tagen, als sie im Wembley-Stadion auf der Bühne stand, bei einem riesigen Konzert vor 80.000 Menschen zusammen mit anderen Künstlern und Musikerinnen. Und da hat sie ihren Debüt-Hit performt, Die on This Hill, live. Und die Fans hingen quasi ihr nur so an den Lippen.

Also stimmlich ist sie dem Wembley-Stadion auf jeden Fall gewachsen. Dementsprechend hat Kollegin Gracie Abrams nur Star mit einem fetten Ausrufezeichen und das Instagram-Video gesetzt von Sienna Spyro. Und kommentiert hat auch ihre Mama: Ich bin die stolzeste Mutter auf diesem Planeten. Ich liebe dich so, meine kleine Nudel. Sienna Spyro, wer sie erleben möchte. Sie ist bald auf Tour. Visitor, ihr neues Album, kommt in ein paar Wochen. Und auf ihrer My House Tour checkt sie auch Berlin und Köln aus im März 2027. Der Presale startet heute um 10 Uhr.

Best New Artist Grammy is loading. Da sind sich die Fans sicher bei Sienna Spyro. Neue Hitsingle haben wir von ihr hier gehört in der Popnacht. Material Lover.

0: The Kid Laroi in der Popnacht und jetzt winkt ein Goodie beim
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0: Jawohl, ja, wir hätten mal wieder eine recht prägnante Aussage, ein Zitat für euch, das von einer halbwegs prominenten Persönlichkeit getätigt worden ist, vor kurzem. Und wenn ihr uns gleich sagen könnt, in welche Rubrik diese Aussage zu verorten ist, dieses Zitat fällt, dann seid ihr mit ein bisschen Glück gleich in unserem Popnacht-Goodie-Team um kurz nach halb. 07221 2011, das ist die Hotline für eure Tipps, Bauchgefühle und Vermutungen direkt zu uns ins Studio. Und es geht um folgende Aussage heute. Ich hätte mit jedem Einzelnen von Ihnen Sex gehabt, weil Sie einfach so verdammt unglaublich gut waren. Die Person, die Prominente, die das gesagt hat, aus welchem Bereich könnte die denn kommen? Sind wir vielleicht so in der Schauspielerei unterwegs? Geht es um Spitzensport oder vielleicht doch im weitesten Sinne um die Tech-Branche? Bei dieser Aussage, ich hätte mit jedem Einzelnen von Ihnen Sex gehabt, weil Sie einfach so verdammt unglaublich gut waren. 07221 2011, was vermutet ihr denn? Die Person, die das gesagt hat, öffentlich in ein Mikrofon, aus welchem Bereich könnte die kommen? Schauspielerei, Spitzensport oder sind wir doch in der Tech-Branche heute unterwegs? Unsere Studio-Hotline jetzt für euer Popnacht-Goodie, das es hoffentlich gleich hagelt, um kurz nach halb drei.

0: eher wach wird oder auch wach bleibt, Sound, je nachdem, wie ihr so unterwegs seid heute an diesem frühen Dienstag um kurz vor 2:30 Razorlight America, haben wir da gehört.
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4: Heute stellt sich eine freundliche und trockene Mischung aus Sonne und Wolken ein. Bis zum Nachmittag steigt die Temperatur auf 21 bis 22 Grad und der westliche Wind weht meist schwach. Am Mittwoch teilen sich Sonne und Wolken den Himmel. Dabei überwiegt der trockene Charakter und bei Höchstwerten um 24 Grad weht schwacher West- bis Nordwestwind.
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5: A111 Stadtautobahn. Zwischen Schulzendorfer Straße und am Festplatz ist die Autobahn bis 5 Uhr früh in beiden Richtungen gesperrt. Dort laufen Wartungsarbeiten. Prenzlauer Berg, Greifswalder Straße zwischen Hufeland und Pasteurstraße ist bis Ende Juni stadtauswärts nur eine Spur frei. Weißensee, Berliner Allee. Vor der Buschallee ist stadtauswärts bis Ende Juni die rechte Spur gesperrt. Der Tiergartentunnel ist zwischen Reichpietschufer und Heidestraße in beiden Richtungen gesperrt. Wittenau, Rüdernallee. Zwischen am Nordgraben und Fräsersteig ist bis Ende Juni in beiden Richtungen nur eine Spur frei. Grund sind Arbeiten an den Wasserleitungen. Die Straße Alt-Wittenau ist in Richtung Rüdernallee gleich nach dem Vivantes-Pflegehaus gesperrt.
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0: Hier ist die Popnacht am frühen Dienstag. Mein Name ist Daniela Hilp. Hi, und jetzt Glockenbach und Ella Henderson.

0: Die Beats von Martin Garrix. Und die Stimme von Ed Sheeran. In Repeated hier in der Popnacht und wir sind euch noch eine Antwort schuldig beim
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0: Jawohl, ja, da hat man wieder ein heute doch recht prickelnd prägnantes Zitat, das es zu verorten galt in eine Rubrik. Es geht um folgende Aussage, die ein halbwegs prominenter Mensch vor kurzem getätigt hat. Ich hätte mit jedem einzelnen von ihnen Sex gehabt, weil sie einfach so verdammt unglaublich gut waren. Diese Person, die das gesagt hat, kommt die aus der Schauspielerei? Geht es um jemanden aus dem Spitzensport oder vielleicht sogar aus der Tech-Branche? Geht es da ein bisschen wild zu manchmal? Wir begrüßen momentan in der Nähe von Heilbronn, wegen des Jobs beheimatet, den lieben Andreas, Lokführer und jetzt natürlich auch schon wach. Hallo!
2: Guten Morgen!
0: Ich grüße dich, mein Lieber. Du hast eine Vermutung, eine recht konkrete. Was denkst du denn? Könnte es sein?
2: Ja, richtig. Ich denke, es ist Schauspielerei und es war J.Lo, die da über ihre Kollegen am Filmset das gesagt hat.
0: Jetzt kann ich dir eines sagen, mein Lieber. Also es ist ja immer ein bisschen Risiko, auch Namen zu nennen. Wobei es geht ja dann nur um die Branche, um die Rubrik. J.Lo hat in diesem Film nicht mitgespielt, aber es ist trotzdem richtig. Es reicht trotzdem für unser Popnacht-Goodie. Denn es geht um einen Filmklassiker aus dem Jahr 93. Da war sie gar nicht selber dabei. Gott sei Dank, muss man sagen, nachdem sie das wirklich in einem Podcast öffentlich so gesagt hat. Es geht um True Romance.
2: Okay.
0: Um diesen Film. Ploppt da irgendein Name bei dir auf, wer diese Kollegen von ihr waren, die sie ein bisschen heiß fand?
2: Ich habe es gelesen, aber das habe ich jetzt nicht mehr in Erinnerung. Ich fand halt nur die Aussage schon sehr
0: ja,
2: spannend.
0: War wie zum Glück nicht ihr eigener. Ja,
2: genau.
0: War nicht ihr eigener Film. Es ging aber um Christian Slater, Brad Pitt, Patricia Arquette, Gary Oldman und Val Kilmer. Tatsächlich ein Star-Ensemble damals in True Romance. Und die fand sie alle so hot, dass, naja gut, wenn sie auch gebucht worden wäre fürs Set, da ein bisschen wahrscheinlich das Bild abgegangen wäre. Einer auf jeden Fall der für sie erotischsten Filme aller Zeiten. Also, falls ihr noch ein Nachtprogramm braucht, wisst ihr jetzt, was man angucken könnte. Aber du musst arbeiten, ne? Für dich kommt es nicht in Frage.
2: Genau, ich muss arbeiten.
0: Sowas. Aber vielleicht was für die Aftershow dann, wenn du angekommen bist mit dem Zug. Schauen wir mal. Ich wünsche dir auf jeden Fall eine schöne Nacht und viel Spaß mit dem Goodie, ja?
2: Ja, danke. Dir auch noch.
0: Gute Fahrt.
2: Bis dann.
0: Tschüss.
2: Ciao.

Hey ja, am frühen Dienstag und zur Aussage von Jennifer Lopez von wegen, auch ich hätte am liebsten mit all denen Sex gehabt, weil sie so unglaublich gut waren, zum kompletten Star-Ensemble von True Romance, diesem Kultfilm aus den 90ern, hat Olli noch geschrieben, also das Zitat hätte auch total gut zu Madonna gepasst. Ja, die hätte die Träume von J.Lo wahrscheinlich alle direkt umgesetzt.

0: Disco Machine. Mit Dopamine. Und der nächste auf unserer Popnacht-Playlist ist er hier.
1: Hey, die meisten von euch kennen mich wahrscheinlich von diesem Song. Dabei war ich doch immer der Typ von diesem Song. Herz über Kopf. Good News, ich spiele beide Songs und noch viele, viele andere Songs auf meinen Konzerten im Sommer. Kommt vorbei, wenn ihr mögt.
0: Joris, ja, der ist auf Tour bald wieder. Mitte Juli kommt er unter anderem auf Hoffnungslos, Hoffnungsvoll Tour nach Tuttlingen und Marburg. Und im August gibt's Konzerte im Taunus und in Karlsruhe. Das Leben

Coldplay, We Pray, hier in der Popnacht. Und Vorsicht bitte, auf der A66 Frankfurt-Wiesbaden zwischen Frankfurt am Main, Zeilsheim und Krifteler Dreieck, da liegt momentan ein Metallteil rum. Kommt

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1: Um 3 Uhr mit Ronald Lessig. In Evian in Frankreich hat am Abend der G7-Gipfel begonnen. Zum Auftakt ging es um das Rahmenabkommen zwischen den USA und dem Iran zu einem Ausweg aus dem Krieg. Aus der Nachrichtenredaktion Karen Busche.
2: Los ging es mit einem Arbeitsessen und damit, dass US-Präsident Trump die Gipfelteilnehmer über Details des Abkommens mit dem Iran informiert hat. Denn da waren ja viele Fragen offen. Virtuell ist die Vereinbarung bereits von beiden Seiten unterzeichnet worden, sagt Trump. Der Iran hat das bestätigt. Die richtige Unterschrift soll dann am Freitag folgen in der Schweiz. Außerdem soll die Straße von Hormuz bis spätestens Freitag komplett geöffnet sein, so Trump. Beobachter halten das aber für unrealistisch wegen der vielen Seeminen.
1: Die EU hat Beitrittsverhandlungen mit der Ukraine und Moldau begonnen. In Luxemburg ist hierzu der erste Verhandlungsabschnitt eröffnet worden. Zum ersten Cluster gehören Themenbereiche wie das Justizsystem, der Grundwerteschutz und die Sicherheit. Beitrittskandidaten müssen unter anderem nachweisen, dass ihre Rechtssysteme, der Grenzschutz und die Polizei EU-Standards entsprechen. Die Beitrittsverhandlungen können sich Jahre hinziehen. Dennoch wertete der ukrainische Präsident Selenskyj den Start als klares Signal, dass Europas Fortschritt nicht gestoppt werden könne. Beim Absturz eines US-Kampfflugzeugs in Kalifornien sind vermutlich alle 8 Besatzungsmitglieder ums Leben gekommen. Vom Luftwaffenstützpunkt Edwards hieß es, der Bomber vom Typ B-52 sei kurz nach dem Start von der Basis nordöstlich von Los Angeles am Boden zerstellt. Auf Fernsehaufnahmen war eine verkohlte Fläche zu sehen, von der Rauch aufstieg. Der Flugbetrieb der Air Force Basis wurde eingestellt. Bei der Fußball-WM ist der 5. Spieltag in vollem Gange. In Miami trafen im 3. Spiel des Tages Saudi-Arabien und Uruguay aufeinander. Der Endstand 1:1. Auch in den beiden Spielen zuvor hatte es keinen Sieger gegeben. Aus dem ARD-WM-Team Silke Heine.
3: Mit einer Riesenenttäuschung ist Europameister Spanien in die WM gestartet. Die Furia Roja musste sich gegen den krassen Außenseiter Kap Verde mit einem 0:0 begnügen. Der WM-Neuling erkämpfte sich damit gleich im ersten Spiel den ersten WM-Punkt. Den ersten WM-Sieg seiner Historie hat Ägypten knapp verpasst. Das Team um Superstar und Geburtstagskind Mo Salah führte lange gegen Belgien. Am Ende trennten sich beide Mannschaften 1:1.
1: Das waren die Nachrichten. Das Wetter in Deutschland. In der Nacht bewölkt und oft trocken bei 15 bis 4 Grad. Tagsüber heiter bis wolkig, regional auch länger freundlich, vereinzelt noch Schauer oder Gewitter. Bei 16 Grad auf den nordfriesischen Inseln und bis 30 Grad am Oberrhein. Am Mittwoch gebietsweise Schauer bei 18 bis 32 Grad. Am Donnerstag heiter bis wolkig und oft trocken, 19 bis 36 Grad. Es ist 3:03 Uhr.
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4: A111 Stadtautobahn. Zwischen Schulzendorfer Straße und am Festplatz ist die Autobahn bis 5 Uhr früh in beiden Richtungen gesperrt. Dort laufen Wartungsarbeiten. Prenzlauer Berg, Greifswalder Straße zwischen Hufeland und Pasteurstraße ist bis Ende Juni stadtauswärts nur eine Spur frei. Weißensee, Berliner Allee. Vor der Buschallee ist stadtauswärts bis Ende Juni die rechte Spur gesperrt. Der Tiergartentunnel ist zwischen Reichpietschufer und Heidestraße in beiden Richtungen gesperrt.
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5: Mit Daniela Hilb, guten Morgen. Spaniens Presse ist not amused nach diesem, sagen wir mal, etwas ernüchternden 0-0 WM-Auftakt vom Abend gegen den absoluten Außenseiter, gegen Kap Verde. Ein bisschen Pressegeläster gleich hier in den nächsten 10 Minuten. Und dann küren wir auch nochmal den absoluten Gewinner dieses Unentschiedens.
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0: Dienstagmorgen, gleich 3:15. Klock haben wir da gehört in der Popnacht. Die Fußball-WM ist gerade erst ein paar Tage alt und Deutschland schon so yeah. Erst 7:1 das eigene Spiel gewonnen und jetzt ist auch noch Spanien als absoluter Angstgegner sowas von weg. Mega. 0:0 hieß es für die Spanier am frühen Abend gegen Kap Verde, gegen diese klitzekleine Inselgruppe vor der Nordwestküste Afrikas. Und nach dem sehr unerwarteten Unentschieden ist die Stimmung in Spanien, Malte Dedecek aus unserem Popnachteam, eher geht so.
1: Ja,
0: spanische
1: so
0: Medien
1: sagen.
0: Sind jetzt nicht euphorisiert irgendwie in die Nacht gestartet.
1: Nee, einen Katastrophenstart. Denn das Sportblatt Marca, das Spiel gegen den Außenseiter, und die Sportzeitung AS vergleicht das Spiel mit dem besonders steilen Berg Langliru, der bei den Radrennen immer eine besondere Herausforderung ist. Sie schreibt, schon auf dem ersten Anstieg kommt uns diese Weltmeisterschaft wieder Langliru vor. Und auch in anderen Ländern wird über den schwachen Start gelästert. Die britische Sun bringt es eigentlich gut auf den Punkt mit dem Titel Spain Pain.
0: Oh, sehr schön.
1: Ja.
0: Und auch wenn es jetzt 0:0 ausging, das Spiel hatte trotzdem einen sehr eindeutigen Sieger. Und es war Vozinha, der Torwart von Kap Verde. Der hat nicht nur unfassbar gut gespielt, so eine richtige Mauer dahin gebildet, alles gehalten, sondern ist innerhalb dieser rund 90 Minuten während des Spiels, bam, zum Social Media Star mutiert.
1: Total, der hatte vor dem Spiel rund 50.000 Follower auf Instagram und in der Halbzeitpause hat ein brasilianischer Sender die Zuschauer aufgefordert, Vozinha zu folgen, um auf die 100.000 Follower zu kommen. Ja, kurz nach dem Abpfiff waren es dann schon 1,5 Millionen. Da war er dann schon völlig baff, als ihm die Zahlen nach dem Spiel von einer Reporterin gezeigt wurde. Und mittlerweile sind es sogar 4,3 Millionen Follower und es werden immer noch mehr.
0: Wow, also echte WM-Überraschung. Siehst du, man kann nicht nur zum Held des Spiels werden, sondern auch einfach hier Social Media King quasi. Und ein Torwart, der mit 40 Jahren so richtig durchstartet und nicht Manuel Neuer heißt, ist dann doch auch eine große Überraschung.

Fahrrad in der Popnacht und Vorsicht bitte auf der B29 Stuttgart-Ahlen zwischen Schwäbisch Gmünd und Böbingen an der Rems. Hier eine neue ungesicherte Unfallstelle auf allen Fahrstreifen. Bitte aufpassen.

Für alle, die schon so im Morning-Workout-Modus sind, um kurz vor 4 an diesem Dienstag, Diana Ross. Und gleich noch Sekou aus Großbritannien. 2024 war er noch für den Brit Award als Rising Star, so als ganz großer Newcomer, nominiert. Und jetzt stand er die Tage schon vor 80.000 Menschen auf der riesengroßen Wembley-Bühne, Wembley-Stadion, beim Capital Summer Ball. Und er hat dazu geschrieben, diesen Moment werde ich wirklich niemals vergessen. Und er hat nicht nur seine eigenen Songs da performt, sondern auch das Lieblingslied seiner Kindheit. Adele, wir lieben dich, hat er dazu geschrieben. Und die Fans haben das natürlich auch geliebt.

Damit hat er mal kurz alle Herzen erobert, Seko. Hier ist er jetzt mit eigener Musik in der Popnacht, einer der ersten großen Hits, Dangerous Lover.

0: Axwell und Ingrosso in der Popnacht um gleich 3:30.
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3: Heute stellt sich eine freundliche und trockene Mischung aus Sonne und Wolken ein. Bis zum Nachmittag steigt die Temperatur auf 21 bis 22 Grad und der westliche Wind weht meist schwach. Am Mittwoch teilen sich Sonne und Wolken den Himmel. Dabei überwiegt der trockene Charakter und bei Höchstwerten um 24 Grad weht schwacher West- bis Nordwestwind. Am Donnerstag und Freitag wird es mit maximal 28 bzw. 33 Grad schwülwarm bis heiß. Sonne und Wolken teilen sich den Himmel und im Verlauf können sich einzelne Schauer oder Gewitter bilden.
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4: A111 Stadtautobahn. Zwischen Schulzendorfer Straße und am Festplatz ist die Autobahn bis 5 Uhr früh in beiden Richtungen gesperrt. Dort laufen Wartungsarbeiten. Prenzlauer Berg, Greifswalder Straße zwischen Hufeland und Pastollstraße ist bis Ende Juni stadtauswärts nur eine Spur frei. Der Tiergartentunnel ist zwischen Reichpietschufer und Heidestraße in beiden Richtungen gesperrt.
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0: Moin, hier ist die Popnacht am Dienstag mit Daniela Hill.

Live aus in der Popnacht am Dienstag gleich 20 vor 4. Kurzer Zwischenstand aus dem aktuell laufenden WM-Spiel Iran gegen Neuseeland. Da steht es jetzt unentschieden. Neuseeland hat mit 1-0 geführt. Jetzt hat Iran den Ausgleich geschossen in der mittlerweile 35. Spielminute. David Guetta ist der Nächste auf unserer Playlist. Der hat ja im Laufe der Jahrzehnte wahrscheinlich schon ein paar Karriere-Highlights feiern können. Aber eins der größten, das gab es jetzt in den letzten Tagen. An 3 Tagen bzw. Nächten in Folge hat er nämlich in seiner Heimat in Paris das Stade de France beschallen dürfen vor zigtausenden Menschen. Und falls ihr euch fragt, ob David Guetta die im Griff hatte, nun hört mal hier. Das lag natürlich vor allem auch an Stargästen. Aiken war zum Beispiel mit ihm live auf der Bühne für

0: 30. Queen Pen and Black Shoes. Mit No Diggity in den Dienstag rein. Was haben Loy und David Puentes gemeinsam? Also zum einen ist Loy schon als Überraschungssängerin aufgetreten, kürzlich auf der More Goes Not Tour von David Puentes. Und bald werden die beiden auch einen gemeinsamen Song haben, wie es aussieht. Das hat David Puentes Loy per Videocall verkündet.
1: Da ist er ja! Den Song, den du gepostet hast, Golden Summer, ich krieg es nicht mehr aus meinem Kopf. Ich lieb's. Die Möglichkeit gebe, dass wir das zusammen machen. Ich hätte so Bock drauf.
2: Geil, machen wir so.
1: Ja?
0: Ja, unter die tolle Stimme von Loy werden demnächst wahrscheinlich ein paar Beats gelegt von David Puentes. Und vorher hören wir sie noch hier mit Get Lucky.

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1: Um 4 Uhr mit Ronald Lessig. Auf dem G7-Gipfel im französischen Evian hat US-Präsident Trump die anderen Staats- und Regierungschefs über Details des Abkommens mit dem Iran informiert. Virtuell sei die Vereinbarung bereits unterschrieben, sagte Trump. Der Iran bestätigte das. Am Freitag solle dies auf Papier erfolgen. Dazu sollen Vizepräsident Vance und Irans Außenminister Araghchi in die Schweiz reisen. Ebenfalls bis Freitag soll nach Trumps Worten auch die Straße von Hormuz komplett geöffnet sein. Beobachter halten das wegen der vielen Seeminen für unrealistisch. Zum Umgang mit dem iranischen Atomprogramm, einer der maßgeblichen Gründe für die USA, das Land anzugreifen, machte Trump offenbar keine Angaben. Die EU hat die Beitrittsverhandlungen mit der Ukraine und der Republik Moldau gestartet. EU-Erweiterungskommissarin Kos sagte in Luxemburg, Kiew und Chisinau hätten geliefert. Aus Brüssel Thomas Spickhofen.
2: Von einem Mega-Montag für die Erweiterung der Europäischen Union spricht die zuständige EU-Kommissarin Marta Kos. Im Mittelpunkt steht dabei der Start der förmlichen Beitrittsgespräche für die Ukraine und Moldau. Mega-Montag aber auch, weil Montenegro zwei große Verhandlungsblöcke abgeschlossen hat. Das Land will nach Möglichkeit schon 2028 der Union beitreten. Für die Ukraine wird es dagegen noch einige Zeit dauern. Sie hatte den Beitritt im Februar 2022 beantragt, kurz nach dem russischen Überfall. Den Beginn der Verhandlungen hatte Ungarn über lange Zeit blockiert. Das hat sich erst mit dem Machtwechsel in Budapest im vergangenen Monat geändert.
1: Beim Absturz eines US-Kampfflugzeugs in Kalifornien sind vermutlich alle 8 Besatzungsmitglieder ums Leben gekommen. Das teilte der Luftwaffenstützpunkt Edwards mit. Aus San Francisco, Nils Dumpz.
3: Bilder zeigen eine schwarze Rauchwolke über dem Stützpunkt nördlich von Los Angeles. Der B-52-Bomber sei kurz nach dem Start am Montagvormittag Ortszeit abgestürzt, schreibt die Luftwaffe in einem Social-Media-Post. Rettungskräfte seien sofort vor Ort gewesen. Die Edwards Air Force Base befindet sich in der Mojave-Wüste. In der Vergangenheit hatte das US-Militär von dort aus unter anderem Tarnkappendrohnen und Jets mit 6-facher Schallgeschwindigkeit getestet.
1: Bei der Fußball-WM hat es in den ersten 3 Spielen des 5. WM-Tages keinen Sieger gegeben. Belgien und Ägypten trennten sich 1:1. Die Partie Saudi-Arabien-Uruguay ging ebenfalls 1:1 aus. Zu Beginn des Tages hatte die WM ihre erste große Sensation. Europameister Spanien kam gegen Außenseiter Kap Verde nicht über ein 0:0 hinaus. Das waren die Nachrichten. Das Wetter in Deutschland. Tagsüber heiter bis wolkig, regional auch länger freundlich, vereinzelt noch Schauer oder Gewitter. Bei 16 Grad auf den nordfriesischen Inseln und bis 30 Grad am Oberrhein. Am Mittwoch gebietsweise Schauer bis 32 Grad, am Donnerstag heiter bis 36 Grad. 4.03 Uhr.
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6: Berlin, die A111, ist zwischen Schulzendorfer Straße und am Festplatz bis 5 Uhr früh in beiden Richtungen gesperrt. Dort laufen Wartungsarbeiten. Der Tiergartentunnel ist zwischen Reichpietschufer und Heidestraße in beiden Richtungen gesperrt. Wittenau, Rüdernallee, zwischen am Nordgraben und Fräsersteig ist bis Ende Juni in beiden Richtungen nur eine Spur frei. Grund sind Arbeiten an den Wasserleitungen. Die Straße Alt-Wittenau ist in Richtung Rüdernallee gleich nach dem Vivantes-Pflegehaus gesperrt.
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8: Mit Daniela Hilb, schönen guten Morgen. Na, wie ist um kurz nach 4 die Lage so und vor allem wo? 0721 2011, wo erwischen wir euch gerade? Was hält euch wach? Oder hat euch gerade erst ganz frisch aus dem Bett geholt? Sagt gerne mal Bescheid an unserer Studio-Hotline.
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0: Eieiei, so früh noch am Dienstagmorgen. Trotzdem sind einige von euch schon fit, wach und unterwegs. Und wir freuen uns, wenn ihr euch meldet an der 07221 20 11, unserer Studio-Hotline.
1: Moin, der Tommy hier. Bin in Bremerhaven unterwegs. Hab hier gerade mal ganz unspektakulär Container abgegeben, einen aufgenommen. Und jetzt geht's ab nach Hamburg. Kann hier wunderschön zusehen, wie der Tag beginnt. Die Sonne geht so langsam auf. Alles ist noch ruhig. Echt schön. Also, so kann der Tag beginnen.
0: Ja, das ist das Schöne an der Uhrzeit, wenn die halbe Welt noch schläft und man so quasi, gefühlt zumindest, fast als Einziger unterwegs ist.
2: Morgen, Daniela. Hier ist der Ralf aus Holland. Ich habe gerade mal wieder Feierabend von Nachttests auf dem Flughafen in Schiphol und freue mich auf mein Bett. Nacht und guten Morgen an die, die jetzt aufstehen.

0: Gangsters Paradise um kurz vor 5:30 an diesem Dienstagmorgen in der Popnacht. Mundstuhl sind auch schon wach. Ein Comedy-Duo, das auf eine jahrzehntelange Karriere zurückblicken kann und damit auch auf wahnsinnig viel Erfahrung. Und dementsprechend können die auch so Feststellungen machen wie folgende.
1: Navis mag ich nicht.
2: Ach komm, hör auf.
1: Navis, nee, das ist mir das. Ich kann das nicht leiden na, mit dem Scheiß. Na, ich mag das viel lieber mit so Straßenkarten, so richtig oldschool, so wie früher. Ja, was nix denn da so blöd?
2: Ja,
1: ich sag ja, früher war alles besser.
3: Auf den Satz habe ich gewartet. Ja, früher war alles besser, wenn ich so eine Scheiße höre.
1: Wo sind die Kinder mit dem einen zugeklebten Auge?
2: Ja gut.
1: Ja? Wo sind die? Gibt's doch nicht mehr.
2: Das ist wahr.
1: Ja, wo sind denn die hin? Ha? Sind die alle in den Wald gegangen, nie wiedergekommen? Oder was? In unterirdische Kinderfabriken werden Kekse draus gemacht, oder was? Aus denen. Oder die Partys früher. Jetzt pass mal auf, Partys, wie geil die früher waren. Die ganze Badewanne voll mit Bierdosen, 3 Flaschen Tequila im Kühlschrank, paar Tüten Chips, das hat gelangt. Und wenn am Ende von der Party nicht mindestens einer mit einer Alkoholvergiftung im Krankenhaus gelegen hat, dann war es keine richtige Party. Ja, und eine Party heute, mit busy Glück gibt's ein Sixpack Schäferhofer Grapefruit. Ja, dann musst du die Schuhe ausziehen, bevor du in die Wohnung darfst. Ja, zum Essen gibt's so vegane Tofu-Salat oder so ein Scheiß. Und um 9:30 gehen alle nach Hause.
3: Ja, aber Lars, überleg doch mal, das ist doch auch ein bisschen vernünftiger. Man muss doch nicht mehr jeden Abend bis um 4 Uhr feiern.
1: Ach komm, ein bisschen vernünftiger.
3: Ja,
1: ja, das meine ich doch. Früher waren wir halt auch mal unvernünftig.
3: Ach Lars.
1: Ja. Der Dieselskandal, Feinstaub hat doch für keine Sau interessiert.
3: Stimmt.
1: Ja, ich meine, ich hatte früher einen Diesel. Ich hatte einen Diesel, das war ein Mercedes-Benz 200D, Baujahr 1980. Hier, der hat abgedieselt. Das kannst du dir nicht vorstellen. Da kam kein Feinstaub hinten raus, da kamen Briketts, kamen da hinten raus. Das hat keine Sau interessiert.
3: Aber Lars, den fährst du doch immer noch.
1: Ja.
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0: Subtil. Aurelie, und wer ist noch mit uns am frühen Dienstagmorgen um kurz vor 4:30? Hallo, die Popnacht hier.
1: Na, Tobi hier, guten Morgen. Ich bin gerade auf der Siebenhöhe in Memmingen, weg ins Geschäft.
0: Und was machst du um die Uhrzeit?
1: Ich bin bei der Feuerwehr.
0: Ah, okay. Da bist du es gewohnt, zu unmöglichen Zeiten unterwegs zu sein.
1: Ja, genau.
0: Das Gute ist ja, als Feuerwehrmann in diesen Tagen, wo Hochsommer vorhergesagt ist, so mit über 30 Grad, dass du eigentlich immer einen Schlauch in der Nähe hast, oder? So
1: zum Ja, richtig. Kaltes Wasser ist kein Problem. Abkühlung ist da.
0: Okay, da passt du auf jeden Fall gegenüber vielen einen Vorteil, muss ich sagen. Möchtest du noch was rausschießen in die Welt? Was loswerden?
1: Genieß die sonnigen Temperaturen, genieß das Wetter, genieß den Tag. Hab viel Spaß.
0: Danke für deinen Einsatz.
1: Ciao.

0: Latschleife in der Popnacht um kurz nach halb fünf.
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2: Heute stellt sich eine freundliche und trockene Mischung aus Sonne und Wolken ein. Bis zum Nachmittag steigt die Temperatur auf 21 bis 22 Grad und der westliche Wind weht meist schwach. Am Mittwoch teilen sich Sonne und Wolken den Himmel. Dabei überwiegt der trockene Charakter und bei Höchstwerten um 24 Grad weht schwacher West- bis Nordwestwind.
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3: Berlin, die A111, ist zwischen Schulzendorfer Straße und am Festplatz bis 5 Uhr früh in beiden Richtungen gesperrt. Dort laufen Wartungsarbeiten. Prenzlauer Berg, Greifswalder Straße zwischen Hufeland und Pasteurstraße ist bis Ende Juni stadtauswärts nur eine Spur frei. Weißensee, Berliner Allee. Vor der Buschallee ist stadtauswärts bis Ende Juni die rechte Spur gesperrt. Der Tiergartentunnel ist zwischen Reichpietschufer und Heidestraße in beiden Richtungen gesperrt. Wittenau, Rüdernallee. Zwischen am Nordgraben und Fresersteig ist bis Ende Juni in beiden Richtungen nur eine Spur frei. Grund sind Arbeiten an den Wasserleitungen. Die Straße Alt-Wittenau ist in Richtung Rüdernallee gleich nach dem Vivantes-Pflegehaus gesperrt.
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0: Mit Mr. Know-It-All in den Dienstagmorgen rein hier in der Popnacht. Und mein Name ist Daniela Hilb. Hallo!

0: Praise You von Boy Loco hier am frühen Dienstag. Es ist gleich 16:45 und wer ist so alles mit uns um diese Uhrzeit?
1: Guten Morgen, Dani. Hier ist Jana aus Aue im Erzgebirge. Ich bin die Morgenfee in der Schule. Ich putze morgens die Turnhalle und die Umkleidekabinen. Und bevor die Kinder in der Schule kommen, dann bin ich schon wieder weg. Liebe Grüße von der Morgenfee.
0: Dankeschön auch für deinen Einsatz. Und für alle, die auch so fleißig und vor allem unsichtbar sind, streuen wir jetzt noch ein bisschen Feenstaub über diesen Dienstag.

am Dienstag und Vorsicht bitte auf der A31 Kronau Richtung Oberhausen zwischen Legten Ahaus und Gescher-Coesfeld. Hier steht momentan ein defekter LKW. Während die Fußball-WM gerade sämtliche Aufmerksamkeit auf sich zieht, fällt uns auf, in Sachen sportliche Höchstleistungen sticht heimlich still und leise ein deutsches Bundesland immer mehr hervor. Es ist, wer hätte das gedacht, das Saarland. Den Anfang hat letzten Monat ja der SV Elversberg mit seinem Aufstieg in die Fußball-Bundesliga gemacht. Dann hat jetzt, ganz aktuell, der saarländische Extremschwimmer Andreas Waschburger in New York beim 46 langen Kilometerschwimmen rund um Manhattan unter 23 Brücken durch einen neuen Rekord aufgestellt, und zwar 5 Stunden 34. Und seit gestern läuft im Saarland das größte Sportevent, das es je in dem Land gab, die Special Olympics National. 5 Tage lang treten da rund 4000 Sportler und Sportlerinnen an 20 Orten an. Deutschlands neues Sportmekka der Herzen ist also tatsächlich das Saarland. Oh yeah!

Taylor Swift haucht uns hier The Fate of Ophelia entgegen. An diesem frühen Dienstag um 5:15, die Morgenröte kracht so langsam schon rein in den Tag. Marc hat sie fotografiert aus dem Außenfenster raus. In Kassel sieht das auf jeden Fall sehr schön aus und ihr habt hoffentlich einen schönen Tag. Mein Name ist Daniela Hilb. Bis demnächst.

0: 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Hier ist RBB 888. Es ist Dienstag.
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0: Die Nachrichten mit Andreas Marschner.
2: Guten Morgen. Im französischen Evian setzen die Staats- und Regierungschefs heute ihren dreitägigen Gipfel fort. Im Mittelpunkt der bis morgen dauernden Beratungen stehen die Kriege in der Ukraine und im Iran sowie die globale Wirtschaftslage. Mit Spannung wird der Auftritt von US-Präsident Trump erwartet, der nach einem Rahmenabkommen mit der Führung in Teheran auf eine Entspannung in der Region hoffen lässt. Gastgeber Macron aber zugleich mit neuen Strafzöllen gedroht hat. Außerdem werden führende Vertreter von KI-Konzernen wie Alphabet und Meta erwartet. Auch der ukrainische Präsident Zelensky reist an. Mehrere europäische Staaten haben ihre Bereitschaft signalisiert, sich mit ihren Streitkräften an einer sicheren Öffnung der Straße von Hormuz zu beteiligen. Zum Beispiel müssen in der Meerenge Minen geräumt werden. Außenminister Wadefuhl nannte im Heute-Journal Bedingungen für eine Teilnahme Deutschlands. Man müsse erst einmal wissen, ob es wirklich keine Kampfhandlungen mehr gebe und ob es von den USA und dem Iran klar gewollt sei, dass andere die Minen räumen. Die EU hat die Beitrittsverhandlungen mit der Ukraine offiziell aufgenommen. In Luxemburg haben die Gespräche dazu begonnen. Dabei geht es erstmal um grundlegende Themen wie Justiz, Rechtsstaatlichkeit und Sicherheit. Die Ukraine muss dabei nachweisen, dass ihre Strukturen EU-Standards entsprechen. EU-Vertreter sprechen von einem historischen Moment und einem wichtigen Schritt auf dem Weg in Richtung EU-Mitgliedschaft. In der Potsdamer Innenstadt wird heute ein Blindgänger aus dem Zweiten Weltkrieg entschärft. Rund um den Fundort wird deshalb ein Sperrkreis mit einem Radius von 700 Metern eingerichtet. Der Potsdamer Hauptbahnhof bleibt vorübergehend geschlossen. Die S-Bahnen von und nach Berlin starten und enden am S-Bahnhof Babelsberg. Für den Autoverkehr gelten großräumige Umleitungen.
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2: Bei einem Krisentreffen beraten der Senat und die 12 Bezirke heute über die Bekämpfung des Eichenprozessionsspinners. Die Bezirke hatten Alarm geschlagen. Sie sehen sich weder personell noch finanziell in der Lage, die Raupenplage in den Griff zu bekommen. Außerdem fordern sie eine zentrale Koordinierung. Der Eichenprozessionsspinner hat sich bei uns in Berlin stark ausgebreitet. Die Haare der Raupe rufen starke allergische Reaktionen hervor. Mehrere Sport- und Spielplätze wurden bereits gesperrt. Oh, jetzt war ich falsch. Sorry.
0: Das ist mein Knopf.
2: Nee, falscher Knopf. Jetzt so. Spanien ist mit einem Unentschieden in die Fußball-WM gestartet. Der amtierende Europameister kam nicht über ein 0:0 gegen die Außenseiter von den Kapverden hinaus. Und außerdem haben gespielt Belgien, Ägypten 1:1 und Saudi-Arabien, Uruguay ebenfalls 1:1. 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
0: Jetzt Ecke, wa?
2: Ja.
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0: Das Hoch Falk sorgt heute für einen freundlichen Sonne-Wolken-Mix. Es bleibt trocken, wir kriegen 21 Grad. Im Moment haben wir zwischen 10 und 12 Grad in den meisten Bezirken.
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0: Im Moment sieht es noch ganz gut aus. Der Tiergartentunnel ist wieder bis 6 Uhr gesperrt. Und es gibt was Aktuelles zur S-Bahn. Im Bereich Strausberg Nord sind Leute auf der Strecke. Deswegen fährt die S5 zurzeit nicht zwischen Strausberg Nord und Strausberg. Da, wo es rollt, gute Fahrt. Alle Meldungen zu Straßen und Schienen finden Sie auf rbb888.de und in unserer App.
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0: Frisch ist es heute, aber die Woche, die hält noch richtig Hitze für uns bereit. Es wird jetzt immer wärmer von Tag zu Tag. Donnerstag schon 28 Grad, Freitag dann 33. Meine Güte, jetzt startet der Sommer durch. Kommen Sie gut rein in den Dienstag mit Chris Rea und Julia.

Also, wir haben es in den Nachrichten gehört. Falls Sie uns heute Morgen in Potsdam hören oder vorhaben, zu den Nachbarn zu fahren, liebe Berlinerinnen und Berliner, heute früh läuft da eine Bombenentschärfung im Potsdamer Zentrum. Wegen dieser Entschärfung einer 250 Kilogramm schweren Bombe aus dem Zweiten Weltkrieg werden Teile der Potsdamer Innenstadt geräumt. Um den Fundort herum an der Leipziger Straße wurde ein Sperrkreis eingerichtet, 700 Meter. 6500 Menschen circa müssen ihre Wohnungen verlassen bis 8.30 Uhr. Der Hauptbahnhof, der bleibt deswegen zeitweise geschlossen. Der Autoverkehr soll umgeleitet werden. Auch der Straßenbahnverkehr und die Busse dürfen diesen Sperrkreis nicht befahren. So heißt es von der Potsdamer Stadt. 13 Minuten nach 5 ist es. Hier ist RBB 888. Guten Morgen.

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0: 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Es ist 5.20 Uhr und an dieser Stelle mal ein Hoch aufs Ehrenamt, ohne dass unsere Stadt sehr viel grauer wäre. Wir stellen Ihnen jede Woche einen Berliner, eine Berlinerin vor, die sich freiwillig und unentgeltlich einsetzen. Und heute ist das Christian. Er engagiert sich im ADFC, also dem Allgemeinen Deutschen Fahrradclub, und er hilft damit, die Bedingungen für Radfahrende zu verbessern.
1: Manchmal begegnet man Menschen auf dem Fahrrad, die sind vielleicht ein bisschen unsicher. Dann widmet man sich denen einfach, spricht sie an und gibt ihnen einen Tipp, wo sie langfahren können, wo vielleicht eine schöne Strecke ist, wo nicht so viel Verkehr ist. Die Leute sind sehr dankbar und man kommt mit Menschen ins Gespräch, die man sonst wahrscheinlich nie sprechen würde. Ich bin Christian und wohne im Bezirk Tempelhof-Schöneberg, um genau zu sein in Friedenau. Ich engagiere mich für das Thema Fahrrad und bin ehrenamtlich im Bundesvorstand des Allgemeinen Deutschen Fahrradclubs tätig und setze mich dafür ein, dass mehr Menschen Fahrrad fahren und vor allem, dass mehr Menschen sicher Fahrrad fahren. Weil ich etwas zur Mobilitätswende beitragen möchte. Ich möchte versuchen, dass Menschen mehr Fahrrad fahren, damit sie weniger Auto fahren, weniger fliegen, vielleicht auch also ein Verkehrsmittel benutzen, was umweltfreundlich ist. Ich versuche, Menschen darüber zu begeistern, dass ich Fahrradtouren auch anbiete, die ein bestimmtes Thema haben. Und über das Thema, ob das jetzt 20er Jahre in Berlin sind oder ob das zum Beispiel die Radrouten der Industriekultur sind, über das Thema Leute zu bewegen, mal aufs Fahrrad zu steigen. Weil viele Leute, die dann das erste Mal auf dem Fahrrad sitzen und so schöne Erlebnisse haben, die kommen hinterher und sagen zu mir, Mensch Christian, wenn ich das gewusst hätte, dass man so tolle Sachen auf dem Fahrrad erleben kann, hätte ich ja schon viel früher angefangen.
0: Vielen Dank an Christian, einem von bundesweit rund 12.000 ehrenamtlich aktiven Mitgliedern des ADFC. Hier ist RBB 888. Herzlich willkommen im

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1: 5.30 Uhr mit Andreas Marschner.
2: Guten Morgen. Was tun gegen den Eichenprozessionsspinner? Darüber beraten heute mehrere Senatsverwaltungen und die Bezirke. Das Krisentreffen zur Raupenplage auf Drängen der Bezirke war letzte Woche verabredet worden. Aus unserer Redaktion für Landespolitik, Thorsten Gabriel.
3: Alle 12 Bezirke hatten in einem gemeinsamen Brief an 3 Senatsverwaltungen Alarm geschlagen. Weder personell noch finanziell sei man in der Lage, die Raupenplage in den Griff zu kriegen, so Umweltstadträte und Bezirksbürgermeister in dem Schreiben. Umweltstaatssekretär Kraus hatte die Verantwortung im Umweltausschuss vergangene Woche ein Stück weit von sich gewiesen. Konkrete Maßnahmen müssten die bezirklichen Grünflächenämter ergreifen. Der Eichenprozessionsspinner hat sich an vielen Orten in Berlin stark ausgebreitet. Die Haare der Raupe rufen starke allergische Reaktionen bei Menschen hervor. Sport- und Spielplätze mussten bereits gesperrt werden.
2: Senat will strengere Waffengesetze. In der Senatssitzung wollen Innensenatorin Spranger und Justizsenatorin Badenberg heute eine Bundesratsinitiative vorstellen. Mit ihr will Berlin erreichen, dass das Waffenrecht in Deutschland verschärft wird. Der Kauf, Besitz und die Herstellung von Schusswaffen ohne Erlaubnis müssten als Verbrechen eingestuft werden, heißt es aus der Innenverwaltung. Bisher werden sie als Vergehen milder bestraft. Wirtschaftssenatorin Giffey will außerdem die Deep-Tech-Strategie des Landes Berlin vorstellen. Darunter fällt auch der Umgang mit Zukunftstechnologien wie KI. Rechtsstreit um nächtliche Görli-Schließung geht in die nächste Runde. Der Senat hat, wie angekündigt, Beschwerde gegen einen Gerichtsbeschluss eingelegt. Axel Hofmann berichtet.
4: Das Verwaltungsgericht hatte vor 2 Wochen im Eilverfahren entschieden, dass der Park in den Nachtstunden vorerst geöffnet bleiben muss. Vor der nächsthöheren Instanz, dem Oberverwaltungsgericht, will der Berliner Senat nun die Rückkehr zur nächtlichen Schließung erreichen. Seit Anfang März war der Görli ab 22 Uhr verriegelt worden. Der Berliner Senat wollte so den Drogenhandel eindämmen. Doch Anwohner sahen dadurch ihre Bewegungsfreiheit unzulässig eingeschränkt und zogen vor Gericht.
2: Weltkriegsblindgänger in der Potsdamer Innenstadt. Er soll am Vormittag entschärft werden. Die dadurch bedingten Sperrungen beeinträchtigen auch den Bahnverkehr von und nach Berlin. Magdalena Bienert berichtet aus Potsdam.
1: Der Hauptbahnhof liegt mitten im Sperrkreis rund um den Fundort der Fliegerbombe. S-Bahnen in Richtung Berlin starten und enden ab 8.30 Uhr am S-Bahnhof Babelsberg. Regionalzüge fahren noch länger, nämlich bis zum direkten Start der Entschärfung, jedoch ohne Halt am Hauptbahnhof. Für Autofahrer werden weiträumig Umleitungen ausgeschildert. Insgesamt müssen 6.500 Menschen, die im Sperrkreis leben, bis 8.30 Uhr ihre Wohnungen und Einrichtungen verlassen haben.
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5: Mit 11 Grad starten wir rein in diesen Dienstag. 21 kriegen wir heute. Dazu ein Mix aus Sonne und Wolken. Es bleibt trocken.
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5: Im Moment läuft's ganz gut. Denken Sie dran, der Tiergartentunnel, der ist noch bis um 6 gesperrt. Alle Meldungen zu Straßen und Schienen finden Sie auf rbb888.de und in unserer App. Und ich wünsche eine entspannte Fahrt.
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5: Und mit Bryan Adams. Run to you gleich, die 80er. Und das hier ist direkt aus Schweden. Ace of Base, All That She Wants. 5.33 Uhr am Dienstagmorgen.

0: Rein geht's in den Dienstag mit RBB 888, 5.41 Uhr ist es. Und Berlin hat eine neue S-Bahn-Linie, die S15 von Gesundbrunnen zum Hauptbahnhof über Wedding. Nur 6 Minuten Fahrzeit. Für viele ist das eine Zeitersparnis von wirklich 20 Minuten und deswegen kommt dieser neue Abschnitt gut an.
1: Eine Dinge von Gesundbrunnen in 5 Minuten bis zum Hauptbahnhof ist wunderbar.
2: Ja, S15, es ist super praktisch, schön, dass sie da ist.
3: Es war relativ voll, wir sind auf der Strecke einmal stehen geblieben. Aber im Endeffekt ans Ziel gekommen. Ein schönes Erlebnis.
4: Schön zu sehen, die neuen Gebäude und so an der Strecke. Schade nur, dass es nicht weiterfährt.
0: Ja, das wird noch ein bisschen dauern mit dem Weiterfahren. Die gesamte Nord-Süd-Strecke bis hin zum Südkreuz soll, Achtung, bis 2044 fertig sein. Also 20 Jahre plus, würde ich sagen. Weil wir sind ja in Berlin. Kommen Sie gut rein in den Dienstag.

0: Kamrat, hug yourself hier auf RBB 88.8. In dieser Sekunde ist es 5.48 Uhr. Guten Morgen, Berlin.
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2: Du liebst deine Arbeit mehr als mich. Seit einem Jahr hängt dieser Zettel im Flur am Spiegel. Jeden Abend, wenn Tom in die leere Wohnung kommt, sieht er ihn. Und noch immer kann er nicht begreifen, was eigentlich passiert ist. Tom erinnert sich noch genau an seinen ersten Tag in der Firma. Wie stolz er war, dass ausgerechnet er aus den vielen Bewerbern ausgewählt worden war. Natürlich hat er sich in die Arbeit gestürzt. Tom musste doch beweisen, dass er der Richtige dafür ist. Der Chef erkannte seine Talente schnell. Immer öfter durfte er Verantwortung für wichtige Aufgaben übernehmen, die noch am gleichen Tag schnell und zuverlässig erledigt werden mussten. Das war nicht nur eine Ehre für ihn, sondern auch eine Selbstverständlichkeit. Wie sonst hätte er sich so bewähren können, dass ihm die Projektleitung für die neue Produktlinie übertragen wurde? Und als Leitung trägt man Verantwortung. Da kann man nicht einfach mittendrin den Stift fallen lassen. Leicht schüttelt Tom den Kopf, als er daran denkt, wie sie ihn immer wieder gebeten hat, kürzer zu treten. Wie hatte sie sich das vorgestellt? Er macht das doch alles auch für sie. Dass die Projekteröffnung ausgerechnet auf den 60. Geburtstag ihrer Mutter fiel, war wirklich unglücklich. Aber dafür konnte er nichts. Warum hat sie das denn nicht verstanden? Und dann kam dieser Abend. Das Einzige, was auf ihn wartete, war der Zettel. Sie war weg. Ihre Koffer, Lieblingskleider, Bücher und die bunte Kuscheldecke. Geblieben war nur eine beißende Stille. Mit dieser Erfahrung ist Tom nicht allein. Immer wieder zerbrechen Beziehungen daran, dass sich ein Partner vom anderen nicht gesehen fühlt. Die Belastung durch Arbeit, Studium oder die Pflege eines Angehörigen kann die letzte Kraft rauben. Scheinbar bleibt dann nichts mehr übrig für den Partner. Dann ist höchste Zeit, die Notbremse zu ziehen. In der Bibel steht, der Mensch sieht, was vor Augen ist. Gott aber sieht das Herz an. Machen wir es ein wenig wie Gott. Schauen wir nicht nur auf das, was wir sofort sehen, sondern gönnen uns bewusste Momente der Zweisamkeit, egal wie viel zu tun ist. Schauen Sie sich an, hören Sie sich zu und genießen Sie, dass Sie sich haben, trotz allem. Das hilft, den Menschen an unserer Seite nicht aus dem Blick zu verlieren, sondern zu zeigen, du bist mir wichtig. Das stärkt, Gott sei Dank.
0: Claudia Miet, Pfarrerin bei der Evangelischen Kirche hier auf RBB 88.8 mit den Worten auf den Weg.

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1: Die Nachrichten ist Max Keter.
2: Guten Morgen. Die USA und der Iran haben ein Friedensabkommen virtuell unterzeichnet. Laut US-Präsident Trump ist darin auch die Öffnung der Straße von Hormuz vorgesehen. Eine formelle Unterschrift ist für Ende der Woche geplant. Details sind weiterhin kaum bekannt. US-Vizepräsident Vance sagt aber, Trump werde die Inhalte des Papiers womöglich schon vor Freitag veröffentlichen. Im französischen Evian setzen die G7-Staats- und Regierungschefs heute ihren dreitägigen Gipfel fort. Im Mittelpunkt der bis morgen dauernden Beratungen stehen die Kriege in der Ukraine und im Iran sowie die globale Wirtschaftslage. Mit Spannung wird der Auftritt von US-Präsident Trump erwartet, der nach einem Rahmenabkommen mit der Führung in Teheran auf eine Entspannung in der Region hoffen lässt, Gastgeber Macron aber gleichzeitig mit neuen Strafzöllen gedroht hat. Außerdem werden führende Vertreter von KI-Konzernen wie Alphabet und Meta erwartet und auch der ukrainische Präsident Selenskyj reist an. Die EU hat die Beitrittsverhandlungen mit der Ukraine begonnen. Dazu gab es am Abend erste Gespräche in Luxemburg. Es geht um das Justizsystem, den Schutz von Grundwerten und um Sicherheit. Die Bewerber müssen nachweisen, dass ihre Rechtssysteme, der Grenzschutz und die Polizei den EU-Standards entsprechen. Auch die Gespräche mit Moldau haben begonnen.
3: Und jetzt das Wichtigste aus Berlin.
2: Innenminister Dobrindt eröffnet heute in Treptow ein neues Abwehrzentrum gegen hybride Bedrohungen. Dabei kann es sich um falsche Informationen handeln, die gezielt im Internet gestreut werden oder auch um Anschläge auf Stromleitungen oder Drohnen über Bundeswehreinrichtungen. Davor wollen sich Bund und Länder besser schützen. In den Abwehrzentrum sollen Polizei und Nachrichtendienste Erkenntnisse zusammentragen, Lagebilder erstellen und auch abstimmen, wie sie gegen solche Angriffe vorgehen. Bei einem Krisentreffen beraten der Senat und die 12 Bezirke heute über die Bekämpfung des Eichenprozessionsspinners. Die Bezirke hatten Alarm geschlagen. Sie sehen sich weder personell noch finanziell in der Lage, die Raupenplage in den Griff zu bekommen. Außerdem fordern sie eine zentrale Koordinierung. Der Eichenprozessionsspinner hat sich bei uns in Berlin stark ausgebreitet. Die Haare der Raupe rufen starke allergische Reaktionen hervor. Mehrere Sport- und Spielplätze wurden bereits gesperrt. Und zum Sport. Spanien ist mit einem Unentschieden in die Fußball-WM gestartet. Der amtierende Europameister kam nicht über ein 0:0 gegen den Außenseiter von Kap Verden hinaus. Außerdem haben gespielt Belgien-Ägypten 1:1, Saudi-Arabien-Uruguay ebenfalls 1:1 und Iran-Neuseeland 2:2. 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
4: Wir haben aktuell 11 Grad, wir kriegen heute bis zu 22. Dazu ein Mix aus Sonne und Wolken und es bleibt trocken.
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1: Wir schauen auf die A111 statt auswärts. Der Beischlagtunnel ist nach einem Unfall gesperrt. Dementsprechend müssen wir hier vorsichtig fahren. Neue Baustellen beginnen heute auf der A100 im Stadtring Richtung Treptow. Ab dem Vormittag ist für circa 5 Wochen die Auffahrt Albuinstraße gesperrt. Gesundbrunnen. Die Prinzenallee bleibt wegen eines Kraneinsatzes bis Freitag zwischen Soldinerstraße und Wollangstraße voll gesperrt. Und Heiligensee auf der Sandhauser Straße wird Höhe Elsterstraße an den Leitungen gearbeitet. Bis Mitte September ist für beide Richtungen nur eine gemeinsame Spur frei. Und dann noch Wannsee. Am Strandbad Wannsee startet heute Vormittag ein Triathlon. Für die Radstrecke werden die Havelchaussee sowie der Kronprinzessinnenweg ab 9 Uhr gesperrt. Spätestens ab 13 Uhr soll die Strecke dann aber wieder freigegeben werden. Alle Meldungen zu Straßen und Schienen finden Sie auf rbb888.de und in unserer App. Wir wünschen eine gute Fahrt.
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1: Also die Erntezeit der Spreewaldgurke beginnt, wie wir alle wissen, in diesen Tagen.
4: Ja.
1: Und ich kann dir sagen, die Spreewaldgurke braucht unsere Unterstützung.
4: Ja, die leidet gerade.
1: Also die hat derartige Probleme.
4: Ja.
1: Aber wir wollen nicht nur über sie sprechen, sondern mit ihr.
4: Wie sich das gehört für so einen Dienstagmorgen.
1: Selbstverständlich. Also in 10 Minuten soll sie mal sagen, was sie hat.
4: Ja.
1: Modern Talking, You're My Heart, You're My Soul, das sind die 80er. Guten Morgen, Berlin.

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0: Ich hatte so ein Glück heute Morgen. Also, dass ich jetzt hier sitze, ist wirklich ein Ding, weil ich lade mein Handy ja immer nachts.
1: Ja.
0: Und es hat aber nicht geladen heute Nacht. Und mein Handy ist aber der Wecker. Und ich bin trotzdem noch geweckt worden mit irgendwie, ich weiß nicht, da waren vielleicht noch 3% oder so. Für den Wecker hat es gereicht und dann ging es aus. Das war jetzt echt eine knappe Nummer. Also, dieser Dienstag ist jetzt nicht so goldig gestartet. Das war dann ein Schreck. Also, das F in Dienstag steht für Freude.
1: Ja, hoffen wir, dass wir da noch ein paar bessere Emotionen noch an und bei räuchern reichen können. ABC, The Look of Love, das sind die 80er. Guten

0: 6.14 Uhr, RBB 888. Guten Morgen, Berlin.
1: In dieser Woche startet bei unseren Nachbarn in Brandenburg feierlich die Erntesaison der Spreewaldgurke. Dieses Gürkchen hat es heutzutage nicht so leicht. Konservenbetriebe werden verkleinert. Der Klimawandel, der schlägt zu und der Umsatz ist auch zurückgegangen. Und darum geben wir der Spreewaldgurke in unserem Programm die Möglichkeit, ihren Frust jetzt hier mal loszuwerden.
2: Ach je, ich hoffe, Sie nehmen es mir nicht krumm. Krumm, den Gurke, ne? Wenn ich hier mal ein bisschen jammere, weil meine Wenigkeit hat echt schon bessere Zeiten erlebt. Also wir erinnern uns, ich wurde mal als Highlight auf den Tellern der Republik serviert. Mittlerweile kann ich froh sein, wenn man mich als Beilage nicht einfach am Rand liegen lässt. Das kann einem schon sauer aufstoßen. Entschuldigung. Ja. Heutzutage muss man ja aufpassen, dass man nicht dank Freihandelsabkommen von einem indischen Plagiat ausgetauscht wird. Da braucht's feine Zungen, um den Unterschied zwischen Gangeswasser und Spreewasser rauszuschmecken. Ich wünsche mir einfach, dass das Jurkenglas in Zukunft wieder halb voll ist und nicht halb leer. Und mit den richtigen Händchen beim Export meiner Artgenossen werden im Handumdrehen aus Schurkenstaaten Jurkenstaaten.
0: Man sieht es ja viel zu selten aus der Sicht von so einer Gurke.
1: Viel zu selten.
0: 6.16 Uhr haben wir es, RBB 888. Guten Morgen, Berlin.

0: Liebe 888-Mitarbeiter, es spricht Ihren RBB-Sicherheitsbeauftragten Herrn Mangold mit die Ansage, dass die Küche bis auf Weiteres gesperrt ist. Anlass sind Dreharbeiten von RBB Fernsehen zu ihrer Erfolgsreihe Kakerlake, Silberfisch und Co. Und im Speziellen geht es hier um den Hauptfigur von der neuen Folge, und zwar eine sehr seltene Kaulquappenart, welche sich wohl eventuell in die Schwämme gebildet hat, weil sie die überhaupt niemals ausfringen, ja? Also, Küche ist gesperrt, und wenn sie doch drin wollen, dann denken sie vielleicht mal drüber nach, einmal in ihr Leben jottverdammten Schwamm auszuspülen!
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0: Dua Lipa um 6.24 Uhr hier auf RBB 88.8. Es ist Zeit für unser Hit-Duell. Ein 80er-Song gegen einen 90er-Song. Und das Motto heute ist immer so, Taschentücher bereithalten.
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2: Ja, es geht um leidende Männer.
0: Und gibt es da etwas Schöneres? Also musikalisch?
2: Nee, da kommen schon oft sehr viele gute emotionale Texte und Melodien bei raus, wenn Männer mal so richtig losleiden. Das stimmt.
0: Das ist das Thema heute Morgen. Wir haben extra Phil Collins draußen gelassen, weil der sich nur selber schlagen kann. Ich sage, ich möchte trotzdem 80er hören. George Michael und Careless Whisper.
2: Gute Wahl.
0: Weil die Frisur ist geil. Also man braucht auch eine gute Frisur, wenn man Liebeskummer hat, finde ich.
2: Ja?
0: Für den Datingmarkt, natürlich. Und das ist...
2: Ach, du denkst schon gleich wieder an danach. Wir sind doch jetzt aber gerade im Leid und nicht bei der Hoffnung.
0: Ja, trotzdem kann man schon mal mit der Frisur andeuten, dass man jetzt nicht vorhat, sich komplett selbst aufzugeben. Und das hat George Michael herrlicherweise dargestellt. Und ich finde auch immer in Liebeskummer-Songs, finde ich, ist Saxophon immer wichtig. Gibt es auch ein kleines Problem?
2: Ja, weiß ich nicht. Also guck mal, Radiohead haben das mit Creep auch richtig gut hingekriegt, mit dem Leiden.
0: Das ist
2: so ein guter Song, wirklich, und das ist so düster, weißt du, das ist richtig düster. Ich weiß gerade ehrlich gesagt nicht, was der da für Haare hatte damals.
0: Mir ist es zu passiv-aggressiv, ehrlicherweise, finde ich. Das ist so, ja, ich weiß, ich bin ja selbst schuld, lululululululu.
2: Ja, aber es ist ein bisschen weniger langweilig.
0: Boah! Sag mal.
2: Ist so. Aber Sie haben die Wahl auf rbb88.de. Können Sie jetzt abstimmen, welchen Song Sie hören möchten, um kurz nach 6:30.
0: Wir hören zusammen George Michael, das wird super.
2: Creep. Creep, creep.
0: Schalten Sie weise.

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1: 6:30, hier ist Max Keter.
2: Guten Morgen. Bund und Länder wollen sich besser gegen hybride Bedrohungen schützen. Dazu eröffnet Innenminister Dobrindt heute in Treptow ein neues Abwehrzentrum. Dort sollen Polizei und Nachrichtendienste Erkenntnisse zusammentragen, Lagebilder erstellen und auch abstimmen, wie sie gegen solche Angriffe vorgehen. Einzelheiten von Philipp Eckstein.
3: Falsche Informationen, die gezielt im Internet gestreut werden. Anschläge auf Stromleitungen, Drohnen über Bundeswehreinrichtungen, Sabotage. Und das mutmaßlich gesteuert von Geheimdiensten aus dem Ausland. Hybride Bedrohungen und Angriffe sind ein Problem. Da sind sich die Sicherheitsbehörden von Bund und Ländern einig. Jetzt wollen sie dagegen noch gezielter vorgehen. Dafür wird heute in Berlin das gemeinsame Abwehrzentrum Hybrid eröffnet.
2: Krisentreffen zum Eichenprozessionsspinner. Mehrere Senatsverwaltungen und die Bezirke wollen darüber beraten, was gegen die Raupenplage getan werden kann. Alle 12 Bezirke hatten vor kurzem erklärt, dass sie personell und finanziell mit der Bekämpfung des Eichenprozessionsspinners überfordert sind. Der Eichenprozessionsspinner hat sich an vielen Orten unserer Stadt stark ausgebreitet. Die Haare der Raupe verursachen starke allergische Reaktionen. Ein Hotspot ist der Volkspark Jungfernheide. Blindgängerentschärfung in Potsdam. Im Sperrkreis rund um den Fundort der Weltkriegsbombe liegt auch der Potsdamer Hauptbahnhof. Ab circa 8:30 wirken sich die Sperrungen auch auf den Bahnverkehr von und nach Berlin aus, berichtet Magdalena Bienert aus Potsdam.
4: Das heißt, dass ab dann die S-Bahn nur noch bis zum Bahnhof Babelsberg fährt und von dort auch wieder zurück Richtung Berlin. Die Regionalzüge wiederum, die dürfen länger fahren. So lange, bis der Sprengmeister dann auch wirklich seine Arbeit beginnt. Circa bis 10 Uhr, da will man dann mit der Entschärfung anfangen. Und auch für die Autofahrer gibt's natürlich weiträumige Umleitungen. Aber es wird wirklich empfohlen, am besten vor 8.30 Uhr nach Potsdam oder lieber gar nicht oder am späten Nachmittag. Da wird dann hoffentlich alles wieder regulär laufen.
2: Ehrung für die Füchse. Die Berliner Handballer haben zwar das Champions League Endspiel verloren. Aufgrund einer herausragenden Saison mit Vizemeisterschaft und dem Pokalgewinn durfte sich die Mannschaft gestern aber ins Goldene Buch der Stadt eintragen. Der regierende Bürgermeister Kai Wegner sagte bei der Ehrung im Roten Rathaus:
5: Eine tolle Mannschaft, toller Verein, aber auch tolle Fans, die immer wieder den Fuchsbau ja anzünden im wahrsten Sinne des Wortes. Eine einzigartige, eine großartige Stimmung. Die Fans treiben den Verein, die Füchse immer voran und deswegen kommen auch so großartige Leistungen. Wenn man sich überlegt, wo die Füchse vor 20 Jahren standen und heute die großen Erfolge der letzten Jahre. Und ich bin mir sicher, das wird so weitergehen. Die Füchse sind ein Aushängeschild für die Sportmetropole Berlin. Und ich bin als regierender Bürgermeister wirklich stolz, dass wir so eine tolle Mannschaft mit den Füchsen hier in unserer Stadt haben.
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6: Wir haben aktuell zwischen 11 und 12 Grad und wir kriegen heute 22 höchstens. Dazu ein schöner Sonne-Wolken-Mix. Es bleibt trocken.
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7: Wir schauen auf die A100 in Stadtring Richtung Wedding zwischen Innsbrucker Platz und Schmarrendorf. Stau an der Baustelle dort. Sie brauchen etwa 10 Minuten mehr Zeit. Auf der A111 ist stadteinwärts im Beischlagtunnel die linke Spur nach einem Unfall gesperrt. Davor staut es sich bis zum Anschluss Hennigsdorf. Planen Sie hier bitte mehr Zeit mit ein. Gesundbrunnen. Die Prinzenallee ist bis Freitag in beiden Richtungen zwischen Soldinerstraße und Wollangstraße wegen eines Kraneinsatzes gesperrt. Und Wannsee am Strandbad startet heute Vormittag ein Triathlon. Für die Radstrecke werden die Havelchaussee sowie der Kronprinz ist den Weg ab 9 gesperrt. Spätestens um 13 Uhr wird die Strecke wieder für den Verkehr freigegeben. Und, wir haben es gerade eben schon im Kompakt gehört, in Potsdam wird eine Weltkriegsbombe entschärft. Dafür wird ab 8.30 Uhr ein Sperrkreis rund um den Hauptbahnhof eingerichtet. Es gibt zahlreiche Sperrungen, auch der Fernregional- und S-Bahn-Verkehr sowie Bus- und Tramlinien sind ab ca. 8 Uhr, so rum ist es richtig, unterbrochen. 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
6: In unserem Hit-Duell, ein 80er gegen ein 90er, geht's heute um leidende Männer. Und du hast gewonnen. Auf rbb888.de konnten sie abstimmen und 56% haben sich gegen meine Wahl Radiohead mit Creep entschieden.
7: Ja, dafür aber, und ich bin jetzt schon so ein bisschen neugierig, was es wohl gewesen sein könnte. Das Saxophon, die Haare von George Michael, der Gesang, die Intensität.
6: Die Dekade, ja, da spielt viel rein. Hast du gut gewählt.
7: Careless Whisper, wir hören George Michael.

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0: Das sind die 90er mit Maggie Reilly und Every Time We Touch um 6.42 Uhr auf RBB 88.8.
1: Sie stehen am U-Bahnhof und wollen ganz schnell runter, aber ohne Ticket geht da nichts mehr, weil vor dem Bahnsteig Schranken stehen. So ein System

0: kennt man aus dem Fernsehen. Da stehen dann Türen oder Drehkreuze und man kommt nur durch, wenn man sein Ticket scannt oder eins kauft. So ähnlich wie bei den Toiletten an der Autobahnraststätte bei uns. Befürworter sagen, das könnte gleich mehrere Probleme lösen, nämlich weniger Schwarzfahren, weniger Vandalismus und mehr Sicherheit im Alltag. Und die CDU sieht das als Teil eines größeren Umbaus hin zu einer modernen, stärker digitalisierten U-Bahn.
1: Aber es gibt auch viel Gegenwind. Was sind da die größten Kritikpunkte?
0: Ja, vor allem Kosten und Aufwand. Die Pressesprecherin der BVG, Franziska Ellrich, hat mir geschrieben, das Berliner U-Bahn-System ist über 100 Jahre alt und baulich sehr unterschiedlich. Das heißt, viele Stationen sind tatsächlich zu schmal oder auch statisch gar nicht drauf ausgelegt, da jetzt Sperren einzubauen. Und auch Aufzüge wären ein Problem. Mit direktem Zugang von der Straße auf den Bahnsteig lässt sich das nicht unbedingt integrieren. Und insgesamt wäre das vor allem sehr teuer. Die Verkehrsverwaltung hat das mal ausgerechnet und kommt da auf 400 Millionen Euro über 10 Jahre. Übrigens Geld, das die CDU nicht aus dem Haushalt nehmen will, sondern über die Ticketpreise umlegen möchte.
2: Also kurzfristig wird das wohl nichts mit Drehkreuzen in der Berliner U-Bahn. Erstmal nur ein Thema für den Wahlkampf. 6.44 Uhr haben wir es, RBB 888. Guten Morgen, Berlin.

0: 6.49 Uhr, RBB 888, Sie hören Guten Morgen Berlin. Und keine Siege hat es gestern und heute Morgen bei der WM gegeben. Alle vier Spiele endeten unentschieden.
1: Ja, darunter wirklich eine große Sensation. Europameister Spanien hat nur 0:0 gegen das kleine Kap Verde gespielt.
0: Darüber müssen wir sprechen mit unserer WM-Reporterin Tabea Kunze. Guten Morgen.
2: Hallo, guten Morgen nach Berlin.
0: Das Krasse ist ja, dass man aus deutscher Sicht sagen kann, endlich mal nicht wir die sogenannten Turnier starten, sondern endlich mal die Spanier. Das war ja ein unglaubliches Spiel.
2: Das war wirklich unglaublich. Ja, auf der einen Seite Spanien, Europameister, Titelfavorit. Und auf der anderen Seite Kap Verde, Inselstaat mit 500.000 Einwohnern, noch nie bei einer WM dabei. Und im Tor ein 40 Jahre alter Mann, Vozinha, der zuletzt in der zweiten portugiesischen Liga gespielt hat, da aber keinen neuen Vertrag bekommen hat. Und jetzt ist er wirklich mit diesem irren Spiel zum Nationalhelden geworden. Und was ich auch gelesen habe, er hatte vorher 40.000 Follower auf Instagram. Jetzt hat er 4 Millionen Menschen, die ihm folgen. Also für den hat sich das wirklich gelohnt. Und ja, er hat die Spanier zur Verzweiflung gebracht, hat dieses 0:0 gerettet. Das sind genau diese Überraschungen dieser neuen und ja etwas aufgeblähten WM auch ausmachen, dass man dann überragende Außenseiter sieht, die über sich hinauswachsen.
1: Ich glaube, das hat auch wirklich niemand getippt.
0: Niemand.
1: Das ist so völlig, das ist völlig verrückt gewesen. Was sagst du denn zu Frankreich und Weltmeister Argentinien? Die spielen ja heute.
2: Frankreich habe ich als meinen kommenden Weltmeister getippt. Also ich hoffe, dass die sich nicht blamieren gegen Senegal und Argentinien. Es wird wahrscheinlich die letzte große Bühne für Lionel Messi werden. Der wird seine 6. Weltmeisterschaft spielen. Ich bin gespannt, ob er mit dem Druck und vor allen Dingen ja in seinem etwas fortgeschrittenen Fußballalter nochmal so tolle Leistungen zeigen kann. Aber klar, heute ist Argentinien klarer Favorit, so wie es Spanien auch war.
0: Ja, Ronaldo und Messi müssen mit der Gehhilfe auf den Platz gebracht werden, so ein bisschen. Aber Frankreich können wir um 21 Uhr uns angucken und zwar auf Berlins höchster Fanmeile.
1: Ja, im Studio 14 der RBB Dachlounge. 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
1: Die Nachrichten ist Max Keter.
2: Guten Morgen. Im französischen Evian setzen die G7-Staats- und Regierungschefs heute ihren dreitägigen Gipfel fort. Im Mittelpunkt der bis morgen dauernden Beratungen stehen die Kriege in der Ukraine und im Iran sowie die globale Wirtschaftslage. Mit Spannung wird der Auftritt von US-Präsident Trump erwartet, der nach einem Rahmenabkommen mit der Führung in Teheran auf eine Entspannung in der Region hoffen lässt, Gastgeber Macron aber gleichzeitig mit neuen Strafzöllen gedroht hat. Außerdem werden führende Vertreter von KI-Konzernen wie Alphabet und Meta erwartet und auch der ukrainische Präsident Zelensky reist an. Die EU hat die Beitrittsverhandlungen mit der Ukraine offiziell aufgenommen. In Luxemburg haben die Gespräche dazu begonnen. Dabei geht es erstmal um grundlegende Themen wie Justiz, Rechtsstaatlichkeit und Sicherheit. Die Ukraine muss dabei nachweisen, dass ihre Strukturen EU-Standards entsprechen. EU-Vertreter sprechen von einem historischen Moment und einem wichtigen Schritt auf dem Weg in Richtung EU-Mitgliedschaft. In der Potsdamer Innenstadt wird heute ein Blindgänger aus dem Zweiten Weltkrieg entschärft. Rund um den Fundort wird deshalb ein Sperrkreis mit einem Radius von 700 Metern eingerichtet. Der Potsdamer Hauptbahnhof bleibt vorübergehend geschlossen und die S-Bahnen von und nach Berlin starten und enden am S-Bahnhof Babelsberg. Für den Autoverkehr gelten großräumige Umleitungen.
3: Und jetzt das Wichtigste aus Berlin.
2: Bei einem Krisentreffen beraten der Senat und die 12 Bezirke heute über die Bekämpfung des Eichenprozessionsspinners. Die Bezirke hatten Alarm geschlagen. Sie sehen sich weder personell noch finanziell in der Lage, die Raupenplage in den Griff zu bekommen. Außerdem fordern sie eine zentrale Koordinierung. Der Eichenprozessionsspinner hat sich bei uns in Berlin stark ausgebreitet. Die Haare der Raupe rufen starke allergische Reaktionen hervor. Mehrere Sport- und Spielplätze wurden deshalb bereits gesperrt. Innenminister Dobrindt eröffnet heute in Treptow ein neues Abwehrzentrum gegen sogenannte hybride Bedrohungen. Dabei kann es sich um falsche Informationen handeln, die gezielt im Internet gestreut werden oder auch um Anschläge auf Stromleitungen oder Drohnen über Bundeswehreinrichtungen. Davor wollen sich Bund und Länder besser schützen. In dem Abwehrzentrum sollen deshalb Polizei und Nachrichtendienste Erkenntnisse zusammentragen, Lagebilder erstellen und auch abstimmen, wie sie gegen solche Angriffe vorgehen. Und zum Sport. Spanien ist mit einem Unentschieden in die Fußball-WM gestartet. Der amtierende Europameister kam nicht über ein 0:0 gegen Außenseiter von den Kapverden hinaus. Außerdem haben gespielt Belgien, Ägypten 1:1, Saudi-Arabien, Uruguay ebenfalls 1:1 und Iran, Neuseeland 2:2. 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
0: Das Berlin-Wetter.
4: 12 Grad haben wir aktuell. Wir kriegen heute 22. Das ist Hochfalk, der uns heute so schönes Wetter macht. Ein Sonne-Wolken-Mix und es bleibt trocken.
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5: Wir schauen auf die 100, den Stadtring Richtung Wedding. Zwischen Innsbrucker Platz und Schmargendorf haben wir Stau an der Baustelle dort. Sie brauchen hier etwa 10 Minuten mehr Zeit. Dann schauen wir auf die A111 stadteinwärts. Zwischen Stolpe und Schulzendorfer Straße gibt es Behinderungen nach einem Unfall. Aktuell haben wir Stau bis Hennigsdorf. In Tempelhof ist die Komturstraße nach einem Unfall zwischen Oberlandstraße und Koseler Weg in beiden Richtungen gesperrt. Und Gesundbrunnen, die Prinzenallee, ist bis Freitag in beiden Richtungen zwischen Soldinerstraße und Wollangstraße wegen eines Kraneinsatzes gesperrt. Noch ein wichtiger Hinweis für alle Pendler in Richtung Brandenburg. In Potsdam wird eine Weltkriegsbombe entschärft. Dafür wird ab 8.30 Uhr ein Sperrkreis rund um den Hauptbahnhof eingerichtet. Es gibt zahlreiche Sperrungen, auch der Fernregional- und S-Bahn-Verkehr sowie Bus- und Tramlinien sind bis etwa 8 Uhr unterbrochen. Alle Meldungen zu Straßen und Schienen finden Sie auf rbb888.de und in unserer App. Wir wünschen eine gute Fahrt.
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4: Der Hermannplatz, der sah gestern aus wie eine Müllhalde. Es war schon wirklich eklig, was da los war. Die BSR, die musste ein komplettes Müllauto wieder auskippen und das mitten auf der Straße.
5: Grund, ein Fahrradakku wurde im Hausmüll entsorgt und ist dann explodiert. Darum nochmal der ganz, ganz wichtige Hinweis. So Lithium-Ionen-Akkus haben nichts im Hausmüll zu suchen. Es drohen da sogar Bußgelder bis zu 100.000 Euro. Wenn man dabei erwischt wird und wie wir ja hier feststellen, auch vollkommen zu Recht. Die 90er mit Liquido jetzt und Narcotic. Guten Morgen, Berlin.

0: Madonna, das sind die 80er um 12 Minuten nach 7 auf RBB 88.8 und bald ist es ja wieder warm genug.
1: Ja.
0: Draußen, dass man problemlos auch wieder nachts schwimmen gehen kann. Aber
1: und ab Donnerstag 28 Grad, Freitag 33.
0: Von mir der wichtige Hinweis, bitte nur in geklorten Becken, damit Ihnen...
1: Der Wels. Ich glaube, die ganze Zeit, wenn wir hier zusammen senden, noch viele Jahre, wird das ein Thema bleiben. Die Angst vorm Wels bei
0: damit Ihnen da nichts passiert.
1: Ja.

0: 16 Minuten nach 7, RBB 88.8. Und wo wir schon mal beim Thema Baden sind, bleiben wir doch auch hier. Denn ab Donnerstag wird es wahrscheinlich bei 30 Grad draußen sehr, sehr voll an den Badeseen unserer Stadt werden.
1: Ja, und für die Berlinerinnen und Berliner am Weißen See wird dieses Jahr einiges anders sein. Denn da ist das Baden außerhalb des Strandbades verboten. Eine neue Totholzhecke soll die Wildbadenden abschrecken. Und unser Guten Morgen Berlin-Reporter Toni Schmidt ist für uns gerade dort am Weißen See. Da wird noch gebaut. Und geschwommen wird im Moment auch schon, nicht wahr?
2: Es wird gebaut und geschwommen, denn das Erste, was ich sah, als ich heute Morgen hierher kam, das waren tatsächlich Frühbader. Also diese Totholzhecke, die du angesprochen hast, die hat hier und da so ganz kleine Lückchen. Und wo ein Wille zum Baden ist, da ist auch ein Weg. Aber kommen wir zu den Baustellen. Das werden nämlich sogenannte Seebalkone. Naja, also im Grunde genommen so kleine Landzungen, die ans Ufer ran, zum Teil in den See hineingebaut werden. Optisch sind das so ans Ufer rangerückte Kaimauern, Halbinseln aus Beton. Die Bauarbeiter haben pünktlich um 7 Uhr angefangen. Warum? Weil der Weißensee unter den Besuchermassen gelitten hat. Insbesondere in den heißen Sommermonaten. Die Uferbereiche wurden niedergetrampelt. Aber diese Seebalkone, die sollen in 1 bis 2 Monaten fertig sein und sehen jetzt nicht so richtig schön aus. Ich habe mal die Spaziergänger heute Morgen gefragt, die ich getroffen habe. Was halten Sie denn davon? Ist das eine Alternative, wenn man ans Ufer ran will?
3: Das Ganze läuft ja unter dem Namen Klimaanpassung, aber es wurden hunderte von Tonnen Steine da drin verbaut. Ich glaube, es ist eine gigantische Umweltverschmutzung.
4: Vorher waren da schöne Wiesen gewesen, die sind jetzt zubetoniert worden. Diese Steine speichern die Hitze im Sommer. Es wird also noch viel heißer werden.
2: Glauben Sie, dass der See und die Uferbereiche durch diese Balkone entlastet wird?
4: Ich kann mir nicht vorstellen, dass da jemand jetzt in den nächsten Tagen bei der knallenden Hitze drauf irgendwie gehen oder liegen wollte.
3: Es verschandelt den See, die Leute sind sehr unzufrieden.
0: Kann man denn, Toni, von den Balkonen aus baden gehen?
2: Nein, soll man nicht. Also baden nach wie vor offiziell nur am Strandbad. Der Tagesspiegel, wir haben natürlich auch beim Bezirk angefragt, aber der Tagesspiegel schreibt, dass tatsächlich an diesen Seebalkonen noch Gitter hinkommen sollen, um die Badenden vor dem Sprung ins Wasser abzuhalten. Ich weiß nicht, wie man das optisch hinkriegen will, ohne dass man wieder den Satz kolportieren muss in Berlin. Niemand hat die Absicht, einen Zaun oder eine Mauer zu errichten.
1: Also am Weißen See können wir ab diesem Sommer nur noch im Strandbad baden gehen. Ein Foto vom fast fertigen Seebalkon finden Sie in unserem Reporterblog auf rbb88.de.
0: Und jetzt die 80er. Mit Michael Jackson und Dirty Diana um 7.19 Uhr auf rbb88.8. Guten Morgen.

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1: 7:30, hier ist Max Keter.
2: Guten Morgen. Was tun gegen den Eichenprozessionsspinner? Darüber beraten heute mehrere Senatsverwaltungen und die Bezirke. Das Krisentreffen zur Raupenplage auf Drängen der Bezirke ist verabredet worden. Aus unserer Redaktion für Landespolitik berichtet Thorsten Gabriel.
3: Alle 12 Bezirke hatten in einem gemeinsamen Brief an 3 Senatsverwaltungen Alarm geschlagen. Weder personell noch finanziell sei man in der Lage, die Raupenplage in den Griff zu kriegen, so Umweltstadträte und Bezirksbürgermeister in dem Schreiben. Umweltstaatssekretär Kraus hatte die Verantwortung im Umweltausschuss vergangene Woche ein Stück weit von sich gewiesen. Konkrete Maßnahmen müssten die bezirklichen Grünflächenämter ergreifen. Der Eichenprozessionsspinner hat sich an vielen Orten in Berlin stark ausgebreitet. Die Haare der Raupe rufen starke allergische Reaktionen bei Menschen hervor. Sport- und Spielplätze mussten bereits gesperrt werden.
2: Senat will strengere Waffengesetze. In der Senatssitzung wollen Innensenatorin Spranger und Justizsenatorin Badenberg heute eine Bundesratsinitiative vorstellen. Mit ihr will Berlin erreichen, dass das Waffenrecht in Deutschland verschärft wird. Der Kauf, Besitz und die Herstellung von Schusswaffen ohne Erlaubnis müssten als Verbrechen eingestuft werden, heißt es aus der Innenverwaltung. Bisher werden sie als Vergehen milder bestraft. Wirtschaftssenatorin Giffey will außerdem die Deep-Tech-Strategie des Landes Berlin vorstellen. Darunter fällt auch der Umgang mit Zukunftstechnologien. Technologien wie KI. Rechtsstreit um nächtliche Görli-Schließungen geht in die nächste Runde. Der Senat hat wie angekündigt Beschwerde gegen einen Gerichtsbeschluss eingelegt, berichtet Axel Hofmann.
4: Das Verwaltungsgericht hatte vor 2 Wochen im Eilverfahren entschieden, dass der Park in den Nachtstunden vorerst geöffnet bleiben muss. Vor der nächsthöheren Instanz, dem Oberverwaltungsgericht, will der Berliner Senat nun die Rückkehr zur nächtlichen Schließung erreichen. Seit Anfang März war der Görli ab 22 Uhr verriegelt worden. Der Berliner Senat wollte so den Drogenhandel eindämmen. Doch Anwohner sahen dadurch ihre Bewegungsfreiheit unzulässig eingeschränkt und zogen vor Gericht.
2: Blindgänger in der Potsdamer Innenstadt. Der soll am Vormittag entschärft werden. Die dadurch bedingten Sperrungen beeinträchtigen auch den Bahnverkehr von und nach Berlin, berichtet Magdalena Bienert aus Potsdam.
5: Der Hauptbahnhof liegt mitten im Sperrkreis rund um den Fundort der Fliegerbombe. S-Bahnen in Richtung Berlin starten und enden ab 8.30 Uhr am S-Bahnhof Babelsberg. Regionalzüge fahren noch länger, nämlich bis zum direkten Start der Entschärfung, jedoch ohne Halt am Hauptbahnhof. Für Autofahrer werden weiträumig Umleitungen ausgeschildert. Insgesamt müssen 6.500 Menschen, die im Sperrkreis leben, bis 8.30 Uhr ihre Wohnungen und Einrichtungen verlassen haben.
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6: Wir haben aktuell 13 Grad in den meisten Bezirken und wir kriegen heute 22. Dazu ein Sonne-Wolken-Mix und es bleibt trocken. Ein Hoch auf Hoch, Falk.
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1: Wir schauen auf die A100 in Stadtring Richtung Wedding zwischen Innsbrucker Platz und Schmargendorf. Stau an der Baustelle dort, sie brauchen etwa 10 Minuten mehr Zeit. A111 stadteinwärts zwischen Stolp und Schulzendorfer Straße gibt es Behinderungen nach dem Unfall dort. Aktuell haben wir Stau und zwar bis Hennigsdorf. Geduld brauchen wir außerdem auf der B2 in Höhe Malchow in beiden Richtungen, in Hermsdorf auf der B96 stadteinwärts und auf der Prenzlauer Promenade stadteinwärts. In Tempelhof ist die Komtorstraße nach einem Unfall zwischen Oberlandstraße und Koseler Weg in beiden Richtungen gesperrt. Gesundbrunnen, die Prinzenallee ist bis Freitag in beiden Richtungen zwischen Soldinerstraße und Wollangstraße wegen eines Kraneinsatzes gesperrt. Und Sie haben es gerade im Kompakt gehört, in Potsdam wird eine Weltkriegsbombe entschärft. Dafür wird ab 8.30 Uhr ein Sperrkreis rund um den Hauptbahnhof eingerichtet. Es gibt zahlreiche Sperrungen, auch der Fernregional- und S-Bahn-Verkehr sowie Bus- und Tramlinien sind unterbrochen. Alle Meldungen zu Straßen und Schienen finden Sie auf rbb888.de und in unserer App. Wir wünschen eine gute Fahrt.
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1: Ach, unser Nachwuchs gedeiht so schön.
6: Wie jetzt von uns beiden? Der?
1: Ja, diese Turmfalkenbabys, meine ich.
6: Ach so, das bezeichnest du als unseren Nachwuchs, diese kleinen Vogelbabys.
1: Ja, unser aller.
6: Ja, die sind sehr, sehr niedlich, ganz flauschige. Aber inzwischen sind die nicht mehr nur grau-flauschig, sondern man kann schon erkennen, es geht Richtung Falke.
1: Ja, kurz vor den ersten Flugstunden quasi so ein bisschen. Mhm. Können Sie sich auch anschauen, jeden Morgen im RBB-Fernsehen zwischen 6 und 8, sowie auf unserer Seite rbb888.de und auch bei uns in der App. Wir spielen, wie ich finde, passenden Soundtrack zu dieser Jugend. Die uns da entgegenflattert. Die 90er. Mit Ricky Martin. And Livin' La Vida Loca. Guten Morgen.

0: Beatles sind die 80er auf RBB 888. Guten Morgen, Berlin.
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2: Ja, und wir laden Sie ein, da hoch ins Studio 14 zur RBB Dach Lounge. Viele WM-Spiele finden ja mitten in der Nacht statt, einige sogar am frühen Morgen. Da ist ein bisschen schwierig mit Public Viewing, aber auch das machen wir ja möglich.
0: Ja, wir haben es gesagt, wenigstens ein Spiel, so ein Morgenspiel. Das wollen wir zusammen morgens gucken. Morgen früh Österreich gegen Jordanien. Anstoß ist 6 Uhr früh. Mit dabei ist auch Thomas aus Biesdorf, der sich über den RBB 888 Newsletter bei uns beworben hat. Guten Morgen.
3: Hey, Lydia und Tim.
2: Wen bringst du mit?

0: den rot-weiß-roten Streifen.
1: Und dem deutschen Trainer, es ist doch Ralf Rangnick, ne?
0: Da habe ich mich drum gekümmert, okay.
1: Ich glaube schon, es ist auch...
2: Lustig, dass du mich bei dieser Frage anguckst.
1: Stimmt.
2: Meinst du nicht auch, Lydia? Keine Ahnung.
1: Wir wissen es spätestens morgen früh, Thomas. Wir freuen uns.
0: Achso, ich hab noch eine Frage.
2: Ja.
0: Ich habe mal in Österreich auf der Montage gearbeitet. Ja, das war auch zur EM gewesen. Ja, halt auch Flaggen gehabt, auch für das Auto. Aber ich habe jetzt ja nicht mehr. Bringt der Botschafter irgendwas mit, dass wir auch die Fahnen schwenken können? Also Flaggen mehr?
1: Vielleicht nur seine Schärpe. Da bin ich unsicher.
2: Okay. Schwenk dir die Schärpe. Ich glaube nicht. Da musst du dir noch was malen.
1: Gucken wir uns morgen früh an. Thomas, wir freuen uns sehr darauf, dass ihr kommt.
2: Bis morgen früh. Bis morgen früh.
0: Ciao. Also wir und so.
1: Ja, gut. Bis dann. Ciao.
0: Okay. Bis dann. Ciao.
1: Also, morgen früh das Fußball-WM-Spiel Österreich gegen Jordanien aus der RBB-Dach-Lounge ab 6.
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0: warte ganz kurz. Ich nehme meine Luftgitarre. Spiel mal ganz kurz.
1: Wow, wie du das wieder gemacht hast.
0: Dass sie ein bisschen gestimmt ist.
1: Ja. Ah, guck mal. Oh, jetzt spielst du extra eins meiner Lieblingslieder.
0: Ist das nicht schön? Pass auf, wenn ich die Stimme ein bisschen höher mache, kann ich es auch singen.

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1: Die Nachrichten, hier ist Max Keter.
2: Guten Morgen. US-Präsident Trump hat die anderen Staats- und Regierungschefs beim G7-Gipfel über Details des Iran-Abkommens informiert. Virtuell sei die Vereinbarung schon von beiden Seiten unterzeichnet, sagte Trump bei dem Treffen im französischen Evian. Am Freitag soll die Unterzeichnung dann auf Papier erfolgen, und zwar in der Schweiz. Der Iran hat die Angaben bestätigt. Heute beraten die 7 führenden Industrienationen auch über den Ukraine-Krieg. An den Gesprächen nimmt auch der ukrainische Präsident Selenskyj teil. Russland will sich an den Gesprächen nur beteiligen, wenn diese in Moskau stattfinden. Das wiederum lehnt der ukrainische Präsident ab. Das EU-Parlament hat einer Neuregelung zu den Rechten von Fluggästen zugestimmt. Danach soll zum Beispiel die geltende 3-Stunden-Grenze für Entschädigungen bei Verspätungen beibehalten werden. Außerdem wird jetzt unter anderem geregelt, dass Kinder unter 14 Jahren im Flugzeug neben ihren Eltern sitzen können, ohne dass Geld für die Sitzplatzreservierung fällig wird. Außerdem sollen die Ticketpreise insgesamt übersichtlicher dargestellt werden. Immer mehr Menschen lesen Nachrichten im Internet und in sozialen Medien. Das zeigt eine Studie der Nachrichtenagentur Reuters. Demnach konsumieren 2/3 der Erwachsenen, die in Deutschland online sind, mindestens einmal pro Woche Nachrichten im Internet. Es ist damit die wichtigste Quelle. Laut der Studie sind Nachrichten in sozialen Medien vor allem für 18- bis 24-Jährige wichtig. Von ihnen nutzen 60% Instagram, WhatsApp, YouTube oder Facebook zur Information.
1: Und jetzt das Wichtigste aus Berlin.
2: Innenminister Dobrindt eröffnet heute in Treptow ein neues Abwehrzentrum gegen sogenannte hybride Bedrohungen. Dabei kann es sich um falsche Informationen handeln, die gezielt im Internet gestreut werden, oder auch um Anschläge auf Stromleitungen oder Drohnen über Bundeswehreinrichtungen. Davor wollen sich Bund und Länder besser schützen. In den Abwehrzentren sollen deshalb Polizei und Nachrichtendienste Erkenntnisse zusammentragen, Lagebilder erstellen und auch abstimmen, wie sie gegen solche Angriffe vorgehen. Bei einem Krisentreffen beraten der Senat und die 12 Bezirke heute über die Bekämpfung des Eichenprozessionsspinners. Die Bezirke hatten Alarm geschlagen. Sie sehen sich weder personell noch finanziell in der Lage, die Raupenplage in den Griff zu bekommen. Außerdem fordern sie eine zentrale Koordinierung. Der Eichenprozessionsspinner hat sich bei uns in Berlin stark ausgebreitet. Die Haare der Raupe rufen starke allergische Reaktionen hervor. Mehrere Sport- und Spielplätze wurden deshalb schon gesperrt. Und apropos Sport, Spanien ist mit einem Unentschieden in die Fußball-WM gestartet. Der amtierende Europameister kam nicht über ein 0:0 gegen die Außenseiter von den Kapverden hinaus. Außerdem trennten sich Belgien-Ägypten 1:1, Saudi-Arabien-Uruguay ebenfalls 1:1 und Iran-Neuseeland 2:2. Mehr Nachrichten aus Berlin lesen Sie rund um die Uhr auf rbb24.de.
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3: Wir kriegen heute warme 22 Grad. Im Moment melden die meisten Bezirke zwischen 13 und 14 Grad. Uns erwartet ein Mix aus Sonne und auch dickeren Wolken, aber es bleibt trocken.
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1: Wir schauen auf die 100 in Stadtring Richtung Wedding zwischen Innsbrucker Platz und Schmargendorf. Stau an einer Baustelle. Sie benötigen hier bis zu 10 Minuten mehr Zeit. A111 stadteinwärts zwischen Stolpe und Schulzendorfer Straße. Da gibt es Behinderungen nach einem Unfall. Aktuell haben wir Stau bis Hennigsdorf. Geduld benötigen Sie außerdem auf der B2 in Höhe Malchow in beiden Richtungen. In Hermsdorf auf der B96 stadteinwärts und auf der Prenzlauer Promenade stadteinwärts. In Tempelhof ist die Komtourstraße nach einem Unfall zwischen Oberlandstraße und Koseler Weg in beiden Richtungen gesperrt. Und gesund Brunnen, die Prinzenallee ist bis Freitag in beiden Richtungen zwischen Soldinerstraße und Wollangstraße wegen eines Kraneinsatzes gesperrt. Alle Meldungen zu Straßen und Schienen finden Sie auf rbb888.de und in unserer App. Wir wünschen eine gute Fahrt.
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1: Wenn es Pendlerinnen und Pendler gibt aus Berlin, die irgendwo nach Brandenburg pendeln, dann ist es ja in aller Regel Potsdam.
3: Ja.
1: Und Sie haben es gerade eben schon in den Nachrichten gehört, da müssen wir heute ganz besonders vorsichtig sein, denn hier wird eine Weltkriegsbombe entschärft. Aktuell wird gerade der Sperrkreis rund um den Fundort am Hauptbahnhof eingerichtet. Es gibt zahlreiche Sperrungen. Der Fern-, Regional- und S-Bahn-Verkehr sowie Bus- und Tramlinien sind hier unterbrochen.
3: Da müssen jetzt auch wieder hunderte Menschen raus aus ihren Häusern. Und hoffentlich weit genug weg zur Arbeit, um da die Zeit zu verbringen.
1: Und dass relativ schnell, auch bis zum heutigen Abend, alles gut geht. Wir halten Sie da natürlich in unseren Nachrichten auf dem Laufenden. Jetzt die 80er mit Peter Schilling und Major Tom. Guten Morgen, Berlin.

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1: Liebe Lydia, ich möchte dich jetzt in eine emotionale Achterbahnfahrt mit einladen.
0: Oh Gott, okay.
1: Heute vor einem Jahr war ich mit meinem Sohn im Berliner Olympiastadion, seinem persönlichen Lieblingsplatz. Mhm. Und er hörte dort folgende Worte.
2: Liebe Hertha-Familie, wir alle haben denselben Traum. Und deshalb möchte ich euch heute mitteilen, dass ich bleibe. Für Hertha, für euch, für uns und für die Stadt Berlin. Dankeschön.
1: Du, der hat sich zu mir gedreht. Und es war wie Geburtstag und Weihnachten an einem Tag.
0: Ach, der kleine Henry. Weil das war jetzt, wer gesprochen hat, das war hier der Rehse, oder?
1: Das war Fabian Rehse, der Kapitän Rehse. Von Hertha BSC, ja. Der damit seine Vertragsverlängerung.
0: Ja, das ist doch schön.
1: Und den gemeinsamen Traum des Aufstiegs ja. nach vorne gestellt
0: mit
1: hat.
0: Mit Gänsehaut und allem.
1: Und unser lieber Sportreporter Dennis Wiese ist jetzt gerade auch schon in der Leitung. Guten Morgen.
3: Guten Morgen.
1: Dennis ist nicht nur Sportreporter, sondern vor allem Hertha-Fan.
3: Ja, seit über 30 Jahren, kann ich so bestätigen, ja.
1: Das war auch für dich ein großer Moment, richtig?
3: Ja, na, man hat ja da eben all das rausgehört, was Fabian Rehse in 3 Jahren bei Hertha ausgemacht hat, der immer wieder von der Liebe gesprochen hat, das alles gut dokumentiert, natürlich auch in Social-Media-Videos.
1: Und jetzt wechselt eben dieser Fabian Rehse wohl zu Bundesliga-Absteiger VfL Wolfsburg. Ein absolutes No-Go, man fragt sich so ein bisschen, hat er nur mit uns gespielt. Aber warum dieser Wechsel für alle auch irgendwie dann doch sinnvoll ist, das hören wir von Dennis gleich nach den 80ern. And Joe and Jet and I Love Rock'n'Roll auf RBB 88.8.

0: RBB 888, Sie hören Guten Morgen Berlin. Und Lydia, stell dir vor, du bist in der perfekten Beziehung. Man geht durch dick und dünn, du bekommst alle paar Tage Blumen, eine Liebeserklärung. Und dann kommt irgendwann der Tag, da steht der Umzugswagen vor der Tür und der Partner sagt, okay, ich zieh doch wegen des Geldes rüber zum Nachbarn.
1: Das ist hart, aber das ist gerade wohl die Situation bei Hertha BSC und dem Topspieler und Fanliebling Fabian Rehse, den ja dein Sohn auch so liebt.
0: Ja, den wir alle eigentlich wahnsinnig auch geschätzt haben, der jetzt nach Wolfsburg wechseln soll. Oder RBB 88, Sportreporter Dennis Wiese, was sagst du? Ist dieser Wechsel sicher? Wechselt der?
2: Also wenn so viele Medien berichten, dass dieser Wechsel kurz bevorsteht, dann sind es keine Gerüchte, sondern dann wird es dazu kommen. Das ist ja so, dass es immer einen Medizincheck gibt, das heißt der neue Verein, also Wolfsburg in dem Fall, untersucht den Spieler von Kopf bis Fuß. Sind da irgendwelche versteckten Verletzungen? Und wenn das alles durch ist, na, dann wird der Vertrag unterschrieben. Also es ist schon gut möglich, dass heute das Ende von Fabian Rehse bei Hertha verkündet wird.
1: Oh Gott, dein Sohn Henry, das ist ja für den Weltuntergang, oder?
0: Ich glaube, für alle Hertha-Fans ist das ziemlich bescheiden. Ich habe ihn ein bisschen vorbereitet, muss ich aber ehrlich sagen. Als der Aufstieg nicht geklappt hat zum Saisonende, habe ich schon gesagt, da könnte eventuell was kommen. Also so wahnsinnig überraschend ist es jetzt nicht.
1: Okay.
0: Was aber Dennis überraschend ist, ist, dass er dann ausgerechnet zum VfL Wolfsburg wechselt, der nun auch in die zweite Liga abgestiegen ist. Das heißt, dieses große Ziel, das Fabian Rehse auch immer ausgerufen hat, ich will erste Liga spielen, das hat er ja immer gesagt, das ist jetzt ja nun auch Quatsch.
2: Ja, das ist schräg. Also ich muss dazu sagen, dieser Kontakt zwischen Rehse und Wolfsburg, der besteht schon seit ein paar Monaten. Da haben die ja noch in der ersten Liga gespielt und er hatte natürlich die Hoffnung, naja, komm, mit der Qualität kriegen die schon irgendwie die Kurve. Pustekuchen. Wolfsburg ist abgestiegen, nach fast 30 Jahren in der ersten Liga in der Relegation gescheitert. Aber, und das ist das wahrscheinlich, worauf auch Fabian Rehse setzt, die machen jetzt richtig ernst in Wolfsburg, nehmen richtig viel Kohle in die Hand, um eine Mannschaft zusammenzustellen, die wieder aufsteigen kann. Kann mir gut vorstellen, dass er in seinem Kiez in Charlottenburg wohnen bleibt, dann nach Wolfsburg pendelt, ist eine gute Fahrt mit dem ICE, eine gute Stunde. Also vielleicht verlässt Fabian Rehse heute wirklich Hertha, bleibt Berlin aber erhalten.
1: Wie viel kostet denn so ein Fabian?
2: dieser Fabian soll so um die 8 Millionen Euro kosten.
1: Gottes
2: und das ist ja auch der wichtige Teil dieser Wahrheit auch. Ja, also die Liebe, die nehme ich ihm schon ab zur Hertha BSC. Nur, Hertha braucht dringend Kohle und 8 Millionen Euro und dann den Topverdiener der zweiten Liga, der kriegt fast 2 Millionen Euro pro Jahr, den in Anführungsstrichen loszuwerden, das braucht der Verein, um zu überleben.
1: Sagt unser RBB 888 Sportreporter Dennis Wiese zum möglichen Wechsel von Hertha-Fanliebling Fabian Rehse zum VfL Wolfsburg.
0: Ja, und dass jetzt Candle in the Wind läuft, ist reiner Zufall.
1: Mhm.
0: Wirklich. Tatsächlich. Die 90er oder Elton John. Guten Morgen, Berlin.

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2: Guten Morgen. Hybride Bedrohungen haben massiv zugenommen. Dabei kann es sich um falsche Informationen handeln, die gezielt im Internet gestreut werden, oder auch um Anschläge auf Stromleitungen und Drohnen über Bundeswehreinrichtungen. Bund und Länder wollen sich jetzt besser vor solchen hybriden Bedrohungen schützen. Dazu eröffnet Innenminister Dobrindt heute in Treptow ein neues Abwehrzentrum, berichtet Philipp Eckstein.
3: Dort sollen Polizei und Nachrichtendienste Erkenntnisse zusammentragen, Lagebilder erstellen und auch abstimmen, wie sie gegen hybride Angriffe vorgehen. Beteiligt sind unter anderem der Verfassungsschutz, das Bundeskriminalamt, die Landeskriminalämter, der Zoll und der Bundesnachrichtendienst.
2: Krisentreffen zum Eichenprozessionsspinner. Mehrere Senatsverwaltungen und die Bezirke wollen darüber beraten, was gegen die Raupenplage getan werden kann. Alle 12 Bezirke hatten vor kurzem erklärt, dass sie personell und finanziell mit der Bekämpfung des Eichenprozessionsspinners überfordert sind. Der Eichenprozessionsspinner hat sich an vielen Orten unserer Stadt stark ausgebreitet. Die Haare der Raupe verursachen starke allergische Reaktionen. Ein Hotspot ist der Volkspark Jungfernheide. Blindgängerentschärfung in Potsdam. Im Sperrkreis rund um den Fundort der Weltkriegsbombe liegt auch der Potsdamer Hauptbahnhof. Ab jetzt, also um 8:30, wirken sich die Sperrungen auch auf den Bahnverkehr von und nach Berlin aus, berichtet Magdalena Bienert aus Potsdam.
4: Das heißt, dass ab dann die S-Bahn nur noch bis zum Bahnhof Babelsberg fährt und von dort auch wieder zurück Richtung Berlin. Die Regionalzüge wiederum, die dürfen länger fahren. So lange, bis der Sprengmeister dann auch wirklich seine Arbeit beginnt. Circa bis 10 Uhr, da will man dann mit der Entschärfung anfangen. Und auch für die Autofahrer gibt's natürlich weiträumige Umleitungen. Aber es wird wirklich empfohlen, am besten vor 8.30 Uhr nach Potsdam oder lieber gar nicht oder am späten Nachmittag. Da wird dann hoffentlich alles wieder regulär laufen.
2: Ehrung für die Füchse. Die Berliner Handballer haben zwar das Champions League Endspiel verloren, aufgrund einer herausragenden Saison mit Vizemeisterschaft und Pokalgewinn durfte sich die Mannschaft gestern aber ins Goldene Buch der Stadt eintragen. Der regierende Bürgermeister Kai Wegner sagte bei der Ehrung im Roten Rathaus:
5: Eine tolle Mannschaft, toller Verein, aber auch tolle Fans, die immer wieder den Fuchsbau ja anzünden, im wahrsten Sinne des Wortes. Eine einzigartige, eine großartige Stimmung. Die Fans treiben den Verein, die Füchse immer voran und deswegen kommen auch so großartige Leistungen. Wenn man sich überlegt, wo die Füchse vor 20 Jahren standen und heute die großen Erfolge der letzten Jahre. Und ich bin mir sicher, das wird so weitergehen. Die Füchse sind ein Aushängeschild für die Sportmetropole Berlin. Und ich bin als regierender Bürgermeister wirklich stolz, dass wir so eine tolle Mannschaft mit den Füchsen hier in unserer Stadt haben.
0: Das Berlin-Wetter.
6: Ein Mix aus teilweise auch dickeren Wolken, aber ebenfalls viel Sonne heute. Es bleibt trocken. Wir kriegen 22 Grad. Im Moment haben wir 14.
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1: Wir schauen auf die A100 in Stadtring Richtung Wedding zwischen Innsbrucker Platz und Schmarrendorf. Stau an der Baustelle dort. Sie brauchen etwa 10 Minuten mehr Zeit. Geduld brauchen Sie außerdem auf der B2 in Höhe Malchow in beiden Richtungen, in Adlershof auf und rund um den Kliniker Weg und auf der Prenzlauer Promenade stadteinwärts. Gesundbrunnen, die Prinzenallee ist bis Freitag in beiden Richtungen zwischen Soldinerstraße und Wollangstraße wegen eines Kraneinsatzes gesperrt. Aktuelles haben wir noch von der S-Bahn. Wegen einer Streckenstörung im Bereich Rummelsburg kommt es bei den Linien oder bei der Linie S3 zu Ausfällen und Verspätungen. Alle Meldungen zu Straßen und Schienen finden Sie auf rbb888.de und in unserer App. Wir wünschen eine gute Fahrt.
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1: Was, Lydia, versteht man unter einer Turbine?
6: Na, so ein Antriebsding.
1: Ich würde sagen, nichts. Ist ja viel zu laut.
6: Ja.
1: Ich wünsche einen herrlichen Dienstagmorgen bei den 80ern. The Clash and Should I Stay or Should I Go? Ich bring mich selbst raus. Komm.

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2: Ja, weil diese Weltmeisterschaft in Nordamerika stattfindet, gibt es eben auch Spiele zu ganz, ganz merkwürdigen Zeit jetzt für uns.
0: Ja.
2: Als normale Fußballzuseher eben nicht nur abends, sondern auch am Morgen, zum Beispiel morgen früh. Und dieses Spiel wollen wir uns auch angucken, zusammen auf der höchsten Fanmeile der Stadt. Österreich gegen Jordanien. Anstoß ist um 6 Uhr und Andreas aus Mitte möchte auch mit dabei sein, hat sich über unser Newsletter beworben. Guten Morgen.
3: Morgen, Lydia. Morgen, Tim.
2: Du bist gut in der WM angekommen, bis jetzt mit den Ergebnissen zufrieden?
3: Kann ich klagen.
0: Wir sind gespannt, wie es morgen ausgeht. Wie kommt es denn, dass du so früh dabei sein kannst? Ist es noch vor der Arbeit für dich oder hast du frei?
3: Ich habe seit ein paar Jahren frei, weil ich Rentner bin.
2: Ja. Herrlich. Und hast du einen Tipp für morgen, wie das Spiel ausgehen wird?
3: Ich hoffe mal, dass Österreich gewinnt, sage ich einfach mal so. Wie hoch, weiß ich nicht.
2: Okay. Dann freuen wir uns sehr, dich begrüßen zu dürfen und bis morgen früh.
3: Wunderbar, ich freue mich auch.
0: Bis denn,
3: euch
0: ciao.
3: Zu sehen. Bis dann, tschüss.
2: Und auch Sie können sich noch anmelden, wenn Sie wollen.
0: Auf rbb888.de geht das und Tim ist morgen dann auch am Start. Du lässt dir das natürlich nicht entgehen und bist in der Dachlounge mit dabei.
2: Ja, ich will ein paar Getränke austeilen und
0: wunderbar.
2: Laola-Wellen.
0: Ja, sowas.
2: Anfangen.
0: Tröd.
2: Sowas, Vuvuzelas und sowas einpacken.
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0: Auf dass es kein Bad Day, sondern ein Good Day wird an diesem Dienstag. 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
2: Guten Morgen. Im französischen Evian setzen die Staats- und Regierungschefs der G7-Staaten heute ihren dreitägigen Gipfel fort. Im Mittelpunkt der bis morgen dauernden Beratungen stehen die Kriege in der Ukraine und im Iran sowie die globale Wirtschaftslage. Mit Spannung wird der Auftritt von US-Präsident Trump erwartet, der nach einem Rahmenabkommen mit der Führung in Teheran auf eine Entspannung in der Region hoffen lässt, Gastgeber Macron aber gleichzeitig mit neuen Strafzöllen gedroht hat. Außerdem werden führende Vertreter von KI-Konzernen wie Alphabet und Meta erwartet und auch der ukrainische Präsident Selenskyj reist an. Die EU hat die Beitrittsverhandlungen mit der Ukraine offiziell aufgenommen. In Luxemburg haben die Gespräche dazu begonnen. Dabei geht es erstmal um grundlegende Themen wie Justiz, Rechtsstaatlichkeit und Sicherheit. Die Ukraine muss dabei nachweisen, dass ihre Strukturen EU-Standards entsprechen. EU-Vertreter sprechen von einem historischen Moment und einem wichtigen Schritt auf dem Weg in Richtung EU-Mitgliedschaft. In der Potsdamer Innenstadt wird heute ein Blindgänger aus dem Zweiten Weltkrieg entschärft. Rund um den Fundort wird deshalb ein Sperrkreis mit einem Radius von 700 Metern eingerichtet. Der Potsdamer Hauptbahnhof bleibt vorübergehend geschlossen. Die S-Bahnen von und nach Berlin starten und enden am S-Bahnhof Babelsberg. Und auch für den Autoverkehr gelten großräumige Umleitungen.
3: Und jetzt das Wichtigste aus Berlin.
2: Bei einem Krisentreffen beraten der Senat und die 12 Bezirke heute über die Bekämpfung des Eichenprozessionsspinners. Die Bezirke hatten Alarm geschlagen. Sie sehen sich weder personell noch finanziell in der Lage, die Raupenplage in den Griff zu bekommen. Außerdem fordern sie eine zentrale Koordinierung. Der Eichenprozessionsspinner hat sich bei uns in Berlin stark ausgebreitet. Mehrere Sport- und Spielplätze sind bereits gesperrt. Die Haare der Raupe rufen nämlich starke allergische Reaktionen hervor. Innenminister Dobrindt eröffnet heute in Treptow ein neues Abwehrzentrum gegen sogenannte hybride Bedrohungen. Dabei kann es sich um falsche Informationen handeln, die gezielt im Internet gestreut werden oder auch um Anschläge auf Stromleitungen und auch Drohnen über Bundeswehreinrichtungen. Davor wollen sich Bund und Länder besser schützen. In dem Abwehrzentrum sollen deshalb Polizei und Nachrichtendienste ihre Erkenntnisse zusammentragen, Lagebilder erstellen und auch abstimmen, wie sie gegen solche Angriffe vorgehen. Und zum Sport. Spanien ist mit einem Unentschieden in die Fußball-WM gestartet. Der amtierende Europameister kam nicht über ein 0:0 gegen die Außenseiter von den Kapverden hinaus. Auch die anderen Spiele endeten unentschieden. Belgien-Ägypten 1:1, Saudi-Arabien-Uruguay ebenfalls 1:1 und Iran-Neuseeland 2:2. 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
4: Zwischen 14 und 15 Grad haben wir aktuell und wir kriegen 22 heute. Dafür sorgt die Sonne, die scheint den ganzen Tag im Wechsel mit teilweise auch dickeren Wolken. Es bleibt aber trocken.
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1: Wir schauen auf die A100 in Stadtring Richtung Wedding. Zwischen Sonnenallee und Dreieck Neukölln gibt es eine Sperrung. Im Tunnel Grenzallee wurde die Höhenkontrolle ausgelöst. Bitte halten Sie die Standspur für die Einsatzkräfte frei. Schöneberg, am Innsbrucker Platz sind in Höhe Hauptstraße die Ampeln außer Betrieb. Fahren Sie bitte hier vorsichtig. Gesundbrunnen, die Prinzenallee ist bis Freitag in beiden Richtungen zwischen Soldinerstraße und Wollangstraße wegen eines Kraneinsatzes gesperrt. Nur was Aktuelles von der S-Bahn. Wegen einer Streckenstörung im Bereich Rummelsburg kommt es bei der Linie S3 zu Ausfällen und Verspätungen. Alle Meldungen zu Straßen und Schienen finden Sie auf rbb888.de und in unserer App. Wir wünschen eine gute Fahrt.
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1: Freddie Mercury hat sein Album Mr. Bad Guy jemandem gewidmet, der Jerry heißt. Wer oder was war Jerry?
4: Ein Freund.
1: Ja, kann man sagen.
4: Was denn?
1: Also er war ein... Nee, Entschuldigung, das war falsch. Er war eine...
4: Ach, eine Katze.
1: Seine Katze.
4: Schaffell war wirklich jetzt ja auch sehr lustig gewesen.
1: Habe ich mich kurz verdrückt. Das ist, damit das hier keinen falschen Zungenschlag bekommt, Entschuldigung. Es war eine Miete, kein Schaf. Wir hören Freddie Mercury aus dem Album Mr. Bad Guy and Living on My Own.

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0: Also manchmal streckt sich der Tim hier im Studio, ne? Mal so ein bisschen Rücken gerade und Arme hoch und so strecken. Und der macht dabei Geräusche, das können Sie sich nicht vorstellen. Das ist, wie du sagst, du bist das wandelnde, verkürzte Band, Tim Koschwitz.
1: Ich will jetzt mal hier nicht mal selber diese Geräusche machen, sondern mein Körper.
0: Einfach. Ja, aber zusätzlich auch noch du. Es ist so ein Zusammenspiel aus Unfitness.
1: Es ist halt wie ein altes Auto.
0: Ja. Dabei gehst du regelmäßig joggen und so eigentlich.
1: Ja, aber trotzdem.
0: Du bist flink, aber nicht gut dehnbar, würde ich sagen.
1: Danke, ja, schöne Zusammenfassung. Deswegen suchen wir kurz bevor der Welt-Yoga-Tag auch uns allen am Sonntag
0: bevorsteht.
1: Ja. Holen wir uns Hilfe von einem Berliner Yoga-Trainer, der uns am Freitagmorgen besuchen wird hier in Guten Morgen Berlin, Moritz Ulrich.
0: Ja.
1: Und uns mal so ein bisschen wirklich auf die Sprünge helfen wird und auch in die Dehnbarkeit. Und ich meine, man kann ja immer was tun, ne?
0: Ja, und auch so vielleicht vor der Arbeit, also auch für Sie, wenn Sie noch nach was suchen, was schnell geht, was einfach ist, was aber den ganzen Körper sofort in Schwung bringt und was uns einfach auch für die Zukunft ein bisschen hilft, beweglich zu bleiben, dann sind Sie am Freitag hier in unserer Sendung genau richtig.
1: Zwischen 6 und 8 am Freitagmorgen werden wir dann vielleicht auch die eine oder andere Übung zeigen, die dann auch im Fernsehen übertragen wird, damit Sie dementsprechend die Möglichkeit
0: und
1: haben.
0: Und dann hören Sie auch die Geräusche mal, die Tim so
1: gibt. Wenn ich wieder hochkomme. Die 90er Erasure und Always Guten Morgen, Baby.

0: Das sind die 90er mit Erasure auf RBB 88.8 um 16 Minuten nach 9. Guten Morgen, Berlin.
1: Oh, es wird heiß. In dieser Woche gehen wir mit großen Schritten auf die 30-Grad-Marke zu. Schon ab Donnerstag wird es dann an den Berliner Badeseen wieder sehr voll werden. Für die Berlinerinnen und Berliner am Weißen See wird dieses Jahr aber einiges anders sein.
0: Denn dort ist das Baden außerhalb des Strandbades verboten. Eine neue Totholzhecke soll die Wildbader abschrecken. Guten Morgen, Berlin-Reporter Toni Schmidt ist für uns gerade dort. Toni, aber es wird dort offenbar noch gebaut. Was soll da noch hin?
2: Also dort kommen tatsächlich noch solche Seebalkone hin. Bei dem Wort musst du auch erstmal gucken, was ist das überhaupt? Das sind so kleine Landzungen, die im Uferbereich gerade gebaut werden. Zwei Stück insgesamt, die sind ungefähr so groß wie ein halber Tennisplatz. Sehen jetzt optisch nicht ganz so schön aus wie so eine Kaimauer am Ufer oder wie eine in Beton gegossene Halbinsel. Und auch die Weißen Seher, die hier den Uferweg nutzen, die sind nicht so begeistert von dem, was da gebaut wird.
3: I think it's too small.
2: Naja, es ist ein bisschen zu klein und man kann sich da nicht wirklich wie an einem Strand hinlegen. Sieht eher aus wie eine Aussichtsplattform.
3: Not like a beach anyway. It's just an observation platform as far as I can see.
4: Wird von den Leuten nicht unbedingt akzeptiert werden. Es verschandelt den See, die Leute sind sehr unzufrieden.
5: Das wird eine Aussichtsplattform, denke ich mal. Nee, eigentlich ist das eine schöne Sache, was sie hier machen.
6: Vorher waren da schöne Wiesen gewesen. Die sind jetzt zubetoniert worden. Diese Steine speichern die Hitze im Sommer.
4: Ich glaube, es ist eine gigantische Umweltverschmutzung.
1: Ah, und wie will man das Wildbaden verhindern durch diese Balkone?
2: Also die locken natürlich dazu, in den See reinzuhüpfen, aber ich habe mal wieder Reporterglück. Gerade eben ist eine Gruppe vom Grünflächenamt Pankow hier und ein Kollege vom Grünflächenamt sagte mir, ganz werden wir es nicht verhindern können. Wir werden diese Totholzhecke, von der ja schon die Rede war, ganz an diese Seebalkone reinführen, sodass man seitlich nicht reingehen kann. Es wird auch ein Geländer an den Seebalkonen geben, aber wir werden sie jetzt nicht komplett umzäunen, dass dann käfigähnlicher Zaun um diese Balkone rumkommt. So weit wird es nicht gehen. Allerdings, wir haben auch schriftlich beim Ordnungsamt, schriftlich beim Bezirksamt Pankow nachgefragt und da ist die Antwort, was das Wildbaden angeht. Das Ordnungsamt überwacht die Einhaltung des Grünflächengesetzes. Dazu gehören auch das konsequente Einschreiten, Zitat, gegen ordnungswidriges Wildbaden und das kann mit bis zu 5.000 € Bußgeld geahndet werden.
0: Wow, das ist aber schon mal eine Ansage. Am Weißen See können wir ab diesem Sommer nur noch im Strandbad baden gehen. Fotos von dieser neuen Hecke und den fast fertigen Seebalkonen finden Sie in unserem Reporterblog auf rbb888.de.

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1: Die Nachrichten ist Max Keter.
2: Guten Morgen. Bund und Länder wollen sich besser gegen sogenannte hybride Bedrohungen schützen. Dazu eröffnet Innenminister Dobrindt heute in Treptow ein neues Abwehrzentrum. Da sollen Polizei und Nachrichtendienste ihre Erkenntnisse zusammentragen, Lagebilder erstellen und auch abstimmen, wie sie gegen solche Angriffe vorgehen, berichtet Philipp Eckstein.
3: Falsche Informationen, die gezielt im Internet gestreut werden, Anschläge auf Stromleitungen, Drohnen über Bundeswehreinrichtungen, Sabotage. Und das mutmaßlich gesteuert von Geheimdiensten aus dem Ausland. Hybride Bedrohungen und Angriffe sind ein Problem. Da sind sich die Sicherheitsbehörden von Bund und Ländern einig. Jetzt wollen sie dagegen noch gezielter vorgehen. Dafür wird heute in Berlin das gemeinsame Abwehrzentrum Hybrid eröffnet.
2: Was tun gegen den Eichenprozessionsspinner? Darüber beraten heute mehrere Senatsverwaltungen und die Bezirke. Das Krisentreffen zur Raupenplage ist auf Drängen der Bezirke verabredet worden. Aus unserer Redaktion für Landespolitik, Thorsten Gabriel.
4: Alle 12 Bezirke hatten in einem gemeinsamen Brief an 3 Senatsverwaltungen Alarm geschlagen. Weder personell noch finanziell sei man in der Lage, die Raupenplage in den Griff zu kriegen, so Umweltstadträte und Bezirksbürgermeister in dem Schreiben. Umweltstaatssekretär Kraus hatte die Verantwortung im Umweltausschuss vergangene Woche ein Stück weit von sich gewiesen. Konkrete Maßnahmen müssten die bezirklichen Grünflächenämter ergreifen. Der Eichenprozessionsspinner hat sich an vielen Orten in Berlin stark ausgebreitet. Die Haare der Raupe rufen starke allergische Reaktionen bei Menschen hervor. Sport- und Spielplätze mussten bereits gesperrt werden.
2: Bombenfund in Potsdam. In der Innenstadt soll heute ein Blindgänger aus dem Zweiten Weltkrieg entschärft werden. Rund um den Fundort wurde ein Sperrkreis mit einem Radius von 700 Metern eingerichtet. Etwa 6.500 Menschen mussten bis 8.30 Uhr ihre Wohnungen verlassen. Wegen der Entschärfung bleibt der Potsdamer Hauptbahnhof vorübergehend geschlossen. Die S-Bahnen von und nach Berlin starten und enden deshalb am S-Bahnhof Babelsberg. Und auch für den Autoverkehr gelten großräumige Umleitungen. Rechtsstreit um nächtliche Girlie-Schließung geht in die nächste Runde. Der Senat hat wie angekündigt Beschwerde gegen einen Gerichtsbeschluss eingelegt, berichtet Axel Hofmann.
5: Das Verwaltungsgericht hatte vor 2 Wochen im Eilverfahren entschieden, dass der Park in den Nachtstunden vorerst geöffnet bleiben muss. Vor der nächsthöheren Instanz, dem Oberverwaltungsgericht, will der Berliner Senat nun die Rückkehr zur nächtlichen Schließung erreichen. Seit Anfang März war der Girlie ab 22 Uhr verriegelt worden. Der Berliner Senat wollte so den Drogenhandel eindämmen. Doch Anwohner sahen dadurch ihre Bewegungsfreiheit unzulässig eingeschränkt und zogen vor Gericht.
2: Neue mobile Handwerkerteams an Bahnhöfen. Die sollen Schäden ab sofort deutlich schneller als bisher reparieren und Graffiti entfernen. Zum Auftakt wird heute Vormittag ein Handwerkerteam in einem neuen, voll ausgerüsteten Fahrzeug am Bahnhof Ostkreuz mit der Arbeit beginnen. Die mobilen Teams sind Teil des Programms für mehr Sicherheit und Sauberkeit an Bahnhöfen.
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6: Wir haben aktuell 15 Grad in den meisten Bezirken und kriegen heute 22. Immer wieder Sonnenschein, gemixt mit ein paar dickeren Wolken, aber es bleibt trocken.
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1: Wir schauen auf die A100 in Stadtring Richtung Wedding zwischen Innsbrucker Platz und Schmargendorf. Stau und stockender Verkehr an der Baustelle. Dort, sie benötigen etwa 10 Minuten mehr Zeit. Schöneberg am Innsbrucker Platz sind in Höhe Hauptstraße die Ampeln außer Betrieb. Bitte fahren Sie vorsichtig dort an der Kreuzung. Gesundbrunnen, die Prinzenallee ist bis Freitag in beiden Richtungen zwischen Soldinerstraße und Wollangstraße wegen eines Kraneinsatzes gesperrt. Und noch was Aktuelles von der S-Bahn. Wegen einer Streckenstörung im Bereich Rummelsburg kommt es bei der Linie S3 zu Ausfällen und Verspätung. Und für alle Pendlerinnen und Pendler, die in Richtung Brandenburg, in Richtung Potsdam unterwegs sind, Sie haben es schon im Kompakt gehört, in Potsdam wird eine Weltkriegsbombe entschärft. Ein Sperrkreis rund um den Fundort am Hauptbahnhof ist eingerichtet. Es gibt zahlreiche Sperrungen, auch der Fernregional- und S-Bahn-Verkehr sowie Bus- und Tramlinien sind unterbrochen. Alle Meldungen zu Straßen und Schienen finden Sie auf rbb888.de und in unserer App. Wir wünschen eine gute Fahrt.
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6: Achtung, einmal kurz genau hinhören und zwar auf diese Sekunde hier. Die Frage ist nämlich, welcher 80er oder 90er Hit steckt dahinter? Die Antwort bringt Ihnen unsere RBB 888 Thermosflasche nach Hause.
1: Das soll ich es nochmal anspielen kurz? Boah, verrückt.
6: Wenn Sie es wissen, dann jetzt anrufen 30 32 88 8 100.
1: Bis gleich, wir freuen uns auf Sie.

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2: Mit uns spielt Conny aus Tempelhof, die aber gerade am Schliersee in Bayern im Urlaub ist. Conny, ist ja uns ja eine Ehre, dass du uns mit in Urlaub nimmst.
3: Oh, da freue ich mich, danke, dass ich durchgekommen bin.
4: Ja, wir freuen uns auch ganz arg. Wie ist es denn so im Urlaub? Alles schön dort?
3: Also, ja, das Wetter ist hier natürlich durchwachsen. Wir hatten ja auch genau viel Regen. Ihr hattet es drüben besser gehabt. Aber ich zum Wandern und zum Laufen und einfach die, ja, es ist einfach schön. Man kann einfach mal ausschalten.
4: Aber nicht das Radio.
3: Nein, das natürlich nicht.
4: Das hättest du nämlich genau das nicht mitbekommen. Diese Sekunde hier. Und was ist das?
3: Viel.
2: Crazy, ganz genau. Oh, Conny, schön. Herzlichen Glückwunsch. Damit gibt's unsere Thermosflasche für dich.
3: Dankeschön, da freue ich mich.
4: 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Guten Morgen, Berlin.
3: Danke.

0: 9:49 RBB 888. Sie hören Guten Morgen Berlin und in dieser Woche startet bei unseren Nachbarn in Brandenburg feierlich die Erntesaison der Spreewaldgurke.
1: Ja, die Spreewaldgurke, die hat's nicht so leicht heutzutage. Konservenbetriebe werden verkleinert, der Klimawandel schlägt zu und der Umsatz ist zurückgegangen. Und darum geben wir der Spreewaldgurke in unserem Programm die Möglichkeit, mal ihren Frust loszuwerden.
2: Ach je, ich hoffe, Sie nehmen's mir nicht krumm. Krumm, den Gurke, ne? Wenn ich hier mal ein bisschen jammere, weil meine Wenigkeit hat echt schon bessere Zeiten erlebt. Also wir erinnern uns, ich wurde mal als Highlight auf den Tellern der Republik serviert. Mittlerweile kann ich froh sein, wenn man mich als Beilage nicht einfach am Rand liegen lässt. Das kann einem schon sauer aufstoßen. Entschuldigung. Ja. Heutzutage muss man ja aufpassen, dass man nicht dank Freihandelsabkommen von einem indischen Plagiat ausgetauscht wird. Da braucht's feine Zungen, um den Unterschied zwischen Gangeswasser und

0: Spreewasser rauszuschmecken. Ich wünsche mir einfach, dass das Joghurtglas in Zukunft wieder halb voll ist und nicht halb leer. Und mit den richtigen Händchen beim Export meiner Artgenossen werden im Handumdrehen aus Schurkenstaaten Jurkenstaaten.
1: So sieht's. Die gemeine Gewürzgurke.
2: Ach Mensch, die Gürkchen.
1: Jetzt die 90er mit Coolio und Gangsta's Paradise. Es ist 10 Minuten vor 10, RBB 88.8. Einen schönen Dienstagmorgen zusammen.

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1: Die Nachrichten jetzt mit Andreas Maschner.
2: Guten Tag. Die G7-Staats- und Regierungschefs besprechen heute am Vormittag den Ukraine-Krieg und später den Nahostkonflikt. Dazu sind mehrere internationale Staatsgäste nach Evian in Frankreich gekommen. An den Verhandlungen nehmen zum Beispiel der kenianische Präsident Ruto sowie seine Amtskollegen aus Ägypten und den Vereinigten Arabischen Emiraten teil. Auch der Emir von Katar ist an den Genfer See gereist. Ukrainische Drohnen haben eine Raffinerie in der Region Moskau getroffen. Den Angriff machte der ukrainische Präsident Selenskyj in einem Social-Media-Post bekannt. Die Ukraine habe mit ihren Langstreckenfähigkeiten ein Ziel in 500 Kilometern Entfernung attackiert, schrieb Selenskyj. Moskaus Bürgermeister bestätigte den Angriff auf eine Ölraffinerie der Firma Gazpromneft. Verletzt wurde offenbar niemand. US-Präsident Trump zufolge ist ein Abkommen mit dem Iran, das die Öffnung der Straße von Hormuz vorsieht, unterzeichnet. Eine formelle Unterschrift ist für Ende der Woche geplant. Details sind weiterhin kaum bekannt. US-Vizepräsident Vance sagte aber, Trump werde die Inhalte des Papiers womöglich bereits vor Freitag veröffentlichen. Bei uns in Deutschland gibt es immer weniger Sozialwohnungen. Laut Bundesbauministerium sank ihre Zahl um 20.000. Der Grund: trotz mehr neu gebauter Sozialwohnungen als im Vorjahr fielen zuletzt mehr als 57.000 Wohnungen aus der Sozialbindung. Das heißt, 30 Jahre nach ihrem geförderten Bau endet die günstige Vermietung dieser Wohnungen. Die Zahl hatte die Linke im Bundestag bei der Bundesregierung erfragt.
3: Und jetzt das Wichtigste aus Berlin.
2: Innenminister Dobrindt eröffnet heute in Treptow ein neues Abwehrzentrum gegen hybride Bedrohungen. Dabei kann es sich um falsche Informationen handeln, die gezielt im Internet gestreut werden, oder um Anschläge auf Stromleitungen oder Drohnen über Bundeswehreinrichtungen. Davor wollen sich Bund und Länder besser schützen. In dem Abwehrzentrum wollen Polizei und Nachrichtendienste zusammenarbeiten und abstimmen, wie sie gegen solche Angriffe vorgehen. Nach dem Brand mehrerer Transporter auf dem Gelände der Telekom in Lichtenberg ist ein Bekennerschreiben aufgetaucht. Das Berliner Landeskriminalamt stuft das Schreiben als authentisch ein. Das hat ein Sprecher der Polizei RBB 24 bestätigt. Das Schreiben wurde gestern auf dem linksextremen Portal Indymedia veröffentlicht. Darin heißt es, die Telekom plane die Entwicklung eines Drohnenabwehrsystems in Kooperation mit dem Rüstungskonzern Rheinmetall. In der Nacht zu Montag hatten auf dem Firmengelände in der Landsberger Allee 6 Transporter gebrannt. Und mehr Nachrichten aus Berlin lesen Sie rund um die Uhr auf rbb24.de.
0: Das Berlin-Wetter
1: ist heute sonnig, ein bisschen bewölkt, aber der Regen, der ist erstmal weitergezogen. Zwischenhoch Falk ist nämlich da. Sorgt für freundliches und trockenes Wetter, die aktuellen Temperaturen schon so um die 16 Grad. Liebe Grüße schicken wir und zwar nach Steglitz-Zehlendorf 16 Grad, 17 Tempelhof Schöneberg, Reinickendorf schon 16 Grad. Heute bis zu 21 Grad Sonne, Wolken, morgen ähnlich bei bis zu 24 Grad.
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1: Na hallöchen, liebe Autofahrer. Wir starten mit dem Stadtverkehr Berlin. A100 Stadtring Richtung Wedding. Zwischen Innsbrucker Platz und Schmargendorf staut es sich an einer Baustelle. 10 Minuten länger brauchen Sie hier. Achtung, Ampeln aus Schöneberg, Innsbrucker Platz, Höhe Hauptstraße. Vorsicht bitte an der Kreuzung. A10 westlicher Berliner Ring Richtung Dreieck Havelland. Zwischen Großkreuz und Leest 10 Minuten Baustellenstau. Es geht weiter auf der 115 Richtung Berlin zwischen Potsdam-Babelsberg und Kreuz Zehlendorf. Gibt es Bauarbeiten? Und auch hier Stau auf der Abus plus 10 Minuten. Alle Meldungen zu Straßen und Schienen finden Sie auf rbb888.de und in unserer App. Gute Fahrt!
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1: Und wir starten wie immer zur vollen Stunde mit drei wunderbaren 80ern am Stück. Falco, Jim Diamond und los geht's mit dem allerersten großen internationalen Hit von Madonna, den sie hatte. Herzlich willkommen im Holiday, ja? Madonna.
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0: 80er am Stück. Sind Sie Fan? Ja, oder? Falco, Jim Diamond, Madonna, immer zur vollen Stunde bei uns in der Vormittagssendung. Um 10, um 11 und um 12 starten wir in die neue Stunde mit diesen drei wunderbaren 80ern. Amadeus und Falco, wir bleiben beim Thema Fan. Die Fußball-WM, die läuft seit ein paar Tagen. Und am Samstag haben wir dazu eine ganze Sendung gehabt. In den Experten hatten wir einen Psychologen, Dr. Dirk Hofmeister. Wir haben mit ihm über das Fandasein gesprochen. Warum ist es so schön, Fan von irgendetwas zu sein? Warum ist es so schön, quasi zu dieser Gruppe dazu zu gehören? Also es fängt beim Musikfan an, ja? Wenn man irgendwie damals in den 90ern Fan von einer Boygroup war oder jetzt ein Fußballfan. Und es gibt ganz erstaunliche Erkenntnisse über Fans, sagt unser Experte.
1: Es gibt so einen Glücksatlas, der jedes Jahr rauskommt und der schaut sich auch die Glücklichkeit von Fußballfans an. Interessanter Effekt, Fußballfans sind glücklicher als die Allgemeinbevölkerung. Ach. Und wer sind die Glücklichsten? Die Glücklichsten sind die Bayern-Fans. Und das hat etwas damit zu tun, dass die Bayern-Fans eben so viel zum Jubeln haben.
0: Na dann, wenn Sie gerade ein bisschen unglücklich sind, wären Sie Fußballfan, am besten noch Bayern-Fan, dann sind Sie glücklicher. Das sagen erstaunliche Erkenntnisse. Hat uns der Psychologe Dr. Dirk Hofmeister erklärt. Die Sendung können Sie sehr gerne nochmal nachhören. Einfach auf unserer Homepage rbb888.de.

0: Über 88,8 Mitarbeiter entspricht ihren RBB-Sicherheitsbeauftragten, Herrn Mangold. Ich möchte Sie gerne einladen, dass Sie vielleicht alle mal zusammenkommen heute zu einem kleinen Teambuilding-Event zum Thema gewaltfreie Kommunikation in Raum 3 und Momentchen.
1: Sag mal, du kleine geleckte Würstchen, gehst du mal von meinem Parkplatz runter oder was? Dann knallt gleich! Und zwar nicht in deine Stoßstange!
0: Das Meeting geht in eine Stunde los. Decken und Kekse und auch ein kleines Teechen ist für alle bereitgestellt.
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0: Neue Musik von Kygo und Kali zusammen mit Griffin, Save My Love, hier auf RBB 88.8. Wir tauchen gleich ab in die 80er. You Will Mix gibt es gleich mit Sex Crime und wir tauchen ab in alle wichtigen Berlin-Themen. Berlin kompakt unter anderem mit den Seebalkonen am Weißen See. Die stoßen auf wenig Begeisterung. Statt große Liegewiesen am Weißen See gibt es jetzt da diese Betonklötze, auf die man sich legen soll. Eines unserer Themen gleich in Berlin kompakt.
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0: Rhythm X, die 80er hier auf RBB 88.8. Wissen Sie, wer in den Startlöchern steht? Boah, das Alan Person Project, Roxette oder auch Farm mit All Together Now. Also fantastische 80er und 90er gibt's gleich. Erstmal einen Blick in die Stadt.
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0: Gleich haben wir es ab 11, hier ist Silke Mehring.
2: Schönen guten Tag. Bekennerschreiben nach Brandanschlag auf mehrere Telekom-Transporter in Lichtenberg aufgetaucht. Die Polizei stuft es als authentisch ein, das bestätigte ein Sprecher dem RBB. Patrick Buchmüller berichtet.
3: Das Schreiben wurde gestern schon auf dem linksextremen Portal Indie Media veröffentlicht. Darin ist von einer feurigen Abrüstungsmaßnahme die Rede. Die Telekom plane die Entwicklung eines Drohnenabwehrsystems in Kooperation mit dem Rüstungskonzern Rheinmetall. Deshalb habe man den Fuhrpark der Deutschen Telekom um 6 Fahrzeuge erleichtert, heißt es in dem Schreiben. In der Nacht zu gestern waren die Transporter auf dem Parkplatz in Flammen aufgegangen. Das Feuer konnte schnell gelöscht werden. Verletzt wurde niemand. Die Polizei hat die Ermittlungen aufgenommen.
2: Senat will strengere Waffengesetze. In der Senatssitzung wollen Innensenatorin Spranger und Justizsenatorin Badenberg heute eine Bundesratsinitiative vorstellen. Mit ihr will Berlin erreichen, dass das Waffenrecht in Deutschland verschärft wird. Der Kauf, Besitz und die Herstellung von Schusswaffen ohne Erlaubnis müssten als Verbrechen eingestuft werden, heißt es aus der Innenverwaltung. Bisher werden sie als Vergehen milder bestraft. Wirtschaftssenatorin Giffey will außerdem die Deep-Tech-Strategie des Landes Berlin vorstellen. Darunter fällt auch der Umgang mit Zukunftstechnologien wie KI. Seebalkone am Weißen See stoßen auf wenig Begeisterung. Im See darf dieses Jahr nur noch offiziell im Strandbad gebadet werden. Das Ufer wurde mit einer Totholzhecke umzäunt, um Wildbadende abzuhalten. Damit Kontakt zum Wasser weiter möglich ist, werden aktuell Seebalkone gebaut. Unser Reporter Toni Schmidt berichtet vom Weißen See.
4: Es sind 2 kleine Halbinseln aus Beton, groß wie ein halber Tennisplatz. Sie wirken wie Keimmauern, die als Erholungsfläche am Ufer dienen sollen, da es sonst kaum noch Zugang zum Wasser gibt. Spaziergänger sind skeptisch, was die Akzeptanz dieser Seebalkone betrifft.
5: Es wurden hunderte von Tonnen Steine da drin verbaut.
6: Vorher waren da schöne Wiesen gewesen. Die sind jetzt zu betoniert worden. Diese Steine speichern die Hitze im Sommer.
4: Die Erholungsflächen sollen in 1 bis 2 Monaten fertig und bewusst kein Zugang für Badende sein.
2: Neue mobile Handwerkerteams an Bahnhöfen. Sie sollen Schäden ab sofort deutlich schneller als bisher reparieren und Graffiti entfernen. Zum Auftakt hat ein Handwerkerteam in einem neuen, voll ausgerüsteten Fahrzeug am Bahnhof Ostkreuz mit der Arbeit begonnen. Die mobilen Teams sind Teil des Programms für mehr Sicherheit und Sauberkeit an Bahnhöfen. Auch bei uns in Berlin sehr beliebt. Heute ist Erntestart für die Spreewaldgurke. Mehr dazu von Iris Wußmann.
7: Die Anbaufläche ist kleiner geworden. Auf rund 450 Hektar wird die Gurke noch zwischen Lübben-Golzen und Cottbus angebaut. Im vergangenen Jahr waren es noch über 500 Hektar. Das Freihandelsabkommen mit Indien, der Mindestlohn und Ertragseinbußen bei Biogurken machen es den Gurkenbauern schwer. 8 größere und kleinere Betriebe bauen noch die Spreewaldgurke an. Sie ist seit 1999 eine geschützte geografische Marke. Das heißt, sie darf nur so genannt werden, wenn mindestens 70% der Gurken im Glas auch aus dem Spreewald stammen.
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0: Das ist schön. Hey, macht wieder richtig gute Laune, oder? Gab's so den einen oder anderen Miesepeter in den letzten Tagen, der gesagt, oh, was ist denn hier los? Wo ist denn der Sommer? Der Sommer kommt heute bei 21 Grad, morgen bei 24 Grad. Und wer richtig Sommer will und richtig brütende Hitze, der wartet aufs Wochenende. Ü 30 Grad im Schatten.
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0: Wehe, da meckert dann wieder einer, dass es so heiß ist, ha? So, also, hallo liebe Autofahrer, 100 Stadtring Richtung Wedding. Zwischen Innsbrucker Platz, Schmargendorf, Stauner Baustelle, 10 Minuten on top Ampeln aus Schöneberg, Innsbrucker Platz. Achtung, Vorsicht, Großkreuzung. A10 westlicher Berliner Ring Richtung Dreieck Havelland, zwischen Großkreuz und Lees, Baustellenstau plus 10 Minuten. Dann haben wir noch A13 Dresden Richtung Berlin, zwischen Bestensee und Schönefeld, hier Stau plus 10 Minuten. Und nochmal 10 Minuten Baustellenstau auf der AWUS auf der 115 zwischen Potsdam-Babelsberg und Kreuz-Zehendorf. Auch hier Stau wegen Bauarbeiten. Kommen Sie bitte gut und sicher an Ihr Ziel. Alle Meldungen zu Straßen und Schienen finden Sie auf rbb888.de und in unserer App. Gute Fahrt.
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0: Fantastisch. Wir laden Sie ein, wir nehmen Sie mit. Die Stimmung ist perfekt hoch ins Studio 14 in unsere Dachlounge. Das ist die höchste Fanmeile der Stadt. Wie kommen Sie hin? Alles dazu gleich bei uns. Vorher die 80er und 90er. Mit den House Martins geht's los.

0: bei uns. Vorher steigen wir mal aufs Dach und das macht nämlich richtig Spaß, denn hier ist die höchste Fanmeile der Stadt.
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0: Es ist so schön. Ich kenne es nur im Sonnenuntergang, Studio 14. Blick über die ganze Stadt mit einer tollen Dachterrasse und oben riesige Leinwand. Dort gucken wir zusammen alle die Fußballspiele. Morgen früh drehen wir es um. Also viele WM-Spiele finden ja mitten in der Nacht statt. Und jetzt kommt's. Einige auch früh am Morgen. Morgen früh spielt Österreich gegen Jordanien. Anstoß 6 Uhr. Was machen Sie denn so morgen früh um 6 Uhr? Wollen Sie dabei sein? Also ich glaube, Andreas aus Mitte, der hatte da heute Morgen ziemlich viel Lust bei Tim und bei Lydia.
2: Morgen Lydia, morgen Tim.
3: Du bist gut in der WM angekommen, bis jetzt mit den Ergebnissen zufrieden.
2: Kann ich klagen.
4: Wir sind gespannt, wie es morgen ausgeht. Wie kommt es denn, dass du so früh dabei sein kannst? Ist es noch volle Arbeit für dich oder hast du frei?
2: Ich habe seit ein paar Jahren frei, weil ich Rentner bin.
3: Ah, herrlich. Und hast du einen Tipp für morgen, wie das Spiel ausgehen wird?
2: Ich hoffe mal, dass Österreich gewinnt, sage ich einfach mal so. Wie hoch, weiß ich nicht.
3: Okay. Dann freuen wir uns sehr, dich begrüßen zu dürfen und bis morgen früh. Mhm.
2: Wunderbar, ich freue mich
4: auch. Schön, bis dann.
2: Ciao. Euch zu sehen. Bis dann. Tschüss.
0: Ja, dann vielleicht noch mit einem kleinen Frühstück oder so. Also wir freuen uns. Tim morgen früh natürlich mit in der Dachlounge mit dabei als Fußballfan. Lydia im Studio und Sie können natürlich gerne spontan vorbeikommen, wenn Sie wollen. Ab 6 Uhr morgen früh in der RBB Dachlounge im Studio 14.
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0: I Wear Sorry. Das war vom ESC, der Schwedenbeitrag 2016. Schon wieder 10 Jahre her. Der Franz. Gleich geht's rüber zur Computerliebe von Paso Doble hier auf RBB 88.8. Gleich die 80er. Und nach den Nachrichten dann auch noch 3 80er am Stück. Sade, Supertramp und auch Mel und Kim sind mit dabei. Also in den nächsten 15 bis 20 Minuten feiern wir mal groß die 80er hier auf RBB 88.8.
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1: Die Nachrichten jetzt mit Andreas Marschner.
2: Guten Tag. Die G7-Staaten wollen die stockenden Ukraine-Verhandlungen wieder in Gang bringen. Wie das gelingen kann, darüber beraten sie heute im französischen Evian. An dem Treffen nimmt auch der ukrainische Präsident Zelensky teil. Er hat nach eigenen Angaben kurz vor dem Treffen mit US-Präsident Trump telefoniert. Er habe ein Gespräch mit Russlands Präsident Putin in den USA vorgeschlagen, sagte Zelensky. Putin will Zelensky allerdings nur in Moskau treffen. Fast die Hälfte aller Kinder auf der Welt ist mindestens drei Klimagefahren ausgesetzt. Laut dem UN-Kinderhilfswerk UNICEF leiden besonders viele Kinder unter Dürre, extremer Hitze und Hitzewellen. Auch bei uns in Deutschland erleben fast alle Kinder mindestens eine dieser Klimafolgen. Sie profitieren aber von einer guten Gesundheitsversorgung und einem problemlosen Zugang zu Wasser. Kinder leiden stärker als Erwachsene unter den Folgen des Klimawandels. Ihre Körper erhitzen sich schneller, sie atmen doppelt so schnell, inhalieren dadurch mehr Schadstoffe und sind generell anfälliger für Krankheiten. Die Bevölkerungszahl bei uns in Deutschland ist im vergangenen Jahr zum ersten Mal seit 2020 wieder gesunken. Laut dem Statistischen Bundesamt lebten Ende 2025 83,5 Millionen Menschen in Deutschland und damit 110.000 weniger als im Jahr davor. Gründe waren die gesunkene Zuwanderung und die im Vergleich zur Sterberate niedrigere Zahl von Geburten. Die Stadtstaaten Berlin, Hamburg und Bremen konnten als einzige Bundesländer Zuwächse verzeichnen. Die Spritpreise sinken nach der Einigung zum Irankrieg und nähern sich langsam wieder den Werten vor Kriegsbeginn an. Der ADAC meldet, dass ein Liter Diesel gestern im bundesweiten Tagesdurchschnitt 1,81 Euro gekostet hat. Superbenzin der Sorte E10 verbilligte sich auf 1,86 Euro. Damit war Diesel nur noch 7 Cent pro Liter teurer als am letzten Tag vor Kriegsbeginn, E10 um 9 Cent.
3: Und jetzt das Wichtigste aus Berlin.
2: In unserer Stadt gibt es ein neues Abwehrzentrum. Es befindet sich in Treptow und wurde gerade von Innenminister Dobrindt eingeweiht. Polizei und Nachrichtendienste sollen sich dort um hybride Bedrohungen kümmern. Das sind meist verdeckte Angriffe von staatlichen oder nichtstaatlichen Akteuren, die ein Land schwächen oder destabilisieren sollen. Dazu gehört zum Beispiel die Verbreitung von Fake News im Internet. Es geht aber auch um Anschläge auf Stromleitungen oder Drohnen über Bundeswehreinrichtungen. Der Senat und die Bezirke wollen heute über die Bekämpfung des Eichenprozessionsspinners beraten. Die Bezirke sind überfordert. Sie sehen sich weder personell noch finanziell in der Lage, die Raupenplage in den Griff zu bekommen. Außerdem fordern sie eine zentrale Koordinierung. Wegen des starken Befalls durch den Eichenprozessionsspinner wurden bereits mehrere Sport- und Spielplätze gesperrt. Die Haare der Raupe rufen starke allergische Reaktionen hervor. Und mehr Nachrichten aus Berlin lesen Sie rund um die Uhr auf rbb24.de.
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1: Die Temperaturen klettern und klettern. Wir sind schon bei 18 Grad. Lieben Gruß nach Tempelhof, Schöneberg, 17, Steglitz, Zehlendorf. Auch in Pankow sind es 17 Grad. Da geht noch was. 21 Grad heute maximal. Dazu Sonne und Wolken. Da ist Zwischenhoch. Falk sorgt für freundliches und trockenes Wetter. Auch morgen bei 24 Grad.
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1: Hallöchen, liebe Autofahrer. Stadtverkehr Berlin A100, 10 Minuten on top zwischen Innsbrucker Platz und Schmargendorf, Baustellenstau. Aktuelles zur S-Bahn, Zugstörung. Die Linie S9 zwischen Plenterwald und Treptower Park ist unterbrochen. Wir gehen noch mal kurz auf die A13, Dresden Richtung Berlin, zwischen Bestensee und Schönefelder Kreuz, Stau plus 20 Minuten. Und noch mal auf die Avus 115 Richtung Berlin, plus 10 Minuten Stau zwischen Potsdam-Babelsberg und Kreuz Zehlendorf wegen Bauarbeiten. Alle Meldungen zur Straße und Schienen finden Sie auf rbb888.de und in unserer App Gute Fahrt.
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1: Wenn ich Sie jetzt fragen würde, können Sie mir die allererste Single, den ersten großen musikalischen Erfolg von Sade nennen? dann würden wahrscheinlich viele von uns sagen, ja, ich hab's. Das ist der Smooth Operator, großartige Single. Gab aber noch eine Single davor. Ja, vor dem Smooth Operator einen richtig großen Erfolg. Hang on to your love. 380er am Stück und los geht's mit genau diesem Song.
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RBB 888. 380er am Stück, immer zur vollen Stunde bei uns. Um 10, um 11 und um 12 Mel und Kim, Supertramp und auch Shadi hier bei uns. Also quasi um 12 Uhr die nächste Runde, 380er am Stück. Es gibt gleich Sascha aus den 90ern. We can't leave the world behind. Und vorher müssen wir über Vozina reden. Das war der Torhüter gestern Abend von Kap Verde. Legen Sie eventuell beim Tippspiel mit den Kollegen auch wie ich wieder ganz hinten? Ich liege auf dem letzten Platz. Oh nein! Schuld ist tatsächlich dieses Spiel gestern Abend, Spanien-Kap Verde. Dieses WM-Spiel gestern Abend. Ich habe ein 4-0 für Spanien getippt und völlig daneben. 0-0. Und wer ist dran schuld? Der Torhüter von Kap Verde, der keinen einzigen Ball reingelassen hat. Er ist der absolute Superhit, muss man sagen. 40 Jahre jung auf Instagram. Wahnsinn, was da passiert ist. Vor dem Spiel folgten dem auf Instagram so 40.000 Menschen. Und dann einige Stunden später bereits 5 Millionen Leute. Alle wollen ihn kennenlernen. Wer ist er denn, dieser Torhüter von Kap Verde? Das ist ein Hundefreund, muss man sagen. Viele Bilder aus dem Privatleben als Fußballer, als private Person, der gerne am Meer ist, der ja familienfreundlich ist, hundefreundlich ist. Toller Typ. Und alle wollen ihn kennenlernen. 40 Jahre jung und steht dort im Tor. Ja, super. Also haben wir den auch kennengelernt. Das ist ja sehr schön. Und das hätte auch keiner gedacht. Ne? Also diese Spiele, wie die ausgehen. Mit einem 7-1 hat auch keiner gerechnet. Mit einem 0-0 gestern auch keiner. Also diese WM ist echt eine Wahnsinnsüberraschung. Muss man sagen. Morgen früh sind wir übrigens wieder in der Dachlounge. Das nächste Spiel. Morgen früh ab 6 Uhr. Also wenn Sie vielleicht vor der Arbeit nicht so viel zu tun haben oder sagen, ey, da fange ich doch später an zu arbeiten. Herrlich, morgen Anstoß, Österreich gegen Jordanien, 6 Uhr morgen früh. Tim Koschwitz aus Guten Morgen Berlin ist dann live in der Dachlounge mit dabei, wird gemeinsam mit Ihnen das Spiel gucken und Lüdi dann im Studio. Verrückt, das wird ja auch morgen wieder irgendwie alles anders, ja? Alles während dieser WM. 17 Minuten nach 11 haben wir es, hier ist RBB 888 mit Sascha.

0: verliebt, als sie diesen Song beide aufgenommen haben. Shawn Mendes, Camila Cabello hier auf RBB 88.8 Senorita. Es gab in den 90ern die Maruscha mit den blauen Augenbrauen. Es gab den Westbam. Also die 90er waren auch sehr technolastig, sehr laut und sehr bunt. Aber die waren auch verträumt. Denn Robert Miles war ein ganz großer Teil aus den 90ern. Mit Children aus dieser Abteilung gibt es gleich den folgenden Song hier auf RBB 88.8.
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1: Es ist 11.30 Uhr, hier ist Silke Mehring.
2: Schönen guten Tag. Neues Zentrum für die Abwehr hybrider Gefahren in Treptow nimmt Arbeit auf. Die Sicherheitsbehörden wollen damit Attacken von Staaten oder fremden Geheimdiensten schneller erkennen. Oliver Neuroth berichtet.
3: Es geht um den Kampf gegen Cyberattacken, Anschläge auf Stromleitungen oder Aussperraktionen mit Drohnen, mutmaßlich gesteuert von Geheimdiensten aus dem Ausland. Bundesinnenminister Dobrindt bringt es so auf den Punkt.
4: Hybride Bedrohungen sind der Schattenkrieg des 21. Jahrhunderts. Kein heißer Krieg, aber eine dunkle Bedrohung, die versucht, sich manipulativ über unser Land zu legen.
3: Die Gefahr hybrider Attacken wächst nach Dobrindts Worten täglich.
2: Bekenner schreiben nach Brandanschlag auf Telekom-Transporter. Das Schreiben wurde gestern auf dem linksextremen Portal IndyMedia veröffentlicht. Darin heißt es, die Telekom plane die Entwicklung eines Drohnenabwehrsystems in Kooperation mit dem Rüstungskonzern Rheinmetall. Das Berliner Landeskriminalamt stuft das Schreiben als authentisch ein. In der Nacht zu gestern hatten auf dem Telekom-Firmengelände in der Landsberger Allee in Lichtenberg 6 Transporter gebrannt. Mehr Einwohner in Berlin, weniger in Brandenburg. Das hat das Statistische Bundesamt ermittelt. Im vergangenen Jahr war die Zahl der Berliner und Berlinerinnen um mehr als 15.000 gewachsen, auf 3,7 Millionen bis Ende Dezember 2025. In Brandenburg dagegen ist die Einwohnerzahl leicht gesunken. Ende vergangenen Jahres waren dort etwas mehr als 2 Millionen 550.000 gemeldet. Das waren etwas weniger als ein Jahr zuvor. Was tun gegen den Eichenprozessionsspinner? Darüber beraten heute mehrere Senatsverwaltungen und die Bezirke. Das Krisentreffen zur Raupenplage ist auf Drängen der Bezirke verabredet worden. Aus unserer Redaktion für Landespolitik, Thorsten Gabriel.
5: Alle 12 Bezirke hatten in einem gemeinsamen Brief an 3 Senatsverwaltungen Alarm geschlagen. Weder personell noch finanziell sei man in der Lage, die Raupenplage in den Griff zu kriegen, so Umweltstadträte und Bezirksbürgermeister in dem Schreiben. Umweltstaatssekretär Kraus hatte die Verantwortung im Umweltausschuss vergangene Woche ein Stück weit von sich gewiesen. Konkrete Maßnahmen müssten die bezirklichen Grünflächenämter ergreifen. Der Eichenprozessionsspinner hat sich an vielen Orten in Berlin stark ausgebreitet. Die Haare der Raupe rufen starke allergische Reaktionen bei Menschen hervor. Sport- und Spielplätze mussten bereits gesperrt werden.
2: Tag der offenen Baustelle am Hochmeisterplatz. Der Platz in Halensee wird gerade neu gestaltet. Interessierte können sich die Pläne und die schon laufenden Arbeiten ab 17 Uhr ansehen. Das Bezirksamt Charlottenburg-Wilmersdorf und die Berliner Hochschule für Technik entwickeln den Platz zu einem barrierefreien Aufenthaltsort mit klimaresilienten Bäumen und Stauden. In der ersten Bauphase entsteht gerade eine Natursteinmauer, die auch neue Sitzgelegenheiten schafft. Ab 18 Uhr gibt es noch eine Pflanzaktion zum Mitmachen.
1: Es ist 11.33 Uhr.
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1: Das ist wieder so ein schönes heute Nachmittag Eisschleckwetter, oder? Muss man das Gefrierfach wieder vollstopfen mit diesen kleinen Mini-Eis. Dann kann man nachmittags mit den Kindern erstmal ein schönes Eis essen. Ich mag das sehr. Heute 21 Grad, Sonne, Wolken. Morgen, da kommt auch wieder Zwischenhoch Falk und schickt es bei bis zu 24 Grad Sonne, Wolken. Es wird richtig herrlich. Und wer den Sommer vermisst, der kommt am Wochenende auf seine Kosten. Ü30 Grad. Wahnsinn.
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1: Hallöchen, liebe Autofahrer. 3 Minuten nach 11:30 A100 Stadtring Richtung Wedding. Bis zu 10 Minuten länger dauert es hier zwischen Innsbrucker Platz und Schmargendorf. Stau an einer Baustelle. Achtung, S-Bahn. Zugstörung der Linie S9. Zwischen Plenterwald und Treptower Wald ist alles unterbrochen. 10 Minuten on top auf der A9 Berlin Richtung Leipzig zwischen Niemeck und Köselitz. Stockender Verkehr, Bauarbeiten. A10 westlicher Berliner Ring Richtung Dreieck Havelland. 10 Minuten Stau zwischen Großkreuz und Leest. Und die A115, nee, die ist weg. Da kommen sie wieder gut durch auf der AWUS statt einwärts. Da gab es vorhin auch 10 Minuten Stau. Alle Meldungen zur Straße und Schienen finden Sie auf rbb888.de und in unserer App. Gute Fahrt!
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1: Wollen wir das glauben? Wenn Sinéad O'Connor von sich behauptet, ich bin die langweiligste Person der Welt, kann man noch gar nicht glauben. Sie ist halb aufgewachsen in einem Nonnenkloster. Da ist sie hin nach der Scheidung der Eltern und hat dann ganz viel auf Hochzeiten gesungen und später auch in den Pubs von Dublin. Also, ich finde das alles nicht gerade sehr langweilig. Ist doch cool. Hier ist sie, die 80er. Schöne.

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0: 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Ja, die Fans wissen Bescheid, was jetzt kommt. Everybody Hurts, unser Lieblingsspiel, unser Lieblingsmusik-Radio-Ratespiel ist ja wieder da. Immer jeden Tag in der Vormittagssendung hier um 11.45 Uhr. Das heißt, jetzt müssen wir uns beeilen. Es ist schon 11.46 Uhr.
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0: Also mitmachen, WhatsApp-Nachricht einfach hier zu mir direkt ins Studio schicken. 030 30 32 88 8 100. Denn was denken Sie, welcher Song könnte hinter diesem Rätsel stecken? Aha. Annette hat mir einen Tipp geschickt.
2: Ja, hallo everybody, hört Annette hier.
0: Hi.
2: Ich würde sagen, in dem Lied wird ein Baby geschaukelt. Und dann könnte man ja sagen, Baby One More Time von Britney Spears. Ich wünsche euch eine schöne Woche.
0: Dir auch. Danke, Annette, fürs Mitmachen, Tipp abgeben. Nicht der gesuchte Song. Schöne Idee, aber es ist nicht der gesuchte. Also, vor allen Dingen ist lustig, wie so ein Schlachtruf hier mittlerweile. Yo, everybody hurts. So. Also, gerne Tipp abgeben. Hier zu mir wie Annette. Einfach Sprachnachricht ins Studio. 030 30 32 88 8 100. Welcher Song könnte hinter diesem Soundrätsel hier stecken? Und da einen, die richtig liegen, wird dann Freitag ausgelost. Da gibt es ganz tolle Kopfhörer von Teufel, diese kleinen In-Ear-Kopfhörer. Also Tipp abgeben und vielleicht sogar der oder die Siegerin sein.
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0: Ganz neue Musik, die mussten wir quasi aus der Verpackung gerade rausholen, so neu ist die. Good Old Days, das ist Chris Disraeli, so heißt der gute Mann, klingt ein bisschen wie Milky Chance, ne? Nee, ist ein Singer-Songwriter, der kommt aus London, lebt aber mittlerweile wo? Na klar, bei uns in Berlin. Also herzlich willkommen in der Stadt, weiterhin so fantastisch gute Sommermusik. Gleich geht's rüber zu den 90ern, die Backstreet Boys, die gibt es in einer Minute hier auf RBB 88.
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2: Guten Tag. Der in zwei Wochen auslaufende Tankrabatt ist zu einem großen Teil bei den Verbrauchern angekommen. In einer ersten Bilanz schätzt die Monopolkommission, dass von den knapp 17 Cent Steuererleichterung pro Liter, je nach Kraftstoff, zwischen 15 und 16 Cent weitergegeben wurden. Von den insgesamt 1,6 Milliarden Euro der Steuersenkung kommen 100 bis 200 Millionen nicht bei den Verbrauchern an. Bei Superbenzin der Sorten E5 und E10 fiel die Weitergabe, abgesehen von den ersten beiden Wochen, etwas besser aus als bei Diesel. Die G7-Staaten wollen die stockenden Ukraine-Verhandlungen wieder in Gang bringen. Wie das gelingen kann, darüber beraten gerade im französischen Evian. An der Sitzung nimmt auch der Präsident der Ukraine, Selenskyj, teil. Er hat kurz vor dem Treffen mit US-Präsident Trump telefoniert und dabei ein Gespräch mit Russlands Präsident Putin in den USA vorgeschlagen. Es ist nicht das erste Mal, dass Selenskyj dies vorschlägt. Putin will sich aber nur in Moskau treffen. Das Bundesdigitalministerium stellt ab sofort eine KI-Software zur Verfügung, die Verwaltungsverfahren deutlich beschleunigen soll. Umfangreiche Anträge, Planungs- und Genehmigungsverfahren sollen damit schneller bearbeitet werden können. Bundesdigitalminister Wildberger sprach von einem bedeutenden Fortschritt und wichtigen Beitrag zur Staatsmodernisierung. Die KI-Software soll unter anderem wichtige Informationen aus Antragsunterlagen herausfiltern, Unterlagen rechtlich auf Vollständigkeit prüfen und Behörden beim Erstellen von Beschlüssen unterstützen. Die Vorbereitungen vor der Entschärfung einer Weltkriegsbombe in der Potsdamer Innenstadt sind abgeschlossen. Der Sperrkreis rund um den Fundort an der Leipziger Straße ist geräumt. Tausende Menschen mussten am Morgen den Bereich verlassen. Der Hauptbahnhof ist außerdem gesperrt. Die Entschärfung kann bis zu 2 Stunden dauern.
3: Und jetzt das Wichtigste aus Berlin.
2: Die Stadt hat ein neues Abwehrzentrum in Treptow. Polizei und Nachrichtendienste sollen sich dort um hybride Bedrohungen kümmern. Bundesinnenminister Dobrindt sagte bei der Einweihung, sie gehörten mittlerweile zum Alltag. Es handelt sich meist um verdeckte Angriffe von staatlichen oder nichtstaatlichen Akteuren, die ein Land schwächen sollen. Dazu gehören etwa Anschläge auf Stromleitungen oder Drohnen über Bundeswehreinrichtungen. Nach dem Brandanschlag auf das Berliner Stromnetz im letzten Winter gestalten sich die Ermittlungen schwierig. Die Täter arbeiteten konspirativ und hinterließen nur wenige Spuren, sagte Generalbundesanwalt Rommel. Nach dem Anschlag war der Berliner Südwesten tagelang ohne Strom. Zehntausende Menschen mussten bei Eiseskälte ohne Heizung ausharren. Der Sabotageakt wird den Vulkangruppen angelastet. 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
1: Wir sind fast angekommen mit 20 Grad. Lieben Gruß nach Spandau 19, Treptow, Köpenick 19, Lichtenberg und in Friedrichshain-Kreuzberg 18. 21 Grad, Maximaltemperatur haben wir also schon fast erreicht hier und dort. Dazu Sonne, Wolken, morgen am Mittwoch ebenso und das bei 24 Grad, bevor dann so ab Donnerstag, Freitag wirklich eine brütende Hitzewelle auf uns zukommt.
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1: Hallo liebe Autofahrer, Stadtverkehr Berlin. 10 Minuten Stau, Stadtring Richtung Weddingen zwischen Innsbrucker Platz und Schmargendorf an der Unfallstelle. Achtung, es geht weiter. Wir haben auf der A10 im westlichen Berliner Ring Richtung Dreieck Havelland zwischen Großkreuz und Liest Baustellenstau plus 10 Minuten. Und auf der A13 Richtung Berlin zwischen Bestensee und Schönefeld dort auch plus 10 Minuten. Kommen Sie bitte gut und sicher an Ihr Ziel. Alle Meldungen zur Straße und Schienen gibt es auf rbb888.de und in unserer App. Gute Fahrt.
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1: Ah, Musik aus dem Westen, aus den 80ern, aus West-Berlin. Ab in die neue deutsche Welle. 3 80er am Stück. Los geht's.
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0: What She Wants, drei 80er am Stück. Die Bangles, die Common Arts und Ideal aus Berlin. Gleich 90er, Oasis zum Weiter mit Grün. Hier, Don't Look Back in Anger vorher. Hallo Berlin, hallo Janine, Ladies First.
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0: Taylor Swift, neue Single, ist die neue Filmmusik von Toy Story vor dem neuen Teil, der bald in die Kinos kommt. Sie durfte diesen Film schon vorab in der Premiere sehen, ist dann nach Hause, hat sich ans Klavier gesetzt und zack, war dieser Song innerhalb von 10 Minuten fertig geschrieben. Wahnsinn. Taylor Swift neu bei uns in der Playlist. Hier ist RBB 88.8. Wir tauchen natürlich gleich wieder ab in die 80er, in die 90er. Ins Jahr 85 geht's zu Starship We Build This City. Gibt's in 45 Sekunden hier auf RBB 88.8.
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0: RBB 88.8 Starship, die 80er hier bei uns, gleich geht's weiter. Bryan Adams steht in den Startlöchern, Mike and the Mechanics und auch Tears for Fears, also wirklich also die Top-Interpreten der 80er und 90er. Wir haben es gleich, 12.30 Uhr.
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2: Schönen guten Tag. Neues Abwehrzentrum gegen hybride Bedrohungen in Treptow. Dazu zählen zum Beispiel Sabotageakte wie Anschläge auf Stromleitungen oder Drohnen über Bundeswehreinrichtungen. Bundesinnenminister Dobrindt sagte bei der Einweihung des Abwehrzentrums:
3: Unser Ziel ist es, diese hybriden Bedrohungen zu erkennen, zu analysieren und abzuwehren. Wir schaffen übrigens keine neue Behörde, sondern das, was wir schaffen, ist hier eine Plattform, eine Vernetzung aller derer, die heute im Sicherheitsbereich schon aktiv sind.
2: Bekenner schreiben nach Brandanschlag auf mehrere Telekom-Transporter in Lichtenberg aufgetaucht. Die Polizei stuft es als authentisch ein, das bestätigte ein Sprecher dem RBB. Patrick Buchmüller berichtet.
4: Das Schreiben wurde gestern schon auf dem linksextremen Portal Indie Media veröffentlicht. Darin ist von einer feurigen Abrüstungsmaßnahme die Rede. Die Telekom plane die Entwicklung eines Drohnenabwehrsystems in Kooperation mit dem Rüstungskonzern Rheinmetall. Deshalb habe man den Fuhrpark der Deutschen Telekom um 6 Fahrzeuge erleichtert, heißt es in dem Schreiben. In der Nacht zu gestern waren die Transporter auf dem Parkplatz in Flammen aufgegangen. Das Feuer konnte schnell gelöscht werden. Verletzt wurde niemand. Die Polizei hat die Ermittlungen aufgenommen.
2: Mobile Handwerkerteams. Bei der Deutschen Bahn sind ab sofort 200 zusätzliche Mitarbeiter auf Bahnhöfen unterwegs. Sie sollen möglichst schnell Schäden reparieren. Das sagte uns die Vorständin der Personenbahnhöfe Katja Hüske, die das Projekt am Vormittag am Ostkreuz vorgestellt hat.
5: Bei den Reparaturteams ist es so, dass wir größere Teams haben. Sie sind leistungsfähiger, weil sie eine bessere Ausstattung direkt im Fahrzeug haben und direkt handeln können vor Ort. Also die Teams können direkt Graffiti entfernen, sie können kleinere Reparaturarbeiten, wie zum Beispiel an Bänken oder Mülleimern ausführen oder auch Vitrinenscheiben auswechseln.
2: Seebalkone am Weißen See stoßen auf wenig Begeisterung. Im See darf dieses Jahr nur noch offiziell im Strandbad gebadet werden. Das Ufer wurde mit einer Totholzhecke umzäumt, um Wildbadende abzuhalten. Damit Kontakt zum Wasser weiter möglich ist, werden aktuell Seebalkone gebaut. Unser Reporter Toni Schmidt berichtet vom Weißen See.
6: Es sind zwei kleine Halbinseln aus Beton, groß wie ein halber Tennisplatz. Sie wirken wie Keimauern, die als Erholungsfläche am Ufer dienen sollen, da es sonst kaum noch Zugang zum Wasser gibt. Spaziergänger sind skeptisch, was die Akzeptanz dieser Seebalkone betrifft.
7: Es wurden hunderte von Tonnen Steine da drin verbaut.
8: Vorher waren da schöne Wiesen gewesen. Die sind jetzt zubetoniert worden. Diese Steine speichern die Hitze im Sommer.
6: Die Erholungsflächen sollen in 1 bis 2 Monaten fertig und bewusst kein Zugang für Badende sein.
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0: Badewetter ist schon und wird noch am Wochenende. Heute Sonne, Wolken bei 21 Grad, morgen sogar bei 24 Grad und am Wochenende sehr heiß, wirklich sommerlich heiß, bei über 30 Grad im Schatten.
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0: Hallöchen, liebe Autofahrer. 3 Minuten nach 1:30 100 Stadtring Richtung Wedding. Zwischen Innsbrucker Platz und Schmargendorf Stau an einer Baustelle. Plus 10 Minuten. Es geht weiter. Stadtverkehr Berlin. Das war's schon. Wir gehen direkt rüber zu der A10 im westlichen Berliner Ring. Richtung Dreieck Havelland. Zwischen Großkreuz und Lees nochmal Baustellenstau. 10 Minuten bitte hier on top. Und nochmal ganz kurz A13 Dresden Richtung Berlin. Zwischen Bestensee und Schönefelder Kreuz. Auch hier 10 Minuten Stau. Alle Meldungen zur Straße und Schienen, die finden Sie auf rbb888.de und in unserer App. Na klar, wir wünschen Ihnen eine gute und eine sichere Fahrt.
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0: Na? Wissen Sie, welcher der erste Nummer 1-Hit von Bryan Adams war? Ja, vielleicht haben viele jetzt den Summer of 69 im Kopf. Ist er aber nicht. Das hier war seine allererste Nummer 1-Single. Heaven, Bryan Adams auf RBB 88.8. Willkommen in den 80ern. Gleich die 90er von Mike and the Mechanics. Schönen Dienstagmittag.

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0: Tears for Fears. Hier auf RBB 88.8, die 80er, gleich die 90er von Snap. Vorher?
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0: Ich sage ja immer, Sie haben die Qual der Wahl, denn es gibt einen Moment am frühen Morgen, da dürfen Sie das Zepter in die Hand nehmen. Sie entscheiden, welche Musik bei uns läuft. Jeden Morgen bei Tim und Lüdi in Guten Morgen Berlin, immer um kurz nach 6:30. Wir dürfen auch schon mal in die Songs von morgen früh reinhören.
2: Man kann es ja nicht verleugnen, es ist sportiv derzeit.
3: Richtig, WM-ig ist es,
2: WM-ig. Und darum dreht sich morgen früh auch dieses

0: Es war ja so Anfang der 2000er, wie bei diesem Song. Da kam man um Timbaland nicht drum rum. Und er hat auch gemeinsame Sache 2008 mit One Republic gemacht. Apologize hier auf RBB 88.8. Joachim Witt, Neue Deutsche Welle, gibt's gleich hier bei uns mit dem goldenen Reiter auf RBB 88.8. Bitte nochmal ganz kurz Vorsicht. Auf der A10, dem südlichen Berliner Ring Richtung Dreieck Werder, liegen Gegenstände auf der Fahrbahn zwischen Dreieck Potsdam und Glindow. Gute und sichere Fahrt.
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2: Guten Tag. Die Monopolkommission geht davon aus, dass der Tankrabatt größtenteils an die Verbraucher weitergegeben wurde. Der Preisrückgang sei im Nordwesten am höchsten und im Süden am geringsten gewesen, hieß es. Der Tankrabatt verringert die Kraftstoffpreise um rund 17 Cent je Liter. Den Staat kostet das seit letzten Monat insgesamt 1,6 Milliarden Euro. Die Regierungsfraktionen einigten sich letzte Woche darauf, den Rabatt nicht zu verlängern. Er läuft in 2 Wochen aus. Beim G7-Treffen in Frankreich steht erstmal der Ukraine-Krieg im Mittelpunkt. Konkret geht es um die Frage, wie die stockenden Gespräche für einen möglichen Frieden wieder in Gang gebracht werden können. US-Präsident Trump hat Russland zu einer Vereinbarung mit der Ukraine zur Beendigung des Kriegs aufgefordert. Die G7 wollen außerdem den Druck auf den Kreml mit neuen Energiesanktionen erhöhen. Als Gast nimmt an dem Treffen in Evian auch der ukrainische Präsident Zelensky teil. Später wollen die Staats- und Regierungschefs der 7 wichtigen Industriestaaten über den Krieg im Nahen Osten sprechen. Die Umsetzung einer Zollvereinbarung zwischen der EU und den USA aus dem letzten Jahr hat die letzte politische Hürde genommen. Das Europaparlament stimmte in Straßburg dafür, europäische Zölle auf US-Industriewaren vorübergehend abzuschaffen. Der Rat der EU-Länder muss das jetzt formal noch durchwinken. Dies dürfte vor einer von US-Präsident Trump gesetzten Frist am 4. Juli abgeschlossen sein. Die Zollabschaffung betrifft Industriewaren wie Autos und Maschinen. Die Weltkriegsbombe in Potsdam ist entschärft. Der Zünder wurde gesprengt. Etwa eine Viertelstunde später konnte auch der Sperrkreis wieder freigegeben werden. Für die Entschärfung der 250 Kilogramm schweren Bombe war vorher die Gegend rund um den Fundort an der Leipziger Straße geräumt worden. Insgesamt 6.500 Menschen mussten das Gebiet verlassen. Auch der Hauptbahnhof und viele öffentliche Einrichtungen waren von der Sperrung betroffen.
3: Und jetzt das Wichtigste aus Berlin.
2: In Treptow ist ein neues Abwehrzentrum gegen hybride Bedrohungen eröffnet worden. Bundesinnenminister Dobrindt will Deutschland damit besser vor Cyberattacken, Fake-News-Kampagnen und Sabotageakten schützen. In dem Zentrum sollen Polizei, Nachrichtendienste und weitere Behörden ihre Erkenntnisse zusammentragen, um im Ernstfall schneller reagieren zu können. Daneben gibt es schon das nationale Cyberabwehrzentrum und das gemeinsame Drohnenabwehrzentrum. Der Senat hat einen Wärmeplan beschlossen. Er zeigt Bürgern und Gebäudeeigentümern, wo in der Stadt welche Energiequellen heute und künftig für ihre Versorgung zur Verfügung stehen. Die Ergebnisse der Wärmeplanung sind unverbindlich, sagte Umweltstaatssekretär Kraus. Niemandem werde vorgeschrieben, welche Heizung eingebaut werden müsse. Auf Karten können Interessierte online nachsehen, welche Gebäude etwa an die Fernwärme angeschlossen werden können. 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
1: Na, heute erreichen wir mal wieder Temperaturen so knapp über 20 Grad. Aktuell stehen wir bei 17 Grad in Dahlem, 19 Grad in Schönefeld, 18 Grad für Teitz in Tempelhof. Bis zu 22 Grad sind drin. Dazu gibt's mal Wolken, mal Sonne und trocken.
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1: A100, Stadtring Richtung Wedding. Zwischen Innsbrucker Platz und Schmargendorf gibt es Stau an der Baustelle. Hier dauert es etwa 10 Minuten länger. A115, Avus stadteinwärts. Zwischen Hüttenweg und Dreieck Funkturm blockiert ein defektes Fahrzeug die rechte Spur. In Gesundbrunnen ist die Prinzenallee bis Freitag in beiden Richtungen zwischen Soll-Diener-Straße und Wollangstraße wegen eines Kraneinsatzes gesperrt. Marzahn-Blumberger Damm zwischen Landsberger Allee und Zindorfer Straße ist in Richtung Köpenick bis Donnerstag nur eine Spur frei. Im Umland westlicher Berliner Ring, A10 Richtung Dreieck Havelland, zwischen Großkreuz und Leest stockender Verkehr an der Baustelle, hier plus 10 Minuten. Und wenn Sie in Potsdam unterwegs sind, hier ist die Weltkriegsbombe entschärft. Der Sperrkreis rund um den Fundort am Hauptbahnhof ist aufgehoben. 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
1: Yay, mit den Bee Gees, mit Alpha Will und mit In Excess am Start. Und zwischendurch machen wir auch noch die Berliner S-Bahn sauber. Jawohl, geht nämlich. Die schicken immer mehr Saubermacht-Teams auf die Strecke. RBB 888-Reporter Matthias Bartsch ist mit denen unterwegs und erzählt Ihnen gleich, wie es so läuft. Hier sind die Bee Gees.

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0: Dan Lee, Two Times hier auf RBB 88.8. Gleich ein Klassiker aus den 80ern für Sie mit In Excess. Sauber machen ist das eine, in Schuss halten, also reparieren, ist das andere. Damit die Berliner S-Bahn jeden Tag mehr als 1 Million Fahrgäste transportieren kann, treiben die natürlich hinter den Kulissen einen riesen Aufriss. Es gibt Reinigungsteams und es gibt jetzt seit neuestem auch so mobile Reparaturteams. Denen hat sich jetzt RBB 888-Reporter Matthias Bartsch mal auf die Fersen geheftet. Matthias, wie reparieren die denn die S-Bahn ganz genau?
1: Ja, die sind ja heute neu vorgestellt worden. Es wird nochmal aufgestockt, sozusagen 44 neue Teams, die auf den Bahnhöfen zum größten Teil, wir haben so eine Runde gemacht, was sie machen können, zum größten Teil natürlich Graffiti wegmachen. Tulo van Solo habe ich getroffen, der ist Teil so eines Teams und der hat mir dann nochmal erklärt, was sonst noch so alles anfällt.
2: Also es sind wirklich so Grünpflegearbeiten. In den Wintermonaten haben wir auch Winterersatzmaßnahmen durchgeführt, ob das Streugut ist, was wir mitgeführt haben. Kehrmaschinen wirklich zum Entfernen von den Bahnsteigen. Malerarbeiten haben wir. Wir machen Betonarbeiten, wie man auch mit fertig Betonmischungen auch kleine Löcher und Bahnsteigen flicken. Aufschrauben von Abfallbehältern. Also alles, was bohren, hämmern, in diese Richtung funktioniert.
1: Und dazu haben die tatsächlich dann ihre eigenen Fahrzeuge dabei, also so zwei große Vans, wo dann jegliches Werkzeug drin ist. Also die können wirklich an den rund 150 Bahnhöfen so zumindest kleinere Arbeiten schnell erledigen.
0: Klingt nach einem Job, der schon mal Spaß macht, wenn ich da Tulo so zuhöre. Und was habe ich jetzt als S-Bahn-Fahrgast davon?
1: Also wir dürfen jetzt nicht zu viel erwarten. Also so ein paar Teams, die dann mehr unterwegs sind, machen natürlich nicht den großen Unterschied. Aber tatsächlich ist es auch ganz wichtig, jetzt gerade nach den Wintermonaten, wenn dann so Frostschäden sind, kann das schnell auch ein Sicherheitsrisiko sein, ne, dass dann Gehplatten aufgesprungen sind, man darüber stolpert. Und natürlich auch, wenn die Bahnhöfe noch ein bisschen hübscher sind, schöner sind, hilft uns ja allen. Und man sagt ja auch immer, wenn es halt sauber ist, bleibt es sauber. Wenn es dreckig ist, schmeißen die Leute erst recht ihren Dreck auch drauf. Also zumindest ist das erstmal eine sinnvolle Sache, wofür die Deutsche Bahn übrigens 50 Millionen Euro allein in diesem Jahr zusätzlich ausgibt.
0: Also 44 neue Reparaturteams sind ab heute bei der Berliner S-Bahn unterwegs und sorgen dafür, dass zumindest Kleinigkeiten repariert werden. Der hier ist aus den 80ern. 1987 ganz genau. Hier sind In Excess auf RBB 88.8 und Need You Tonight. Ah.

George Allen O'Dowd. Merken Sie sich diesen Namen für Ihren nächsten Kneipenquizabend, falls die Frage auftauchen sollte, wie heißt eigentlich Boy George mit bürgerlichem Namen? George Allen O'Dowd. Hier ist er mit seiner Band Culture Club, die 80er auf RBB 88.8.

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0: Es ist 13.30 Uhr.
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2: Schönen guten Tag. Senat fordert schärferes Waffenrecht. Dazu startet er eine Initiative im Bundesrat. Aus unserer Redaktion für Landespolitik, Sabine Müller.
3: Ziel ist es, das Hantieren mit illegalen halbautomatischen Pistolen nicht mehr als Vergehen einzustufen, sondern als Verbrechen. So wie es schon für vollautomatische Waffen gilt. Die Polizei bekäme dann mehr Befugnisse bei der Strafverfolgung. Zum Beispiel könnte sie Telefone überwachen, um Waffenverstecke aufzuspüren. In der Begründung des Senats für die Bundesratsinitiative heißt es, die gestiegene Schusswaffenkriminalität in Berlin und bundesweit bedrohe die öffentliche Sicherheit und habe das Sicherheitsempfinden der Bevölkerung massiv beeinträchtigt.
2: Senat beschließt Wärmeplan. Er zeigt Bürgern und Gebäudeeigentümern, wo in der Stadt welche Energiequellen jetzt und künftig für ihre Versorgung zur Verfügung stehen. Pauline Pieper berichtet.
4: Die Ergebnisse der Wärmeplanung sind unverbindlich, betonte Umweltstaatssekretär Andreas Kraus. Niemandem werde vorgeschrieben, welche Heizung eingebaut werden müsse. Der Wärmeplan diene vielmehr als Orientierungs- und Planungsgrundlage für Hauseigentümer und Energieversorger. Auf sogenannten Wärmekarten können Interessierte online nachsehen, welche Gebäude etwa an die Fernwärme angeschlossen werden können. Ziel der Wärmeplanung ist es, Berlin bis 2045 klimaneutral zu machen. Derzeit entstehen 40% der CO2-Emissionen in der Hauptstadt allein durchs Heizen.
2: Mehr Einwohner in Berlin, weniger in Brandenburg. Das hat das Statistische Bundesamt ermittelt. Im vergangenen Jahr war die Zahl der Berliner und Berlinerinnen um mehr als 15.000 gewachsen, auf 3,7 Millionen bis Ende Dezember 2025. In Brandenburg dagegen ist die Einwohnerzahl leicht gesunken. Ende vergangenen Jahres waren dort etwas mehr als 2.550.000 gemeldet. Das waren etwas weniger als ein Jahr zuvor. Mehr Sauberkeit auf Bahnhöfen. Dafür sind ab sofort neue Handwerkerteams der Deutschen Bahn unterwegs. Ihre Arbeit wurde heute am Ostkreuz vorgestellt. Von dort berichtet RBB 888-Reporter Matthias Bartsch.
5: Es ist nicht das ganz große Projekt, das den entscheidenden Unterschied macht, aber die 44 Handwerkerteams mit jeweils 4 Mitarbeitern sollen die vorhandenen Technikkollegen unterstützen. 2 Teams sind ab sofort an den rund 150 Berliner Bahnhöfen unterwegs und beseitigen Graffitis, reparieren kaputte Gehwegplatten oder tauschen zersprungene Glasscheiben aus. Die mobilen Handwerkerteams sind Teil des DB-Sofort-Programms für mehr Sicherheit und Sauberkeit an Bahnhöfen. Die Deutsche Bahn gibt dafür allein in diesem Jahr 50 Millionen Euro aus.
2: Bewerbungsstart für Deutschen Nachbarschaftspreis. Bis zum 25. Juli können sich Engagierte auch bei uns in Berlin um die Auszeichnung der Nebenan.de-Stiftung bewerben. Geschäftsführerin Katharina Ruth hat uns gesagt, für wen der Preis gedacht ist.
6: Herausragende Nachbarschaftsinitiativen und Projekte aus ganz Deutschland, die den Zusammenhalt insgesamt stärken, weil das kann man schon im Kleinen in der Nachbarschaft im lokalen Umfeld angehen. Also für den Deutschen Nachbarschaftspreis können sich gemeinnützige Organisationen, Stadtteilzentren, Engagierte, Nachbarschaftsvereine, Sozialunternehmen etc. bewerben. Und das sind zum Beispiel Aufräumaktionen oder Leute, die Straßenfeste veranstalten oder Suppenküchen anbieten. Also da ist wirklich der Kreativität keine Grenzen gesetzt. Das muss halt einen Mehrwert für die Nachbarschaft bieten, für die Nachbarn.
2: Mehr Infos zum Deutschen Nachbarschaftspreis finden Sie auf rbb888.de.
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0: Bis zu 22 Grad erreichen wir heute bei trockenem Wetter, mal mit Sonne, mal mit Wolken. Die aktuellen Temperaturen liegen bei 19 Grad in Wannsee, 20 Grad in Adlershof und 18 Grad in Buch.
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0: A100 Stadtring Richtung Wedding, der übliche 10-Minuten-Stau zwischen Innsbrucker Platz und Schmarrendorf. Grund dafür die Baustelle. A115 Avus stadteinwärts zwischen Hüttenweg und Dreieck Funkturm blockiert ein defektes Fahrzeug die rechte Spur. Gesundbrunnen, die Prinzenallee ist bis Freitag in beiden Richtungen zwischen Soldinerstraße und Wollangstraße wegen eines Kraneinsatzes gesperrt. Friedrichshain-Landsberger Allee an der Kreuzung Petersburger Straße finden bis Anfang Juli Gleisbauarbeiten statt. Stadteinwärts ist das Linksabbiegen nicht möglich, stadtauswärts sind nur 2 Spuren frei. Marzahn-Blumberger Damm zwischen Landsberger Allee und Zindorfer Straße ist Richtung Köpenick bis Donnerstag nur eine Spur frei. Und eine Meldung von der S-Bahn. Streckenstörung zwischen Karlshorst und Rummelsburg. Deswegen kommt es aktuell auf der Linie S3 zu Verspätungen und Ausfällen. 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
0: Na Mann, jetzt geht's aber los. Der King of Pop, Michael Jackson, gleich für Sie hier am Start mit ich würde mal sagen, einem seiner größten 80er-Hits überhaupt mit Beat It. Dann habe ich die dänisch-norwegische Band Aqua aus den 90ern, aber nicht Barbie Girl, sondern der andere Hit, der ist viel, viel ruhiger. Und das hier ist eine Band, an der ist in den 90ern, oder sagen wir mal, seit den 90ern kommt man an ja eigentlich nicht mehr vorbei. R.E.M., drei Buchstaben, großartige Musik, Losing My Religion. Oh.

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0: richtig Alarm, denn Lydia hat es so mit Ach und Krach hier ins Studio geschafft.
1: Ich hatte so ein Glück heute Morgen. Also, dass ich jetzt hier sitze, ist wirklich ein Ding, weil ich lade mein Handy ja immer nachts.
0: Ja.
1: Und es hat aber nicht geladen heute Nacht. Und mein Handy ist aber der Wecker. Und ich bin trotzdem noch geweckt worden mit irgendwie, ich weiß nicht, da waren vielleicht noch 3% oder so. Für den Wecker hat es gereicht und dann ging es aus. Das war jetzt echt eine knappe Nummer. Also dieser Dienstag ist jetzt nicht so goldig gestartet. Das war dann ein Schreck. Also das F in Dienstag steht für Freude.
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0: Cash only, hier nur Barzahlung. Das sieht man ja manchmal als Schild an Berliner Läden, meistens in kleineren Läden, gerne auch ein selbstgemaltes oder selbst ausgedrucktes Schild. Und immer mehr Menschen sind damit unzufrieden, wenn sie nur bar bezahlen können. Es gibt eine jährliche Umfrage von Bitkom, das ist der Branchenverband der Digitalindustrie in Deutschland. Und in dieser Umfrage, gerade heute rausgekommen, sagen 84% von über 1000 Befragten, dass sie gerne auch überall digital bezahlen wollen. Vor einem Jahr, bei der letzten Umfrage dieser Art, waren es gerade mal 70%. Allerdings bleiben die Deutschen Bargeldfans. 66% aller Befragten haben gesagt, sie fürchten, dass sie in Zukunft nicht mehr bar bezahlen können. Also, es sollte beides gehen, ist meine Meinung, und offensichtlich sehen das 84% der Deutschen ganz ähnlich. RBB 888 ist hier am Dienstag, jetzt gleich mit Sting und Fields of Gold.
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0: 80er, 90er auf RBB 88.8. Jetzt gleich mit Madonna und mit Soul Sister. Es ist 14 Uhr.
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0: Die Nachrichten mit Michael Ernst.
2: Guten Tag. Der in 2 Wochen auslaufende Tankrabatt ist zu einem großen Teil bei den Verbrauchern angekommen. In einer ersten Bilanz schätzt die Monopolkommission, dass von den knapp 17 Cent Steuererleichterung pro Liter je nach Kraftstoff zwischen 15 und 16 Cent weitergegeben wurden. Von den insgesamt 1,6 Milliarden Euro der Steuersenkung kommen 100 bis 200 Millionen nicht bei den Verbrauchern an. Bei Superbenzin der Sorten E5 und E10 fiel die Weitergabe abgesehen von den ersten beiden Wochen etwas besser aus als bei Diesel. Die G7-Staaten haben sich bei ihrem Gipfel in Frankreich auf neue Strafmaßnahmen gegen Russland verständigt. Die Staats- und Regierungschefs der 7 Industrienationen hätten entschieden, den Druck auf Russland zu erhöhen, insbesondere durch Sanktionen auf Öl und Gas, heißt es von Diplomaten. Die G7-Staaten wollen die Ukraine auch weiter bei ihrer Luftabwehr unterstützen. An dem Treffen in Evian nahm auch der ukrainische Präsident Zelensky teil. US-Präsident Trump forderte Russland am Rande der Beratungen auf, ein Abkommen mit der Ukraine zu schließen. Das Zollabkommen der EU mit den USA hat die letzte parlamentarische Hürde genommen. Das EU-Parlament in Straßburg stimmte dafür, europäische Zölle auf US-Industriewaren abzuschaffen. Jetzt muss noch der Rat der EU-Länder sein Einverständnis geben. Die EU-Kommission hatte sich letztes Jahr auf den Zolldeal eingelassen, um einen drohenden Handelskrieg abzuwenden. Für US-Industriewaren wie Autos und Maschinen werden die Zölle beseitigt. Das Bundesdigitalministerium stellt ab sofort eine KI-Software zur Verfügung, die Verwaltungsverfahren deutlich beschleunigen soll. Umfangreiche Anträge, Planungs- und Genehmigungsverfahren sollen damit schneller bearbeitet werden können. Bundesdigitalminister Wildberger sprach von einem bedeutenden Fortschritt und wichtigen Beitrag zur Staatsmodernisierung. Die KI-Software soll unter anderem wichtige Informationen aus Antragsunterlagen herausfiltern, Unterlagen rechtlich auf Vollständigkeit prüfen und Behörden beim Erstellen von Beschlüssen unterstützen.
3: Und jetzt das Wichtigste aus Berlin.
2: Die Stadt hat ein neues Abwehrzentrum in Treptow. Polizei und Nachrichtendienste sollen sich dort um hybride Bedrohungen kümmern. Bundesinnenminister Dobrindt sagte bei der Einweihung, sie gehörten mittlerweile zum Alltag. Es handelt sich meist um verdeckte Angriffe von staatlichen oder nichtstaatlichen Akteuren, die ein Land schwächen sollen. Dazu gehören etwa Anschläge auf Stromleitungen oder Drohnen über Bundeswehreinrichtungen. Der Senat fordert, dass das Waffenrecht in Deutschland verschärft wird. Dazu startet er eine Initiative im Bundesrat. In der Begründung dazu heißt es, die gestiegene Schusswaffenkriminalität in Berlin bedrohe die öffentliche Sicherheit. Ziel ist es, das Hantieren mit illegalen halbautomatischen Pistolen nicht mehr als Vergehen einzustufen, sondern als Verbrechen. Die Polizei bekäme dann mehr Befugnisse bei der Strafverfolgung. Zum Beispiel könnte sie Telefone überwachen, um Waffenverstecke aufzuspüren. 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
0: Heute und morgen geht's noch. Ab Donnerstag wird's dann schwül heiß in Berlin. Aktuell 19 Grad in Dahlem, 20 Grad in Spandau, 19 Grad bei Ihnen in Marzahn und bis zu 22 Grad erreichen wir heute. Dazu trocken, mal Sonne, mal Wolken.
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0: A100 Stadtring Richtung Wedding. Zwischen Innsbrucker Platz und Schmargendorf Stau an einer Baustelle. Hier dauert's 10 Minuten länger. A111 stadteinwärts im Beischlagtunnel blockiert ein defektes Fahrzeug die rechte Spur. Und Warnhinweis im Berliner Umland. Vorsicht bitte auf der A10 westlicher Berliner Ring. Zwischen Leest und Spandau befinden sich Hunde auf der Fahrbahn. Zurück ins Stadtgebiet. Gesundbrunnen, die Prinzenallee ist bis Freitag in beiden Richtungen zwischen Soldinerstraße und Wollangstraße gesperrt. Grund dafür ein Kraneinsatz. Friedrichshain-Landsberger Allee an der Kreuzung Petersburger Straße finden bis Anfang Juli Gleisbauarbeiten statt. Stadteinwärts ist das Linksabbiegen nicht möglich, stadtauswärts sind nur 2 Spuren frei. Marzahn-Blumberger Damm zwischen Landsberger Allee und Zindorfer Straße ist in Richtung Köpenick bis Donnerstag nur 1 Spur frei. Und eine Meldung von der S-Bahn, Streckenstörung zwischen Karlshorst und Rummelsburg. Auf der Linie S3 kommt es zu Verspätungen und Ausfällen. 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
0: Wer zuversichtlich alt wird, der hat mehr vom Leben. Also man kann es sich ja eigentlich vorstellen, ne? Wenn man sich die ganze Zeit sagt, das Glas ist halb voll und nicht das Glas ist halb leer, dann ist man irgendwie besser drauf. Aber das Ganze hat auch Auswirkungen tatsächlich, wie es einem gesundheitlich geht. Möglicherweise verlängert das sogar die Lebenserwartung. Total spannende Studie aus England. Sprechen wir gleich drüber hier auf RBB 88.8 mit unserer Frau aus dem Gesundteam. Hier sind die 80er für Sie. Hier sind Soul Sister und The Way to Your Heart.

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0: Also wenn am Freitag dann das 30 Grad Wetter nach Berlin kommt, dann ist das hier genau der richtige Song. Klingt so schön nach Karibik, nach Urlaub. Madonna, La Isla Bonita, Klassiker aus den 80ern für Sie. Älter werden als Chance. Da geht doch noch was. Da ist doch noch nicht alles zapperduster, wenn du älter wirst. Das haben jetzt Forscher von der amerikanischen Universität Yale herausgefunden. Und ganz wichtig dabei ist, wie man selber so aufs Altwerden guckt. Also welche innere Einstellung man dazu hat. Anna Korwes aus dem RBB Gesundteam. Hallo Anna.
1: Hallo.
0: Was hat die Studie denn genau rausgefunden?
1: Also das war eine Langzeitstudie von der Universität Yale. Da wurden rund 11.000 Menschen ab 65 Jahren über längere Zeit hinweg untersucht. Zum Beispiel wurde ihre Gehgeschwindigkeit erfasst, sie haben Denksporttests absolviert und das Ergebnis war, dass fast die Hälfte der Menschen sich im Laufe von 12 Jahren körperlich oder geistig oder sogar in beiden Bereichen verbessert haben. Und das widerspricht eben diesem verbreiteten Bild, dass immer älter, immer alles schlechter wird.
0: Das hat dann eben aber auch so mit der eigenen Einstellung zum Altwerden zu tun.
1: Ja, oder? Also die spielt offenbar eine große Rolle, die innere Einstellung. In der Studie haben Menschen mit einem positiven Bild vom Altern deutlich häufiger eben diese Verbesserungen gezeigt. Wer also Alter mit Erfahrung und neuen Möglichkeiten verbindet, der bleibt oft körperlich und geistig aktiver, traut sich mehr zu und kümmert sich auch mehr um die eigene Gesundheit. Und dieser Zusammenhang, der hat dann auch sich gezeigt, wenn andere Einflussfaktoren berücksichtigt wurden, also zum Beispiel Herz-Kreislauf-Erkrankungen oder die soziale Situation. Das heißt jetzt nicht, dass positives Denken Krankheiten zum Beispiel wegzaubern kann. Mhm. Man kann auch mit positivem Denken krank werden, aber man kommt vielleicht wieder ein bisschen besser auf die Beine.
0: Und kann sich das möglicherweise sogar auch auf die Lebensdauer auswirken?
1: Ja, da gibt es zumindest Hinweise darauf, die sich in mehreren anderen Studien schon gezeigt haben, dass es eben einen Zusammenhang gibt zwischen einer positiven Sicht aufs Älterwerden und einer längeren Lebensdauer. Also es geht schon darum, das Alter eben nicht nur mit Verlust zu verbinden, sondern auch die Chancen zu sehen in dieser Lebensphase.
0: Na bitte, das ist doch mal eine positive wissenschaftliche Studie, finde ich. Wer positiv aufs Altern blickt, der wird auch positiv älter. RBB 888 ist hier. Dieser Song ist aus den 90ern. Dario G. Heißt der Musiker, der das gemacht hat, hat sich nach einem italienischen Fußballtrainer übrigens benannt.

Ü88-8 Mitarbeiters entspricht Ihren RBB-Sicherheitsbeauftragten Herrn Mangold. 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Schön. 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

0: frohes Gespenster verscheuchen, wie in den 80ern, gleich hier auf RBB 88.8. Ray Parker Jr., Ghostbusters, gleich für Sie.
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0: Ghostbusters vielleicht? Ray Parker Jr. hier, RBB 88.8, es ist 14.30 Uhr.
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2: Schönen guten Tag. Neues Abwehrzentrum gegen hybride Bedrohungen in Treptow. Dazu zählen zum Beispiel Sabotageakte wie Anschläge auf Stromleitungen oder Drohnen über Bundeswehreinrichtungen. Bundesinnenminister Dobrindt sagte bei der Einweihung des Abwehrzentrums:
3: Das Ziel ist es, diese hybriden Bedrohungen zu erkennen, zu analysieren und abzuwehren. Wir schaffen übrigens keine neue Behörde, sondern das, was wir schaffen, ist hier eine Plattform, eine Vernetzung aller derer, die heute im Sicherheitsbereich schon aktiv sind.
2: Mobile Handwerkerteams bei der Deutschen Bahn sind ab sofort 200 zusätzliche Mitarbeiter auf Bahnhöfen unterwegs. Sie sollen möglichst schnell Schäden reparieren. Das sagte uns die Vorständin der Personenbahnhöfe, Katja Hüske. Sie hat das Projekt am Vormittag am Ostkreuz vorgestellt.
4: Bei den Reparaturteams ist es so, dass wir größere Teams haben. Sie sind leistungsfähiger, weil sie eine bessere Ausstattung direkt im Fahrzeug haben und direkt handeln können vor Ort. Also die Teams können direkt Graffiti entfernen. Sie können kleinere Reparaturarbeiten, wie zum Beispiel an Bänken oder Mülleimern ausführen oder auch Vitrinenscheiben auswechseln.
2: S. Fischer Verlag verlegt Hauptsitz von Frankfurt nach Berlin. Damit will der Buchverlag an den Ort seines Ursprungs zurückkehren und sich zugleich strategisch für die Zukunft ausrichten. Künftig sollen die verlegerischen und marktnahen Bereiche in Berlin gebündelt werden. Der Umzug ist für Sommer 2027 geplant. Seebalkone am Weißen See stoßen auf wenig Begeisterung. Im See darf dieses Jahr nur noch offiziell im Strandbad gebadet werden. Das Ufer wurde mit einer Totholzhecke umzäunt, um Wildbadende abzuhalten. Damit Kontakt zum Wasser weiter möglich ist, werden aktuell Seebalkone eingebaut. Unser Reporter Toni Schmidt berichtet vom Weißen See.
5: Es sind zwei kleine Halbinseln aus Beton, groß wie ein halber Tennisplatz. Sie wirken wie Keimmauern, die als Erholungsfläche am Ufer dienen sollen, da es sonst kaum noch Zugang zum Wasser gibt. Spaziergänger sind skeptisch, was die Akzeptanz dieser Seebalkone betrifft.
6: Es wurden hunderte von Tonnen Steine da drin verbaut.
7: Vorher waren da schöne Wiesen gewesen. Die sind jetzt zubetoniert worden. Diese Steine speichern die Hitze im Sommer.
5: Die Erholungsflächen sollen in 1 bis 2 Monaten fertig und bewusst kein Zugang für Badende sein.
2: Tag der offenen Baustelle am Hochmeisterplatz. Der Platz in Hallensee wird gerade neu gestaltet. Interessierte können sich die Pläne und die schon laufenden Arbeiten ab 17 Uhr ansehen. Das Bezirksamt Charlottenburg-Wilmersdorf und die Berliner Hochschule für Technik entwickeln den Platz zu einem barrierefreien Aufenthaltsort mit klimaresilienten Bäumen und Stauden. In der ersten Bauphase entsteht gerade eine Natursteinmauer, die auch neue Sitzgelegenheiten schafft. Ab 18 Uhr gibt es noch eine Pflanzaktion zum Mitmachen.
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0: Es ist heute mal sonnig, mal wolkig und überwiegend trocken bei 20 Grad in Schönefeld im Moment, 20 Grad in Dahlem, 22 Grad jetzt sogar schon in Spandau. Das dürften auch in etwa die Höchsttemperaturen für heute werden und ab morgen wird es dann Stück für Stück wärmer, ab Freitag dann 30 Grad und mehr.
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0: A100. Stadtring Richtung Wedding. Zwischen Innsbrucker Platz und Schmargendorf gibt es Stau an der Baustelle, 10 Minuten länger. Bisschen länger dauert es auch auf der Künastraße in Lichtenberg und im Bereich Elsenbrücke und der A100 Abfahrt. Gesundbrunnen, die Prinzenallee, ist bis Freitag in beiden Richtungen zwischen Soldinerstraße und Wollangstraße wegen eines Kraneinsatzes gesperrt. Friedrichshain-Landsberger Allee an der Kreuzung Petersburger Straße finden bis Anfang Juli Gleisbauarbeiten statt. Stadteinwärts ist das Linksabbiegen nicht möglich, stadtauswärts sind nur 2 Spuren frei. Lichterfelde Hindenburgdamm Richtung Schlossstraße. Zwischen Klingsower Straße und Heidenstraße gibt es einen Kraneinsatz. Bis Ende des Monats nur eine freie Spur. Und nach wie vor besteht die Warnung für die westliche A10 Berliner Ring. Zwischen Leeste und Spandau befinden sich Hunde auf und an der Fahrbahn. Eine Meldung noch von der S-Bahn. Streckenstörung zwischen Karlshorst und Rummelsburg. Auf der Linie S3 kommt es zu Verspätungen und Ausfällen. 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
0: Mann, Fußball-WM, da gehen ja heute Nacht 2 Schwergewichte an den Start. Also einmal Frankreich Wird ja von vielen als Titelanwärter gehandelt gegen Senegal. 21 Uhr geht das los und dann richtig in der Nacht um 3 Uhr nachts Argentinien gegen Algerien. Also ich glaube, Argentinien-Fans müssen wirklich tapfer sein, wenn sie dieses Spiel gucken wollen. 3 Uhr nachts, das ist, glaube ich, der toteste Punkt im Biorhythmus eines Menschen überhaupt. Aber hey, danach steigt die Hoffnung wieder und morgen zum Frühstück spielt ja Jordanien gegen Österreich um 6. Und ob Sie es glauben oder nicht, das übertragen wir in der höchstgelegenen Fanmeile dieser Stadt, dem Public Viewing mit RBB 88.8 und Tim Koschwitz. Unser guten Morgen Berlin-Mann hat sich da verabredet mit dem österreichischen und dem jordanischen Botschafter zum Fußball gucken. Morgen früh.

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0: Hier ist RBB 888 am Dienstagnachmittag. Jetzt gleich mit einer Band, bei der ging es wirklich so karrieretechnisch auf und ab. 1982 hatten Casey and the Sunshine Band Give It Up geschrieben. Der wurde im Jahr darauf in Europa ihr größter Hit überhaupt. Und absurderweise wollte die Plattenfirma diesen Song in den USA nicht veröffentlichen. Es gab einiges hin und her. Casey und seine Band haben den Song dann selber veröffentlicht. War aber nicht so gut und danach waren sie so ein bisschen beleidigt und haben dann erstmal keine Musik mehr gemacht. Irgendwann kam dann diese Art von Disco-Musik wieder besser an und Ende vom Lied, Casey and the Sunshine Band gibt's immer noch Touren im Moment gerade durch die USA. Give It Up, der große Erfolg aus dem Jahr 83, gleich für Sie auf RBB 888.
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0: Bob Marley, Whitney Houston, Roxy Music, gleich alle für Sie am Start hier auf der RBB 88.8 Playlist. Es ist 15 Uhr.
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0: Die Nachrichten mit Michael Ernst.
2: Guten Tag. Die EU hat ihre KI-Gesetze verschärft. Das Europaparlament in Straßburg hat mit großer Mehrheit einem Verbot von KI-Anwendungen zugestimmt, mit denen sexualisierte Deepfakes erstellt werden können. Die Unternehmen haben bis Dezember Zeit, ihre Systeme anzupassen. Hintergrund sind Vorfälle mit dem KI-Chatbot Grok der Plattform X. Nutzer hatten die Software verwendet, um Frauen auf Fotos digital zu entkleiden. Die Debatte über sexualisierte digitale Gewalt bekam durch den Fall der Schauspielerin Colleen Fernandez auch in Deutschland neue Aufmerksamkeit. Auf dem G7-Gipfel im französischen Evian geht es gerade um die Lage im Nahen Osten. Ägypten, Katar und die Vereinigten Arabischen Emirate sind bei den Gesprächen mit dabei. Ein Thema ist das Rahmenabkommen zwischen den USA und dem Iran. Dazu hat sich jetzt zum ersten Mal auch Israels Premierminister Netanyahu geäußert. Er sagt, dass Israel seine Soldaten aus dem Süden des Libanon erstmal nicht abziehen wird. Vorher hatten sich die G7-Staaten auf neue Sanktionen gegen Russland verständigt. US-Präsident Trump forderte außerdem Russland auf, über ein Kriegsende mit der Ukraine zu verhandeln. Die Sicherheitsbehörden sollen enger zusammenarbeiten, um Deutschland besser vor hybriden Bedrohungen zu schützen. Bundesinnenminister Dobrindt hat dafür in Treptow ein neues Abwehrzentrum eröffnet. Dort sollen Polizei und Nachrichtendienste Informationen bündeln und auch abstimmen, wie sie gegen solche Attacken vorgehen. Dabei handelt es sich beispielsweise um Anschläge auf kritische Infrastruktur, Cyberattacken oder Desinformationskampagnen. Hybride Bedrohungen haben in den letzten Jahren massiv zugenommen. Das EU-Parlament hat dem Zollabkommen mit den USA zugestimmt. Damit steht der Vereinbarung jetzt nichts mehr im Weg. Spätestens ab Anfang kommenden Monats werden dann wohl europäische Zölle auf verschiedene US-Produkte wie Autos und Maschinen erstmal wegfallen. Für die meisten europäischen Waren, die in die USA kommen, sollen dagegen Zölle von 15% gelten. Würde die US-Regierung die Sätze in Zukunft anheben, kann die EU das Abkommen wieder aussetzen.
3: Und jetzt das Wichtigste aus Berlin.
2: Der Senat hat einen Wärmeplan beschlossen. Er zeigt Bürgern und Gebäudeeigentümern, wo in der Stadt welche Energiequelle heute und künftig für ihre Versorgung zur Verfügung steht. Die Ergebnisse der Wärmeplanung sind unverbindlich, sagte Umweltstaatssekretär Kraus. Niemandem werde vorgeschrieben, welche Heizung eingebaut werden müsse. Auf Karten können Interessierte online nachsehen, welche Gebäude etwa an die Fernwärme angeschlossen werden können. Der Traditionsverlag S. Fischer aus Frankfurt am Main zieht mit seinem Hauptsitz in unsere Stadt. In einer Mitteilung heißt es, man kehre damit an den Ort des Ursprungs zurück und richte sich zugleich strategisch für die Zukunft aus. Der Umzug ist für den Sommer kommenden Jahres geplant. In Berlin sollen künftig neben der Geschäftsführung vor allem das Marketing, der Vertrieb und die Veranstaltungsabteilungen ansässig sein. 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
0: Ab Freitag schaltet das Sommerwetter den Turbo ein mit Temperaturen von deutlich über 30 Grad. Bis dahin wird es jeden Tag ein bisschen wärmer. 20 Grad im Moment in Wannsee, 21 Grad in Adlershof, 22 Grad bei Ihnen in Spandau. Morgen wird es noch 2, 3 Grad wärmer werden, also so um die 24 Grad die Tageshöchstwerte am Mittwoch. Und am Donnerstag dann noch ein paar Grad obendrauf. Aber die Nächte, die bleiben noch kalt. Die kommende Nacht Tiefstwerte um die 11 Grad hier in Berlin. Es bleibt trocken.
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0: A100 Stadtring Richtung Wedding. Zwischen Innsbrucker Platz und Schmargendorf gibt es Stau an der Baustelle, die üblichen 10 Minuten. Länger dauert es jetzt im Feierabendverkehr auf der Künaststraße in Lichtenberg und im Bereich Elsenbrücke sowie A100 Abfahrt in Treptow. In Gesundbrunnen ist die Prinzenallee bis Freitag in beiden Richtungen zwischen Soldinerstraße und Wollangstraße wegen eines Kraneinsatzes gesperrt. Friedrichshain-Landsberger Allee an der Kreuzung Petersburger Straße finden bis Anfang Juli Gleisbauarbeiten statt. Stadteinwärts ist das Linksabbiegen nicht möglich, stadtauswärts gibt es nur zwei freie Spuren. Lichterfelde, Hindenburgdamm Richtung Schlossstraße, zwischen Klingsorstraße und Heidenstraße gibt es einen Kraneinsatz bis Ende des Monats. Auch hier nur eine freie Spur. Und im Berliner Umland läuft es im Moment ganz gut. Eine Meldung habe ich noch von der S-Bahn. Streckenstörung zwischen Karlshorst und Rummelsburg. Deswegen kommt es auf der Linie S3 zu Verspätungen und Ausfällen. 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
0: Oh, gleich eine richtig gute Geschichte hier auf RBB 888. Es gibt ihn nämlich noch, den EM-Rollrasen von vor 2 Jahren. Sie erinnern sich vielleicht, damals am Brandenburger Tor die große Fanmeile, und der Rollrasen mit großem Pomp verlegt sollte ja dann hinterher an verschiedenen Orten der Stadt weiterverwendet werden. Unser Reporter Matthias Bartsch hat so einen Ort ausfindig gemacht und meldet sich gleich aus Mitte, wo ein paar Freizeitkicker diesen, soll ich jetzt sagen, heiligen Rasen von vor 2 Jahren unter den Füßen haben.

0: Titelsong von ihrem dritten Album I'm Your Baby Tonight, Whitney Houston. 1990 ist das rausgekommen. Hier ist RBB 88.8. Und wir haben da was für Sie gefunden, nämlich ein Stück Kunstrasen. Sie erinnern sich, vor 2 Jahren bei der EM war auf einmal alles grün am Brandenburger Tor, riesige Kunstrasenfläche ausgelegt und hinterher hieß es, dieser teure Kunstrasen soll in Berlin weiterverwendet werden. Und er wird auch weiterverwendet. RBB 88.8 Reporter Matthias Bartsch hat für Sie ein Stückchen Kunstrasen im Montbijou Park in Mitte gefunden. Original das EM-Zeugs 2024 und er unterbricht deswegen jetzt ein paar Zehntklässler beim Fußballspielen.
1: Jungs, darf ich mal ganz kurz unterbrechen? Ich bin hier vom RBB, ganz kurz. Ich mache was hier zu dem Rasen. Ist euch klar, dass ihr auf so einer Art heiligen Rasen spielt?
2: Heiligen Rasen?
3: Nein, ich erinnere mich noch, als der Platz eigentlich ganz kaputt war.
1: Aber das ist der Rasen, der damals am Brandenburger Tor verlegt war. Der wurde ja damals hierhin gespendet. Jetzt wollte ich mal testen, ob der noch vorhanden ist und wie gut er sich spielen lässt. Was ist euer Fazit?
4: Super, also wirklich die Qualität im Vergleich zum Frühjahr ist wow. Und man kann hier auch jetzt barfuß spielen, das ist so super. Ja.
1: Und jetzt, wo ihr wisst, woher der wirklich kommt, spielt sie wahrscheinlich noch ein bisschen besser.
4: Ja, das stimmt. Ja.
3: Definitiv.
1: War schon ein paar Jährchen her, ne? Jetzt liegt er hier. Und ihr schaut fleißig WM auch?
4: Genau, ja, auf jeden Fall.
1: So, neuer Tipp, wer wird Weltmeister?
5: Tadschikistan.
4: Tadschikistan
5: auf die 1.
4: Deutschland.
0: Okay, halten wir mal fest. Die Qualität vom EM-Kunstrasen von vor 2 Jahren ist wow. Und Tadschikistan auf die 1. RBB 88.8 ist hier. Schöne Grüße in den Montbijou Park und in den Rest von Berlin. Hier kommt Roxy Music.

0: Hier ist RBB 88.8 und jetzt gleich habe ich einen Hit für Sie, den sollten Sie einfach niemals leise hören. Ich finde, je lauter, desto besser. Aus den späten 90ern, Fatboy Slim und Praise You, gleich für Sie auf RBB 88.8.
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0: So, jetzt alle einmal tief durchatmen. Es ist 15.30 Uhr.
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2: Schönen guten Tag. Polizei muss Bodycam-Videos nicht herausgeben. Das Berliner Verwaltungsgericht hat eine entsprechende Klage abgewiesen. Es ging dabei um die Beschwerde eines Menschen, der Polizei nach einer Kontrolle im April 2024 unangemessene Gewalt vorgeworfen hatte. Er wollte erreichen, dass die Aufnahmen dem Bürger- und Polizeibeauftragten des Landes zur Verfügung gestellt werden. Das Gericht hat entschieden, dass der Polizeibeauftragte als Behörde keine einklagbaren Rechte habe. Er sei ein Hilfsorgan des Abgeordnetenhauses zur Ausübung parlamentarischer Kontrolle. Das Urteil ist noch nicht rechtskräftig. Senat fordert schärferes Waffenrecht. Dazu startet er eine Initiative im Bundesrat. Aus unserer Redaktion für Landespolitik, Sabine Müller.
3: Ziel ist es, das Hantieren mit illegalen halbautomatischen Pistolen nicht mehr als Vergehen einzustufen, sondern als Verbrechen, so wie es schon für vollautomatische Waffen gilt. Die Polizei bekäme dann mehr Befugnisse bei der Strafverfolgung. Zum Beispiel könnte sie Telefone überwachen, um Waffenverstecke aufzuspüren. In der Begründung des Senats für die Bundesratsinitiative heißt es, die gestiegene Schusswaffenkriminalität in Berlin und bundesweit bedrohe die öffentliche Sicherheit und habe das Sicherheitsempfinden der Bevölkerung massiv beeinträchtigt.
2: Senat beschließt Wärmeplan. Der zeigt Bürgern und Gebäudeeigentümern, wo in der Stadt welche Energiequellen jetzt und künftig für ihre Versorgung zur Verfügung stehen. Aus unserer Redaktion für Landespolitik, Pauline Pieper.
4: Die Ergebnisse der Wärmeplanung sind unverbindlich, betonte Umweltstaatssekretär Andreas Kraus. Niemandem werde vorgeschrieben, welche Heizung eingebaut werden müsse. Der Wärmeplan diene vielmehr als Orientierungs- und Planungsgrundlage für Hauseigentümer und Energieversorger. Auf sogenannten Wärmekarten können Interessierte online nachsehen, welche Gebäude etwa an die Fernwärme angeschlossen werden können. Ziel der Wärmeplanung ist es, Berlin bis 2045 klimaneutral zu machen. Derzeit entstehen 40% der CO2-Emissionen in der Hauptstadt allein durchs Heizen.
2: Bewerbungsstart für Deutschen Nachbarschaftspreis. Bis zum 25. Juli können sich Engagierte auch bei uns in Berlin um die Auszeichnung der Nebenan.de-Stiftung bewerben. Geschäftsführerin Katharina Roth hat uns gesagt, für wen der Preis gedacht ist.
5: Herausragende Nachbarschaftsinitiativen und Projekte aus ganz Deutschland, die den Zusammenhalt insgesamt stärken, weil das kann man schon im Kleinen in der Nachbarschaft im lokalen Umfeld angehen. Also für den Deutschen Nachbarschaftspreis können sich gemeinnützige Organisationen, Stadtteilzentren, Engagierte, Nachbarschaftsvereine, Sozialunternehmen etc. bewerben. Und das sind zum Beispiel Aufräumaktionen oder Leute, die Straßenfeste veranstalten oder Suppenküchen anbieten. Also da ist wirklich der Kreativität keine Grenzen gesetzt. Das muss halt einen Mehrwert für die Nachbarschaft bieten, für die Nachbarn.
2: Mehr Infos zum Deutschen Nachbarschaftspreis finden Sie auf rbb888.de.
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0: Die Temperaturen jetzt überall über 20 Grad in der Stadt. 21 Grad in Buch, 22 Grad in Spandau, 21 Grad in Marzahn. Tageshöchstwerte für heute erreicht. In der Nacht wird es ganz schön frisch. Tiefstwerte so um die 11 Grad in Berlin. Morgen dann bis zu 24 Grad bei uns. Ähnliches Wetter wie heute. Also mal Sonne, mal Wolken. Und dann wird es Stück für Stück immer wärmer. Ab Freitag dann Temperaturen mit 30 Grad und drüber.
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0: A100 Stadtring Richtung Wedding. Zwischen Innsbrucker Platz und Schmarndorf Stau an der Baustelle. Hier dauert es 10 Minuten länger. Ein bisschen länger dauert es auch auf der A111 Reinickendorf Zubringer Stadt auswärts ab Dreieck Charlottenburg bis Flughafentunnel. Ungefähr 20 Minuten oben drauf packen. Stadt auswärts auf der B2 vor Malchow stehen sie an. Auf der Künersstraße in Lichtenberg und im Bereich Elsenbrücke und der A100 Abfahrt Treptow. Gesundbrunnen, die Prinzenallee, ist bis Freitag in beiden Richtungen zwischen Soldinerstraße und Wollangstraße wegen eines Kraneinsatzes gesperrt. Friedrichshain-Landsberger Allee an der Kreuzung Petersburger Straße finden bis Anfang Juli Gleisbauarbeiten statt. Stadteinwärts ist das Linksabbiegen nicht möglich, stadtauswärts sind nur zwei Spuren frei. Vorsicht bitte im Umland auf der A115, also der verlängerten AWUS Richtung Dreieck Nutetal. Zwischen Kleinmachnow und Rastplatz am Stern ist die Fahrbahn beschädigt. Und eine Meldung habe ich noch von der S-Bahn. Streckenstörung zwischen Karlshorst und Rummelsburg. Auf der Linie S3 kommt es weiterhin zu Verspätungen und Ausfällen. 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
0: Coole Hits aus den 80ern und 90ern für Ihren Feierabend in Berlin. Dead or Alive, You Spin Me Round Like a Record, Baby, habe ich für Sie auf der Playlist. DJ Bobo habe ich für Sie am Start. Und ein Song aus den 90ern, der von Musikkritikern zu den 500 besten Popsongs überhaupt gewählt wurde. Donna Lewis. Man kennt sie eigentlich auch nur für diesen einen Song. I Love You, Always, Forever. Jetzt für Sie hier auf RBB 888.

0: Der gute DJ Bobo, die 90er hier auf RBB 88.8 und Everybody.
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Kurz vor 16 Uhr, Zeit für Grönemeyer hier auf RBB 88.8. Und der Herbert, der ist ja dieses Jahr 70 geworden in der ARD Mediathek. Finden Sie die tolle Doku Grönemeyer, alles bleibt anders? Also, wenn schon der Bodyguard erzählt, wie es mit Herbert so ist, ja, dann ist das schon sehr persönlich in der ARD Mediathek. Hier ist Herbert Grönemeyer, Musik nur, wenn sie laut ist, auf RBB 88.8.

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0: Dieser Song ist irgendwie volle Pulle. Chumba Wumba, Top Thumping. Hier ist RBB 88.8. Jetzt die 16 Uhr Nachrichten und danach Paul Young für Sie und Chicago.
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0: Die Nachrichten mit Michael Ernst.
2: Guten Tag. Das Europäische Parlament in Straßburg hat beschlossen, KI-Anwendungen zu verbieten, mit denen sexualisierte Deepfakes erstellt werden können. Die Mehrheit der Abgeordneten stimmte dafür, das europäische KI-Gesetz entsprechend zu ändern. Bei Deepfakes werden mit Hilfe künstlicher Intelligenz Bild-, Video- oder Tonaufnahmen manipuliert oder erstellt. Ein Beispiel ist der Chatbot Grok der Plattform X. Nutzer hatten die Software verwendet, um Frauen auf Fotos digital zu entkleiden. Bevor die neuen KI-Regeln in Kraft treten können, muss noch der Rat der EU-Länder zustimmen. Weltweit brauchen rund 2,4 Millionen Flüchtlinge eine neue Heimat. Es geht um Menschen, die in ihren Zufluchtsländern nicht sicher sind oder nicht ausreichend versorgt werden können. Es fehlen Hunderttausende Aufnahmeplätze. Viele Staaten, auch Deutschland, hätten Programme stark eingeschränkt, heißt es vom UN-Flüchtlingshilfswerk. Letztes Jahr fanden rund 37.000 Menschen eine neue Heimat, deutlich weniger als im Jahr davor. Die Umsetzung einer Zollvereinbarung zwischen der EU und den USA aus dem letzten Jahr hat die letzte politische Hürde genommen. Das Europaparlament stimmte in Straßburg dafür, europäische Zölle auf US-Industriewaren vorübergehend abzuschaffen. Der Rat der EU-Länder muss das jetzt formal noch durchwinken. Dies dürfte vor einer von US-Präsident Trump gesetzten Frist am 4. Juli abgeschlossen sein. Die Zollabschaffung betrifft Industriewaren wie Autos und Maschinen. An mehr als 90% der Badestellen in Deutschland ist die Wasserqualität ausgezeichnet. Eine Analyse der EU-Umweltagentur in Kopenhagen zeigt, dass nur an 3 der knapp 2300 untersuchten Orte die Experten vom Baden abraten. Diese liegen in Süddeutschland. Im europäischen Vergleich liegt die Bundesrepublik damit auf Platz 7. Am besten schnitten Zypern und Griechenland ab.
3: Und jetzt das Wichtigste aus Berlin.
2: Der Senat fordert, dass das Waffenrecht in Deutschland verschärft wird. Dazu startete er eine Initiative im Bundesrat. In der Begründung dazu heißt es, die gestiegene Schusswaffenkriminalität in Berlin bedrohe die öffentliche Sicherheit. Ziel ist es, das Hantieren mit illegalen halbautomatischen Pistolen nicht mehr als Vergehen einzustufen, sondern als Verbrechen. Die Polizei bekäme dann mehr Befugnisse bei der Strafverfolgung. Zum Beispiel könnte sie Telefonate überwachen, um Waffenverstecke aufzuspüren. Die Polizei muss dem Bürger und Polizeibeauftragten des Landes keine Bodycam-Aufnahmen zur Verfügung stellen. Das hat das Verwaltungsgericht entschieden und seine Klage abgewiesen. Es ging um die Beschwerde eines Menschen, der bei einer Kontrolle Polizeigewalt erlebt haben will und sich deshalb an den Polizeibeauftragten gewandt hatte. Dieser habe aber keine Rechte in dem Fall, weil er nur für die parlamentarische Kontrolle zuständig sei, urteilten die Richter. Der Polizeibeauftragte hatte schon einmal kritisiert, dass seine Aufklärungsmöglichkeiten eingeschränkt sind. Und mehr Nachrichten aus Berlin lesen Sie rund um die Uhr auf rbb24.de.
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0: Es wird heiß werden in Berlin. Spätestens ab Freitag schwül heißes Wetter und das hält sich dann das ganze Wochenende. Im Moment sind wir davon recht weit entfernt. 21 Grad die aktuelle Temperatur in Tempelhof, 21 Grad sind es auch in Marzahn und 21 Grad in Buch. In der Nacht wird es kalt, Tiefstwerte um die 10 Grad in Berlin. Morgen wird es schon ein bisschen wärmer als heute, bis zu 24 Grad. Mal Sonne, mal Wolken, also eigentlich ganz ähnliches Wetter. Und dann steigen die Temperaturen zum Wochenende hin weiter an.
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0: A100 Stadtring Richtung Wedding. Zwischen Innsbrucker Platz und Schmargendorf gibt's Stau an der Baustelle, hier 10 Minuten länger. Ebenfalls Stau auf der A111 Reinickendorf Zubringer stadtauswärts. Ab Dreieck Charlottenburg bis zum Flughafentunnel brauchen Sie ungefähr 20 Minuten länger. Stadtauswärts auf der B2 vor Malchow ist ein Stau. Auf der Kühnersstraße in Lichtenberg im Bereich Elsenbrücke und der A100 Abfahrt in Treptow und auf der Treskoallee Richtung Tierpark. A10 südlicher Berliner Ring im Umland. Die Anschlussstelle Königs Wusterhausen ist wegen Bauarbeiten auf der B179 in beiden Richtungen gesperrt. Der Verkehr wird für mindestens 3 Wochen über Niederlehme umgeleitet. Vor der Ausfahrt Niederlehme müssen Sie mit Stau rechnen. Aktuell dort 15 Minuten Stau ab Schönefelder Kreuz. Wenn Sie sich auskennen, fahren Sie am besten über die A13 Rago nach Königs Wusterhausen. Und eine Meldung noch zur S-Bahn. Wegen einer Streckenstelle Verkehrsstörungen zwischen Karlshorst und Rummelsburg kommt es auf der Linie S3 zu Verspätungen und Ausfällen. 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
0: Mit großartigen Hits aus den 80ern und 90ern. Ich habe die Bloodhound Gang am Start, ich habe Chicago und ich habe Paul Young, Love of the Common People. Das ist ja auch so eine verrückte Popgeschichte. Eigentlich ein Song aus den 70ern, war so eine Folkballade, ist 1970 das erste Mal veröffentlicht worden. Dann hat Paul Young dieses Lied Anfang der 80er aufgenommen, das hat aber keine Sau interessiert. Ein Jahr später hat er dann Wherever I Lay My Head gesungen. Das wurde ein Hit. Und dann fiel einem wieder ein Mensch, der hat doch auch dieses Love of the Common People gemacht. Und dann haben sie den Song einfach nochmal rausgebracht und dann, bam, Platz 2 in den britischen Charts. Aus den 80ern, hier ist Paul Young auf RBB.

0: So viel Herzschmerz in einem Song. Chicago, Hard to Say I'm Sorry. Hier ist RBB 88.8 am Dienstag. Brauchen wir eine Wehrpflicht in Deutschland? Dazu wollen wir Ihre Meinung hören hier im RBB heute. Heute Nachmittag auf RBB 88.8 und später am Abend dann im RBB Fernsehen. Die 12, der RBB Bürgerrat, wird das Thema da diskutieren. Das sind ja 12 Menschen aus Berlin und Brandenburg, die sich da die Köpfe heiß reden und hinterher irgendwie versuchen, eine Lösung zu präsentieren. Und wir wollen natürlich vorher Ihre Meinung aus Berlin hier hören. Ingo Hoppe ist ab 17 Uhr für Sie da auf RBB 88.8. Er freut sich nachher auf eine spannende Diskussion mit Ihnen und jetzt eine sehr kurze mit mir. Hallo Ingo.
1: Ich grüße dich und Sie da draußen.
0: Ja, und wir haben es ja, also du warst beim Bund, ne? Ich nicht.
1: Ja, stimmt beides.
0: Genau, damit haben wir auch gleich alle Argumente auf dem Tisch. Also, was wollen wir von den Berlinerinnen und Berlinern wissen?
1: Wir möchten wissen, brauchen wir eine Wehrpflicht? Im Moment scheint die Meinung so ein bisschen durch die Generationen zu gehen. Die Älteren in ihrer Mehrzahl sagen wohl, ja, wenn wir wirklich angegriffen werden, irgendwer muss uns ja verteidigen. Und viele Jüngere, wir haben auch diverse Demos hier in Berlin gesehen, sind der Meinung, nö, wir haben keine Lust, soll sich doch irgendwer drum kümmern, wir haben was anderes vor. Nur wer denn dann? Deshalb ist die Frage, brauchen wir eine Wehrpflicht? Wie stehen Sie dazu? Bin gespannt.
0: Ja, ich auch. Vielleicht haben Sie sogar noch dritte Vorschläge, also keine Wehrpflicht, aber den Wehrdienst, den Freiwilligen irgendwie insgesamt attraktiver machen oder so. Sagen Sie uns Ihre Meinung hier auf RBB 88.8. Wir freuen uns auf Ihre Sprachnachricht oder Ihren Anruf. 030 30 32 88 8100 in Berlin ist die Nummer. Und die Frage, brauchen wir eine Wehrpflicht oder nicht? 030 30 32 88 8100.

0: Brauchen wir eine Wehrpflicht? Großes Diskussionsthema heute im RBB und hier auf RBB 88.8. Wir freuen uns auf Ihre Meinung. Gerne weiter anrufen, gerne weiter WhatsApp, Sprachnachrichten schicken. Alles unter einer Nummer 030 30 32 88 8 100. Manchmal dauert es einen kleinen Moment in der Warteschleife, aber wir gehen ran. 030 30 32 88 8 100. Brauchen wir eine Wehrpflicht in Deutschland? Unser großes Diskussionsthema heute auf RBB 88.8.
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0: Auf den Mann ist Verlass. Mitch Jur spielt jetzt am Wochenende auf der Kieler Woche. Das ist ja nicht nur Segeln, sondern auch ein Riesenvolksfest. Und nächstes Jahr im März kommt er für Sie nach Berlin. Mitch Jur in die Stadt geholt von uns, von RBB 88.8. Es ist jetzt 16.30 Uhr.
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0: Mit Michael Ernst.
2: Guten Tag. Senat fordert schärferes Waffenrecht. Dazu startet er eine Initiative im Bundesrat. Aus unserer Redaktion für Landespolitik Sabine Müller.
3: Ziel ist es, das Hantieren mit illegalen halbautomatischen Pistolen nicht mehr als Vergehen einzustufen, sondern als Verbrechen. So wie es schon für vollautomatische Waffen gilt. Die Polizei bekäme dann mehr Befugnisse bei der Strafverfolgung. Zum Beispiel könnte sie Telefone überwachen, um Waffenverstecke aufzuspüren. In der Begründung des Senats für die Bundesratsinitiative heißt es, die gestiegene Schusswaffenkriminalität in Berlin und bundesweit bedrohe die öffentliche Sicherheit und habe das Sicherheitsempfinden der Bevölkerung massiv beeinträchtigt.
2: Bekenner schreiben, nach Brandanschlag auf mehrere Telekom-Transporter in Lichtenberg aufgetaucht. Die Polizei stuft es als authentisch ein. Mehr dazu von Patrick Buchmüller aus unserer Redaktion 4 und RBB 24.
4: Das Schreiben wurde gestern schon auf dem linksextremen Portal Indymedia veröffentlicht. Darin ist von einer feurigen Abrüstungsmaßnahme die Rede. Die Telekom plane die Entwicklung eines Drohnenabwehrsystems in Kooperation mit dem Rüstungskonzern Rheinmetall. Deshalb habe man den Fuhrpark der Deutschen Telekom um 6 Fahrzeuge erleichtert, heißt es in dem Schreiben. In der Nacht zu gestern waren die Transporter auf dem Parkplatz in Flammen aufgegangen. Das Feuer konnte schnell gelöscht werden. Verletzt wurde niemand. Die Polizei hat die Ermittlungen aufgenommen.
2: Messe Berlin schließt Geschäftsjahr 2025 mit Plus ab. Und das, obwohl der Krieg im Iran dazu geführt hat, dass Kosten gestiegen sind und viele Firmen ihre Messeauftritte überdenken. In den nächsten 5 bis 10 Jahren will die landeseigene Messe 250 Millionen Euro in den Standort Berlin, neue Ausstellungen, die Digitalisierung und das Auslandsgeschäft investieren. Mehr zur Messebilanz von Wirtschaftsreporterin Anja Dobrodinski.
5: Einen erheblichen Anteil ihres Umsatzes hat die Messe Berlin in den vergangenen Jahren damit gemacht, dass sie eine Unterkunft für Geflüchtete am ehemaligen Flughafen Tegel betrieben hat. Rund 100 Millionen Euro bekam sie 2025 vom Senat dafür. Mit ihrem Kerngeschäft, den Messen und Kongressen, verdiente sie rund 270 Millionen Euro. Insgesamt organisierte sie 124 Veranstaltungen. Es kamen rund 1,9 Millionen Besucher und 28.800 Aussteller. Die Messen sind nach der Pandemie wieder zurück, resümiert die Unternehmensleitung.
2: Mehr Sauberkeit auf Bahnhöfen. Dafür sind ab sofort neue Handwerkerteams der Deutschen Bahn unterwegs. Vom Bahnhof Ostkreuz, RBB 88.8 Reporter Matthias Bartsch.
6: Es ist nicht das ganz große Projekt, das den entscheidenden Unterschied macht, aber die 44 Handwerkerteams mit jeweils 4 Mitarbeitern sollen die vorhandenen Technikkollegen unterstützen. 2 Teams sind ab sofort an den rund 150 Berliner Bahnhöfen unterwegs und beseitigen Graffitis, reparieren kaputte Gehwegplatten oder tauschen zersprungene Glasscheiben aus. Die mobilen Handwerkerteams sind Teil des DB-Sofortprogramms für mehr Sicherheit und Sauberkeit an Bahnhöfen. Die Deutsche Bahn gibt dafür allein in diesem Jahr 50 Millionen Euro aus.
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0: Die Temperaturen liegen aktuell bei 23 Grad in Marzahn, 23 Grad in Schönefeld, 21 Grad in Dahlem. Tageshöchsttemperaturen haben wir erreicht, dazu mal Sonne, mal Wolken. In der Nacht wird es wieder ganz schön frisch, Tiefstwerte um die 10 Grad hier in Berlin. Morgen dann am Mittwoch wird es etwas wärmer als heute, Tageshöchstwerte bis 24 Grad wahrscheinlich. Und ab Donnerstag wird es dann immer wärmer, ab Freitag schwülheiß.
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0: Zunächst 2 Warnhinweise aus dem unmittelbaren Berliner Umland. A113, Schönefeld-Zubringer Richtung Dresden. Zwischen Schönefeld Nord und Süd befinden sich Leute auf der Fahrbahn. Und A10, westlicher Berliner Ring Richtung Dreieck Werder. Zwischen Dreieck Havelland und Falkensee steht ein defektes Fahrzeug auf der rechten Spur. Im Stadtverkehr Berlin sieht es so aus. A100, Stadtring Richtung Wedding. Zwischen Innsbrucker Platz und Schmargendorf Stau an der Baustelle. 10 Minuten mehr. Bisschen länger dauert es auch noch auf der Kühnersstraße in Lichtenberg im Bereich Elsenbrücke und A100 Abfahrt Treptow und auf der Treskow-Allee Richtung Tierpark. Gesundbrunnen, die Prinzenallee ist bis Freitag in beiden Richtungen zwischen Soldinerstraße und Wollangstraße gesperrt. Der Grund dafür ein Kraneinsatz. Und bei der S-Bahn gibt es eine Streckenstörung zwischen Karlshorst und Rummelsburg. Nach wie vor auf der S3 kommt es zu Verspätungen und Ausfällen. 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
0: Es ist angerichtet, die 80er und 90er für ihren Dienstagsfeierabend. Genau, ordentlich mit Tusche in den nächsten Minuten mit Rod Stewart, mit Swing Out Sister. Ich habe Savage Garden für Sie am Start, Bananarama und das hier. Man erkennt das eigentlich schon nach wenigen Takten, ne? Dieser Sound, das müssen einfach die Pet Shop Boys sein. It's a Sin für Sie auf RBB 88.8.

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0: Mit so einem kleinen Jazz-Glitzer drauf. Swing Out Sister hier, die 80er auf RBB 88.8. Breakout heißt dieser Song. Und jetzt kommen wir mal zu Menschen in Berlin, die definitiv eine Auszeichnung verdient haben.
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0: 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Hier sind Savage Garden, Truly, Madly, Deeply.

0: Hey, wenn es ab Freitag so heiß wird, dann spielen wir nur noch Hitze-Hits für Sie hier auf RBB 88.8. Und bis dahin, vielleicht ein Sommerhit, Bananarama, Cruel Summer, gleich für Sie.
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0: Mit Bananarama, 17 Uhr in Berlin.
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0: Michael Ernst mit den aktuellen Nachrichten.
2: Guten Tag. Die EU hat ihre KI-Gesetze verschärft. Das Europaparlament in Straßburg hat mit großer Mehrheit einem Verbot von KI-Anwendungen zugestimmt, mit denen sexualisierte Deepfakes erstellt werden können. Die Unternehmen haben bis Dezember Zeit, ihre Systeme anzupassen. Hintergrund sind Vorfälle mit dem KI-Chatbot Grok der Plattform X. Nutzer hatten die Software verwendet, um Frauen auf Fotos digital zu entkleiden. Die Debatte über sexualisierte digitale Gewalt bekam durch den Fall der Schauspielerin Colleen Fernandez auch in Deutschland neue Aufmerksamkeit. Auf dem G7-Gipfel im französischen Evian geht es gerade um die Lage im Nahen Osten. Ägypten, Katar und die Vereinigten Arabischen Emirate sind bei den Gesprächen mit dabei. Ein Thema ist das Rahmenabkommen zwischen den USA und dem Iran. Dazu hat sich jetzt zum ersten Mal auch Israels Premierminister Netanyahu geäußert. Er sagt, dass Israel seine Soldaten aus dem Süden des Libanon erstmal nicht abziehen wird. Vorher hatten sich die G7-Staaten auf neue Sanktionen gegen Russland verständigt. US-Präsident Trump forderte außerdem Russland auf, über ein Kriegsende mit der Ukraine zu verhandeln. Die Sicherheitsbehörden sollen enger zusammenarbeiten, um Deutschland besser vor hybriden Bedrohungen zu schützen. Bundesinnenminister Dobrindt hat dafür in Treptow ein neues Abwehrzentrum eröffnet. Dort sollen Polizei und Nachrichtendienste Informationen bündeln und auch abstimmen, wie sie gegen solche Attacken vorgehen. Dabei handelt es sich beispielsweise um Anschläge auf kritische Infrastruktur, Cyberattacken oder Desinformationskampagnen. Hybride Bedrohungen haben in den letzten Jahren massiv zugenommen. Das Zollabkommen der EU mit den USA hat die letzte parlamentarische Hürde genommen. Das EU-Parlament in Straßburg stimmte dafür, europäische Zölle auf US-Industriewaren abzuschaffen. Jetzt muss noch der Rat der EU-Länder sein Einverständnis geben. Die EU-Kommission hatte sich letztes Jahr auf den Zolldeal eingelassen, um einen drohenden Handelskrieg abzuwenden. Für US-Industriewaren wie Autos und Maschinen werden die Zölle beseitigt.
3: Und jetzt das Wichtigste aus Berlin.
2: Der Senat hat einen Wärmeplan beschlossen. Er zeigt Bürgern und Gebäudeeigentümern, wo in der Stadt welche Energiequellen heute und künftig für ihre Versorgung zur Verfügung stehen. Die Ergebnisse der Wärmeplanung sind unverbindlich, sagte Umweltstaatssekretär Kraus. Niemandem werde vorgeschrieben, welche Heizung eingebaut werden müsse. Auf Karten können Interessierte online nachsehen, welche Gebäude etwa an die Fernwärme angeschlossen werden können. Der Traditionsverlag S. Fischer aus Frankfurt am Main zieht mit seinem Hauptsitz in unsere Stadt. In einer Mitteilung heißt es, man kehre damit an den Ort des Ursprungs zurück und richte sich zugleich strategisch für die Zukunft aus. Der Umzug ist für den Sommer kommenden Jahres geplant. In Berlin sollen künftig neben der Geschäftsführung vor allem das Marketing, der Vertrieb und die Veranstaltungsabteilungen ansässig sein. 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
0: 22 Grad in Wannsee und 23 in Mitte. In der Nacht 12 bis 9 Grad, morgen maximal 24.
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0: 100 Stadtring Richtung Wedding zwischen Innsbrucker Platz und Schmargendorf. Stau an der Baustelle. Heute mal nur 10 Minuten Zeitverlust. Ein bisschen länger dauert es im Bereich Ostkreuz und der Elsenbrücke und vor der A100 Abfahrt Treptow. Voll auf der Frankfurter Allee stadtauswärts vor der Rosenfelder Straße und auf der Tresco Allee Richtung Tierpark. 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
0: Mehr als jeden Tag einmal, also 1, irgendwas am Tag, wird im Moment bei uns illegal geschossen auf offener Straße. Berlin möchte deshalb über eine Bundesratsinitiative das Waffenrecht verschärfen. Nicht alle sind dafür. Dazu gleich unser erster Bericht. Hier sind die 80er.

0: Tipps um 12 nach 5 auf RBB 888. Schüsse auf offener Straße werden immer normaler bei uns in Berlin. Vielleicht sagen Sie jetzt, ja, normaler, das ist doch übertrieben. Wir haben mal geguckt, in den ersten 5 Monaten hat die Polizei 225 solcher Fälle registriert, also deutlich mehr als einmal am Tag illegaler Schusswaffengebrauch auf offener Straße. Der Senat sagt, wir möchten härter durchgreifen, können wir aber nicht ohne die Bundesregierung, denn wir können die Gesetze nicht ändern. Deshalb möchte man von Berlin aus eine Bundesratsinitiative starten. Die wurde heute beschlossen. Ziel ist, dass der Umgang mit halbautomatischen Schusswaffen ein Verbrechen ist. Darüber rede ich mit Sabine Müller aus unserer Redaktion Landespolitik. Hallo Sabine.
1: Hallo Ingo.
0: Was wünscht sich der Senat denn konkret?
1: Na, er will tatsächlich, dass illegales Hantieren mit halbautomatischen Waffen genauso hart bestraft werden kann wie das mit vollautomatischen Waffen. Bisher ist Ersteres ein Vergehen, kein Verbrechen. Und das bedeutet halt, die Strafen sind niedriger. Die gehen bei 6 Monaten Haft los. Und selbst beim gewerbsmäßigen Handel sind es maximal 5 Jahre, sagt die CDU-Justizsenatorin Fela Barnberg.
2: Angesichts der Gefährlichkeit solcher Taten wird dieser Strafrahmen dem Unrechtsgehalt dieser Taten nicht gerecht.
1: Deswegen sagt jetzt der Berliner Senat, Bundesregierung solle doch den illegalen Umgang mit halbautomatischen Kurzwaffen hochstufen. Dann wäre mindestens 1 Jahr Freiheitsstrafe fällig und bei gewerbsmäßigem Handel bis zu 10 Jahre. Und außerdem sollen nach dem Willen des Berliner Senats die Ermittlungsbehörden mehr Befugnisse bei der Strafverfolgung bekommen und Telekommunikation überwachen dürfen, um zum Beispiel Waffenverstecke zu finden.
0: Sabine, wir reden ja über illegale Waffen, also wie der Begriff schon sagt, sind die nicht angemeldet und es ist denen auch egal, ob das jetzt irgendwie gesetzmäßig ist. Also kann ein schärferes Gesetz überhaupt verhindern, dass solche Waffen im Umlauf sind und mehr davon?
1: Die Hoffnung ist, glaube ich, schon, dass gerade auch die ausgeweiteten Ermittlungsbefugnisse helfen, um aufzuklären, wo sind diese Waffen und aufklären, wie kommen die in unsere Stadt. Viele kommen ja wohl aus Tschechien, aus der Türkei. Telefone überwachen wäre da wichtig, meint die SPD-Innensenatorin Iris Spranger.
3: Eine effektive Bekämpfung der Schusswaffenkriminalität kann nur gelingen, wenn auch illegale Vertriebswege aufgeklärt, Hintermänner beobachtet und Handelstätigkeiten unterbunden werden.
1: Andere glauben nicht, dass das viel bringen wird. Zum Beispiel der linken Abgeordnete Damian Valgolio, der spricht von Aktionismus des Senats.
4: Das sind Leute, die lassen sich nicht davon abschrecken, dass der Strafrahmen jetzt ein halbes Jahr nach oben gesetzt wird. Und die sprechen das auch nicht am Telefon ab, wo die bewaffnet rumlaufen. Um das in den Griff zu kriegen, muss der Ermittlungsdruck auf der Straße weiter erhöht werden.
1: Die beiden anderen Oppositionsparteien AfD und Grüne bewerten das positiver. Die halten das grundsätzlich für richtig, was der Senat vorhat.
0: Insgesamt, das geht ja nur, wenn es im Bundesrat durchgeht. Wie siehst du die Chancen, dass diese Initiative dort eine Mehrheit findet und dann von der Bundesregierung umgesetzt wird?
1: Also wenn ich mir die Senatorin anhöre, ist man im Bundesrat, glaube ich, ziemlich optimistisch. Bei der letzten Innenministerkonferenz wurde schon mal über das Thema gesprochen, da gab es wohl viel Zuspruch. Und insgesamt zunehmende Schießereien sind bundesweit das Problem. Zwar nicht so krass wie in Berlin, aber da rechnet der Senat schon mit viel Unterstützung im Bundesrat. Anfang Juli will er ja seine Gesetzesvorlage da einbringen. Und wenn es da Zustimmung gibt, geht es eben weiter an Bundesregierung, Bundestag. Auch da ist schon die Hoffnung, dass das positiv angenommen wird. Aber man muss auch immer sagen, es gibt keine Garantie. Das wäre ja nicht die erste Bundesrat. Forderung, die ins Leere läuft.
0: Information von Sabine Müller aus unserer Redaktion Landespolitik. Berlin möchte gegen Schusswaffengebrauch bei uns in der Stadt besser vorgehen und braucht deshalb den Bundesrat. Hier sind die 80er, Musik von Visage, Fade to Grey.

0: Hier ist RBB 888, 19 nach 5. Gibt ja so diverse Themen, die heiß diskutiert werden bei uns in Deutschland. Wehrpflicht und Wiederbewaffnung von Deutschland, glaube ich, ist so ein Thema. Brauchen wir eine neue Wehrpflicht? Ist die Bedrohungslage so groß, dass wir nicht mehr einfach zusehen können, sondern etwas ändern müssen? Denn die Bundeswehr, ja, wir haben die bisher unterhalten, aber wir haben eben sehr, sehr viel gespart. Und es war jetzt keine Armee, auf die sich so richtig viele auch verlassen konnten. Es gibt die einen, die sind der Meinung, nein, wenn wir aufrüsten, dann zeigt das den anderen nur, wir sind hier auf Krieg aus und dann wird die Sache nur gefährlicher. Wir sollten das auf jeden Fall lassen. Die anderen sagen, das ist naiv, Wehrpflicht ist wichtig. Heute Abend wird im RBB-Fernsehen darüber diskutiert, im Rahmen des RBB-Bürgerrats, die 12. Justus Kliss moderiert das Ganze und darüber reden wir jetzt. Hallo Justus.
1: Danke, dass ich hier sein kann. Hallo.
0: Steigen wir allgemein ein, für die, die den RBB Bürgerrat vielleicht noch nicht kennen, die 12. Erklär nochmal das Prinzip bitte.
1: Also es ist ein ganz junges Format. 12 Leute kommen zusammen und diskutieren ein Thema und versuchen gemeinsam eine Lösung zu finden. Die 12 kommen aus einem Pool von 100 Mitgliedern des RBB Bürgerrates und es sind immer unterschiedliche Menschen, also immer unterschiedliche 12, die da zusammenkommen.
0: Mhm. Dieses Mal Soldaten, brauchen wir mehr? Die Antwort der Politik lautet ja. Reicht das Modell des Freiwilligen Wehrdienstes? Wir haben schon viele Demonstrationen dagegen in der Stadt gesehen. Wie kontrovers war es bei euch?
1: Also es waren Menschen mit sehr unterschiedlichen Perspektiven auf dieses Thema. Und was klar geworden ist in der Runde, die Jüngste war 18, der Älteste 70. Genau das ist die Trennlinie. Also die Jungen sehen das Thema komplett anders als die Alten, jedenfalls in unserer Runde. Und das war wahnsinnig interessant zu sehen, wie die Erwartungshaltung der Alten an die Jungen ist. Und dann aber auch andersrum. Weil dann haben die nämlich gesagt, die Jungen, 18, wieso denn nicht 38, 48 oder 58? Und das war dann wirklich interessant zu sehen, wie das diskutiert wurde.
0: Mhm. Wenn du sagst, das haben wir bei den Demos ja auch gesehen, die Jüngeren sagen, geht uns eigentlich nichts an, die Älteren sehen es anders. Sollte es, was wir alle nicht hoffen, wirklich einen Angriff auf dieses Land geben? Also was sagen die Jüngeren, wen geht es denn dann was an, wenn nicht sie? Also, gab es da irgendwie Gemeinsamkeiten, nachdem die diskutiert haben? Denn du sagst ja, es gab Diskussionen.
1: Also Krieg und Frieden war tatsächlich auch das Thema und auch die Älteren haben Angst vor Krieg. Das geht den Jungen aber genauso. Und dann war die Diskussion schon interessant zu gucken, wie man sich dann fürs Land einsetzt. Und da ist nicht immer die Antwort, dass man sofort zur Waffe greift, sondern man kann auch irgendwie dem Land anders dienen. Aber zu viel will ich nicht vorgreifen.
0: Hm. Ja, was sagen Sie? Darüber wollen wir mit Ihnen nämlich heute schon vorab reden. 3032 888 100, das ist Ihre Nummer per WhatsApp oder auch als ganz klassisch Telefonanruf. Brauchen wir eine neue Wehrpflicht oder haben die Jüngeren, die wir bei Justus Kliss eben gehört haben, können Sie heute Abend sehen, ab 20.15 Uhr im RBB-Fernsehen, haben die recht, wenn die sagen, geht uns nichts an. Mir doch egal, irgendwer muss es dann schon machen. Brauchen wir eine Wehrpflicht? Ist das sinnvoll? Und ist es überhaupt höchste Zeit? Oder gehören Sie eventuell zu denen, die sagen, nee, das hat doch bisher auch gereicht. Das Geld geben wir lieber anders aus. 30, 32, 88, 8, 100. Wir haben schon einige Anrufe von Ihnen. Bin gespannt, was Sie alles noch zu sagen haben. Weil das Ihre Sendung ist, hören wir Ihre Meinung nach 18 Uhr. 30, 32, 88, 8, 100. Wehrpflicht für Deutschland? Ja oder nein? Wo stehen Sie da?

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0: Es ist 5:30 in Berlin.
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0: Michael Ernst ist für Sie im Studio.
2: Guten Tag. Neues Zentrum für die Abwehr hybrider Gefahren in Treptow nimmt Arbeit auf. Die Sicherheitsbehörden wollen damit Attacken von Staaten oder fremden Geheimdiensten schneller erkennen. Die Einzelheiten hat Oliver Neuroth.
3: Es geht um den Kampf gegen Cyberattacken, Anschläge auf Stromleitungen oder Aussperraktionen mit Drohnen, mutmaßlich gesteuert von Geheimdiensten aus dem Ausland. Bundesinnenminister Dobrindt bringt es so auf den Punkt.
4: Hybride Bedrohungen sind der Schattenkrieg des 21. Jahrhunderts. Kein heißer Krieg, aber eine dunkle Bedrohung, die versucht, sich manipulativ über unser Land zu legen.
3: Die Gefahr hybrider Attacken wächst nach Dobrindts Worten täglich.
2: Polizei muss Bodycam-Videos nicht herausgeben. Das Berliner Verwaltungsgericht hat eine entsprechende Klage abgewiesen. Es ging dabei um die Beschwerde eines Menschen, der der Polizei nach einer Kontrolle im April 2024 unangemessene Gewalt vorgeworfen hatte. Er wollte erreichen, dass die Aufnahmen dem Bürger und Polizeibeauftragten des Landes zur Verfügung gestellt werden. Das Gericht hat entschieden, dass der Polizeibeauftragte als Behörde keine einklagbaren Rechte habe. Er ist ein Hilfsorgan des Abgeordnetenhauses zur Ausübung parlamentarischer Kontrolle. Das Urteil ist noch nicht rechtskräftig. Senat beschließt Wärmeplan. Er zeigt Bürgern und Gebäudeeigentümern, wo in der Stadt welche Energiequellen jetzt und künftig für ihre Versorgung zur Verfügung stehen. Aus unserer Redaktion für Landespolitik Pauline Pieper.
5: Die Ergebnisse der Wärmeplanung sind unverbindlich, betonte Umweltstaatssekretär Andreas Kraus. Niemandem werde vorgeschrieben, welche Heizung eingebaut werden müsse. Der Wärmeplan diene vielmehr als Orientierungs- und Planungsgrundlage für Hauseigentümer und Energieversorger. Auf sogenannten Wärmekarten können Interessierte online nachsehen, welche Gebäude etwa an die Fernwärme angeschlossen werden können. Ziel der Wärmeplanung ist es, Berlin bis 2045 klimaneutral zu machen. Derzeit entstehen 40% der CO2-Emissionen in der Hauptstadt allein durchs Heizen.
2: Mehr Einwohner in Berlin, weniger in Brandenburg. Das hat das Statistische Bundesamt ermittelt. Im letzten Jahr war die Zahl der Berliner und Berlinerinnen um mehr als 15.000 gewachsen auf 3,7 Millionen bis Ende Dezember. In Brandenburg dagegen ist die Einwohnerzahl leicht gesunken. Ende letzten Jahres waren es dort etwas mehr als 2 Millionen 550.000. Das waren etwas weniger als ein Jahr davor. Bewerbungsstart für Deutschen Nachbarschaftspreis. Bis zum 25. Juli können sich Engagierte auch bei uns in Berlin um die Auszeichnung der nebenan.de-Stiftung bewerben. Geschäftsführerin Katharina Roth hat uns gesagt, für wen der Preis gedacht ist.
6: Herausragende Nachbarschaftsinitiativen und Projekte aus ganz Deutschland, die den Zusammenhalt insgesamt stärken, weil das kann man schon im Kleinen in der Nachbarschaft im lokalen Umfeld angehen. Also für den Deutschen Nachbarschaftspreis können sich gemeinnützige Organisationen, Stadtteilzentren, Engagierte, Nachbarschaftsvereine, Sozialunternehmen etc. bewerben. Und das sind zum Beispiel Aufräumaktionen oder Leute, die Straßenfeste veranstalten oder Suppenküchen anbieten. Also da ist wirklich der Kreativität keine Grenzen gesetzt. Das muss halt einen Mehrwert für die Nachbarschaft bieten, für die Nachbarn.
2: Mehr Infos zum Deutschen Nachbarschaftspreis finden Sie auf rbb888.de.
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0: 22 Grad in Blankenburg, 22 in Gatow. In der Nacht 12 bis 9, morgen maximal 24.
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0: 100 der Stadtring Richtung Wedding zwischen Innsbrucker Platz und Schmargendorf. Stau an der Baustelle. 10 Minuten verlieren Sie dort. Es dauert ein bisschen länger im Bereich Ostkreuz und rund um die Elsenbrücke und vor der A100 Abfahrt Treptow. Voll auf der Frankfurter Allee stadtauswärts vor der Rosenfelder Straße und auf der Treskower Allee Richtung Tierpark. 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
0: So klingen nur die 90er. Das ist die Miami Sound Machine. Emergency.

0: RBB 888 um 18 vor 6. Wenn wir gucken, wie sich Wohlstand entwickelt, dann haben wir dafür ein Messinstrument. Also wir nehmen im Normalfall das Bruttoinlandsprodukt. Die Forschungsstätte der Evangelischen Studiengemeinschaft sagt, das ist nicht weit genug. Wir brauchen auch soziale Faktoren und müssen Umweltaspekte mit einbeziehen. Und das haben die mal probiert. Die Berliner Wirtschaft ist seit 1999 deutlich gewachsen. Die Einkommensungleichheit in der Stadt ist auch gestiegen. Allerdings sagen die Studienmacher, es gibt auch was Positives. Die Kosten durch Treibhausgase seien zurückgegangen, so der Studienautor Benjamin Halt.
1: 1999 lagen die Kosten, die wir hier veranschlagt haben, noch bei 5,2 Milliarden Euro, sind dann aber runtergegangen, jetzt leicht reduziert auf 4,6 Milliarden Euro.
0: Das ist natürlich alles gar nicht so einfach zu berechnen. Die haben es trotzdem probiert. Herr Held sagt, bis zum Ende des Jahrzehnts könnte der Wohlstand nochmal um 26% wachsen. Dazu, sagt er, müssten aber die Klimaziele erreicht werden und die Einkommensungleichheit müsste wieder sinken. Hier ist RBB 888. Mit mehr 80ern. Mit Johnny Hates Jazz. 17 vor 6. Ich habe nochmal geguckt. An den Temperaturen hat sich nichts getan. Zwischen 22 und 23 Grad in der Stadt.

0: Medeiros Ramazzotti, 7:07 auf RBB 88.8. Der Eichenprozessionsspinner, den kennen wir jetzt schon eine Weile und er nervt. Das sind giftige Raupen. Im Moment breiten sie sich rasant aus und werden zur echten Plage. Der hat so winzige Brennhaare und diese Härchen können schwere allergische Reaktionen auslösen. Hautausschläge, Atemnot, Augenreizungen. Die Bezirke reagieren so gut es eben geht. In Pankow, Treptow-Köpenick und Mitte werden Nester abgesaugt. In Mitte mussten 3 Sportanlagen gesperrt werden. Wir haben ja berichtet. Und alle Bezirke sagen, weder personell noch finanziell können wir die Lage in den Griff bekommen. Das hier ist Oliver Schrofenegger, der Umweltstadtrat in Charlottenburg-Wilmersdorf.
1: Selbst wenn wir unseren gesamten Etat der Grünflächenpflege da reinstecken würden, würden wir nicht 10.000 Eichen bearbeiten können. Und nach der Stellungnahme der Gesundheitsverwaltung, die eben sagen, keine massive Gesundheitsgefährdung, keine Lebensgefährdung, haben wir keine Basis mehr, um Millionenausgaben zu rechtfertigen.
0: Und der Senat möchte deshalb dennoch unterstützen. Er hat heute Nachmittag zu einer Videokonferenz geladen. Die Idee war, wir stimmen uns besser ab, gehen gemeinsam vor. Das spart Geld und nicht jeder Bezirk ist für sich alleine. Der Staatssekretär für Umwelt und Klimaschutz, Andreas Kraus, hat uns das erklärt.
2: Für dieses Jahr ist die Aufgabenteilung vollkommen klar. Die Bezirke sind vor Ort Ansprechpartner für die Menschen. Wir koordinieren seitens des Pflanzenschutzamtes, was unserer Behörde entsprechend unterstellt ist, die Darstellung der Instrumente und auf der Seite auch des Pflanzenschutzamtes für die Bezirke und auch für die Menschen die Informationen, was getan werden muss, wo auch Gesundheitsrisiken sind. Und für die Zukunft werden wir gemeinsam noch stärker in die Prävention gehen müssen, damit die Menschen zukünftig noch besser geschützt werden. Und das war jetzt das Ergebnis des Treffens auch.
0: Ja, wir haben es gehört, zukünftig. Also im Moment ist er noch da, der Eichenprozessionsspinner, und ist noch gefährlich für Sie, also betroffene Bereiche am besten meiden.

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0: die 80er mit Maggie Reilly und Mike Oldfield. Um 18 Uhr in Berlin.
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0: Michael Ernst ist für Sie im Studio.
2: Guten Abend. Das Europäische Parlament in Straßburg hat beschlossen, KI-Anwendungen zu verbieten, mit denen sexualisierte Deepfakes erstellt werden können. Die Mehrheit der Abgeordneten stimmte dafür, das europäische KI-Gesetz entsprechend zu ändern. Bei Deepfakes werden mit Hilfe künstlicher Intelligenz Bild-, Video- oder Tonaufnahmen manipuliert oder erstellt. Ein Beispiel ist der Chatbot Grok der Plattform X. Nutzer hatten die Software verwendet, um Frauen auf Fotos digital zu entkleiden. Bevor die neuen KI-Regeln in Kraft treten können, muss noch der Rat der EU-Länder zustimmen. Die Bundeswehr soll massiv mit Drohnen aufgerüstet werden. Geplant sei, dass in den kommenden Jahren etwa 16 Milliarden Euro in den Bereich investiert werden, sagte Verteidigungsminister Pistorius. Mit dem Geld sollen sowohl Aufklärungsangriffs- als auch Abwehrdrohnen gekauft werden. Außerdem werden ab nächsten Monat alle Teilstreitkräfte über Extraeinheiten verfügen, die darauf spezialisiert sind, Drohnen abzuwehren. Die G7-Staaten haben bei ihrem Gipfel in Frankreich über die Lage im Nahen Osten gesprochen. US-Präsident Trump hat dabei die Kernpunkte des Rahmenabkommens mit dem Iran vorgestellt. Es umfasse nur 1,5 Seiten und lasse viele Fragen offen, hieß es aus Teilnehmerkreisen. Große Einigkeit herrschte in der G7 über die Lage in der Ukraine. Der Druck auf den Kreml müsse erhöht werden, hieß es. Trump deutete an, die Sanktionen auf russisches Öl wieder in Kraft zu setzen. Auf vegetarischen Produkten dürfen in der EU künftig nicht mehr Begriffe wie Hühnchen oder Rindfleisch stehen. Die Abgeordneten im Europaparlament in Straßburg haben für einen entsprechenden Gesetzesvorschlag gestimmt. Auch zum Beispiel Steak, Speck, Leber oder Rippchen werden bei Veggie-Produkten verboten. Tabu sind künftig alle Bezeichnungen, die sich auf Fleischarten und einzelne Teilstücke beziehen. Begründet wurde die Neuregelung mit dem Schutz von Verbrauchern und Landwirten.
3: Und jetzt das Wichtigste aus Berlin.
2: Der Senat fordert, dass das Waffenrecht in Deutschland verschärft wird. Dazu startet er eine Initiative im Bundesrat. In der Begründung dazu heißt es, die gestiegene Schusswaffenkriminalität in Berlin bedrohe die öffentliche Sicherheit. Ziel ist es, das Hantieren mit illegalen halbautomatischen Pistolen nicht mehr als Vergehen einzustufen, sondern als Verbrechen. Die Polizei bekäme dann mehr Befugnisse bei der Strafverfolgung. Zum Beispiel könnte sie Telefonate überwachen, um Waffenverstecke aufzuspüren. Die Polizei muss dem Bürger und Polizeibeauftragten des Landes keine Bodycam-Aufnahmen zur Verfügung stellen. Das hat das Verwaltungsgericht entschieden und seine Klage abgewiesen. Es ging um die Beschwerde eines Menschen, der bei einer Kontrolle Polizeigewalt erlebt haben will und sich deshalb an den Polizeibeauftragten gewandt hatte. Dieser habe aber keine Rechte in dem Fall, weil er nur für die parlamentarische Kontrolle zuständig sei, urteilten die Richter. Der Polizeibeauftragte hatte schon einmal kritisiert, dass seine Aufklärungsmöglichkeiten eingeschränkt sind. 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
0: Da liegen wir aktuell, ich gucke nach, bei 22 Grad in Nikolassee, Rosenthal hat noch 23. In der Nacht 12 bis 9, morgen ein bisschen wärmer, 24.
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0: 100 Stadtring Richtung Wedding zwischen Innsbrucker Platz und Schmargendorf. Stau an der Baustelle dort. 10 Minuten dauert es länger. Achtung, A114 stadteinwärts. Höhe Pasewalker Straße ist die Autobahn gesperrt. Es hat einen Unfall gegeben. 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
0: Brauchen wir eine neue Wehrpflicht? Die Bedrohungslage ist hoch, sagt die Bundesregierung. Es gibt auch andere, zum Beispiel Vertreter der Linken, die sind eher der Meinung, nein, wir wollen kein Geld in Aufrüstung stecken und das würde doch andere eher provozieren. Wir haben schon gehört, es scheint so zu sein, dass die Jüngeren eher sagen, nee, lasst uns doch in Ruhe mit der Wehrpflicht, jemand anders soll es machen. Die Älteren sind eher der Meinung, doch, wir sind für eine Wehrpflicht. Stimmt das auch so? Wir haben Sie gefragt und ich frage Sie jetzt nochmal, 3032 88 8100. Sie können sich gerne noch melden, per WhatsApp oder per Telefon. Es gibt schon viele Stellungnahmen von Ihnen und das hören wir uns an in dieser Stunde. Bin sehr gespannt auf Ihre Meinungen.
4: Wow.

0: RBB 888 am Dienstagabend, 6:12. Ich bin sehr gespannt auf Ihre Meinung. Natürlich können wir hier nicht 1:1 so die gesellschaftliche Debatte abbilden, aber ein Stimmungsbild, finde ich, das klappt schon, weil Sie ja alle sich melden dürfen und viele von Ihnen das auch tun. Brauchen wir eine neue Wehrpflicht, ja oder nein? Im RBB Fernsehen wird heute Abend ab 20:15 darüber diskutiert. Und da haben wir gedacht, wir erklären das mit Ihnen schon mal ein paar Stunden früher. Volker aus Mitte sagt von sich selbst, ich bin 60 plus und sehe das Ganze sehr positiv.
1: Wir reden sehr viel theoretisch über wehrhafte Demokratie und Zeitenwende, aber praktisch, um sozusagen eine resilientere Gesellschaft zu werden, braucht es halt so eine Wehrpflicht. Also das war damals dieses Konzept Staatsbürger in Uniform, aber das würde es aus meiner Sicht auf jeden Fall stärken und damit auch sozusagen einen Beitrag leisten gegen die Spaltung der Gesellschaft. Ich würde das sogar so weit gehen, sagen, lass uns das doch ausdehnen auf meine Generation. Ja? Also ich wäre zum Beispiel gerne bereit, nochmal das sozusagen wieder aufzufrischen. Und es ist halt ein starkes Signal. Ja?
0: Er sieht es also durchweg positiv. Und das entspricht hier ein bisschen der Statistik. David aus Friedrichshain, der ist jünger und strikt dagegen.
2: Ich glaube, es ist sehr unattraktiv im Moment für sein Land zu sterben. Also kann ich schon einsehen, wenn die Leute da keinen Bock drauf haben. Ja? Also weil ich schätze, vor allem viele junge Menschen fragen sich, wofür, also was für Perspektiven haben sie hier überhaupt? Und ja, ich glaube, es ist so, die Grundstimmung dagegen ist eher sehr negativ. Ja.
0: So, das war die Stimme aus Friedrichshain. Und natürlich verstehe ich, dass niemand für sein Land sterben will. Und dennoch ist ja die Frage wichtig, wenn es wirklich einen Angriff auf dieses Land gibt. Hoffentlich gibt es keinen und vielleicht bleibt alles schön und friedlich. Aber wenn es ihn gibt, was machen wir denn dann? Dass diese Bundeswehr nicht reicht, das haben wir ja jetzt alle so ein bisschen mitbekommen. Tja, die Amerikaner wollen uns auch nicht mehr so richtig beschützen wie vorher. Darauf haben wir uns ja, ohne das zu sagen, immer so ein bisschen verlassen. Also nehmen wir dann alles so hin? Oder brauchen wir doch eine Wehrpflicht? Oder stimmen wir überein mit dem Mann aus Friedrichshain? 30 32 88 100.

0: großes Thema für das Land und auch für Sie auf RBB 888 brauchen wir eine neue Wehrpflicht. Und da kommen ja viele Dinge auch emotional zusammen. Wir haben eben einen jungen Mann aus Friedrichshain gehört, der sagt, naja, aber warum sollen wir für dieses Land sterben? Ja, das bietet uns ja jetzt auch nicht so viele Möglichkeiten. Von anderen, das waren eher die 60 plus, war zu hören, irgendwer muss es doch machen. Und der eine Mann hat gesagt, ich wäre selber noch bereit, was dazu beizutragen. Jetzt kommt die erste Frau, Maria aus Birkenwerder, sie ist 42.
1: Ich bin der Meinung, dass es generell für alle Schulabgänger, egal ob nach der 10., 12. oder 13. Klasse, ein Pflichtjahr geben sollte, entweder im zivil-sozialen Bereich oder im militärischen Bereich, also dass sie wählen können quasi. Ja, ich bin 42 und ich bin selber ehemalige Soldatin und Reservistin und Mama von zwei Söhnen. Ich würde meinen Kindern raten, eins von beiden tatsächlich zu machen. Also entweder zum Bundesfreiwilligenjahr oder zum Bund zu gehen. Also eins von beiden, finde ich, ist schon wichtig. Welche Richtung, das sollen sie selber entscheiden.
0: Das war Maria aus Birkenwerder. Jetzt kommt Marco. Na, wir reden ja immer über die Wehrpflicht, damit eben möglichst viele Menschen in der Bundeswehr sind. Vorteil der Wehrpflicht ist eben auch Querschnitt der Gesellschaft. Also alle, ob sie die Bundeswehr nun mögen oder nicht, sind drin. Marco hat dennoch einen anderen Vorschlag.
2: Ich persönlich bin mehr ein Freund vom Berufsarmee. Ja, ich denke mir, mit einer Berufsarmee, da hat man mehr Leute, die da auch Spaß dran haben. Und mit einer freiwilligen Armee, die Leute werden dann quasi dazu gezwungen und machen mehr oder weniger Dienst nach Vorschrift, haben da keine Freude dran. Ja, natürlich muss was passieren. Es muss, ich sag mal, die Armee, die muss halt mal einen anderen Stellenwert hier in Deutschland kriegen und nicht den, den sie jetzt gerade hat, als salopp gesagt Karl Arsch.
0: Ja, da wird ja ein bisschen was schon auch dran gedreht. Wir haben öffentliche Gelöbnisse, mehr Politiker kommen, die Bundeswehr soll mehr in den Blickpunkt gerückt werden. Viele finden das gut, andere natürlich sehen das ganz anders, demonstrieren dann gegen diese Gelöbnisse, ist ja auch alles erlaubt in einer freien Gesellschaft. Das ist die Meinung von Mord.
3: Also ich fand die Wehrpflicht nicht gut, aber es besteht absolut eine Notwendigkeit, ja. Und Denkanstöße zu geben, damit die Leute vielleicht ein bisschen umdenken und sich das nicht egal sein lassen, das wäre schon ganz gut, ja. Ich verstehe das. Ich möchte auch nicht, dass mein Enkel im Krieg verheizt wird, um Gottes Willen. Aber ich feiere jeden, der sich entschließt, unser Land und das, wie wir leben, verteidigt oder bereit ist, das zu verteidigen, ne?
0: Meinung von Ihnen heute Abend auf RBB 888 zum Thema brauchen wir eine neue Wehrpflicht? Ja, die ganze Bandbreite haben wir bisher gehört. 30 32 88 8 100. Letzte Chance, auch Ihre Meinung zu hören nach 6:30. Nummer gilt für WhatsApp und per Telefon 30 32 88 8 100. Gibt noch mehr Stimmen von Ihnen, hören wir nach 6:30.

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0: Eine Minute nach 6:30 in Berlin.
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0: Und da messen wir 21 Grad im Wedding, 20 noch in Weißensee, in der Nacht 12 bis 9 Grad. Morgen wieder ein bisschen wärmer, 24.
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0: 100 Stadtring Richtung Wedding. Zwischen Innsbrucker Platz und Schmargendorf staut es wieder an der Baustelle. 10 Minuten verlieren Sie da immer noch. A114 stadteinwärts. Höhe Pasewerker Straße ist die Autobahn nach Unfall komplett gesperrt. 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
0: Und mit Stimmen von Ihnen brauchen wir eine Wehrpflicht in Deutschland. Über 10 Jahre ist es her, dass sie ausgesetzt wurde, und zwar unter einer CDU-Regierung. Und die CDU gehört jetzt zu denen, die sich darüber nachdenken, ob wir sie nicht wieder einführen sollten. Im Moment ist es ja so, alle Männer ab 18 bekommen ein Schreiben und dann müssen sie sich äußern, ob sie eventuell Lust haben, zur Bundeswehr zu gehen. Sie müssen aber auf keinen Fall. Jetzt ist aber die Frage, brauchen wir doch eine Wehrpflicht? Ihre Meinung ganz und gar unterschiedlich bisher. Und ein paar Meinungen hören

0: Michael Jacksons Billie Jean, 20:40 auf RBB 88.8. Also als ich Wehrpflicht geleistet habe, das war 1987, direkt nach dem Abitur. Das war eben noch die Zeit des Kalten Krieges. Es gab eben Pläne, mittlerweile kennen wir die ja alle öffentlich. Es gab Pläne der NATO, es gab Pläne des Warschauer Paktes. Und die Situation war schwierig und alle hatten sich daran gewöhnt, wir leben in so einer gegenseitigen Bedrohungslage. Dann aber nach Mauerfall hatte sich die Situation ja grundlegend verändert. Wir hatten eben alle gedacht, jetzt haben wir für immer Frieden und alles ist schön. Und nun, und das fällt vielen von uns schwer und mir ist es auch sehr unangenehm, müssen wir plötzlich feststellen, es ist nicht mehr so friedlich wie vorher. Die ganze Lage hat sich geändert. Was machen wir jetzt? Viele sagen, wir müssen nun endlich uns der Situation stellen. Schluss mit der Blauäugigkeit. Die Amerikaner wollen uns auch nicht mehr so richtig beschützen unter Trump. Wir brauchen eine Wehrpflicht. Andere, wir haben schon gesagt, sind der Meinung, nein, Militarisierung ist immer schlecht, das könnte andere provozieren. Wollen wir eine Wehrpflicht, ja oder nein? Charlotte aus Friedrichshain ist dagegen.
1: Ja, also das wäre schon schwierig sozusagen, ja, macht man das dann für Männer und Frauen, würde ich sagen, eigentlich für beide, weil das ist ja dann wieder nicht Gleichberechtigung von Männern und Frauen. Also mehr die Leute drauf, die mehr ansprechen über dieses Thema und dass die dieses Thema besser kennen und sich dann mehr Gedanken drüber machen können. Ja.
0: Soweit Charlotte. Ja, im Moment gibt es bei diesem Thema keine Gleichberechtigung, denn das Grundgesetz sieht Wehrpflicht eben nur vor, wenn wir das wollen, für Männer. Wir müssten das ändern, wenn wir eine Wehrpflicht für Frauen auch wollen. Marco ist grundsätzlich für die Wehrpflicht.
2: Man muss eine gut organisierte Wehrpflicht haben und die Leute damit zu motivieren und zeitig ranbringen, so wie die Frau da, die da in der 40er war, das auch gesagt hat. Also das geht doch nicht so, wer soll das denn machen? Also ich meine, arbeiten wollen wir nicht, unser Land verteidigen wollen wir nicht. Ich meine, was sind denn das für, ist das für eine Generation? Das ist kein Schlaraffenland, wo die gebratenen Tauben im Mund fliegen. Und wenn es denn wirklich eine Bedrohung geben sollte oder würde, von wem auch immer, was ich jetzt persönlich nicht so sehe, aber gut, also eine Wehrpflicht, das hat keinen geschadet. Also damals in der DDR nicht. Gut, West-Berlin brauchte nicht, die hatten Sonderstatus. Aber auch in der damaligen Bundesrepublik musste man auch zum Bund. Punkt aus, fertig.
0: Sagt Marco, er ist aus Prenzlauer Berg. Haben viele von Ihnen angerufen und deshalb nach den Cranberries nochmal eine Schlussrunde auf RBB 88.8 Wehrpflicht pro und contra. Danke für Ihr großes Interesse. Gleich noch mehr.

0: Mit den Cranberries. 13 vor 7, hier ist RBB 88.8. Brauchen wir eine Wehrpflicht? Alle Meinungen haben wir schon gehört. Ja, nein oder auch, lass uns lieber das Ganze über eine Berufsarmee lösen. Hier kommt Jan aus Weißensee.
1: Wehrpflicht ja, und ich bin selber Veteran der Deutschen Bundeswehr und wir feiern ja am Sonntag den 2. Nationalen Veteranentag am Reichstag. Mir ist das extrem wichtig, dass das Thema nicht vernachlässigt wird. Also ich formuliere es mal ein bisschen vorsichtig. Also nicht jeder muss jetzt eingezogen werden, aber man kann sich auch nicht dem Thema komplett entziehen, finde ich. Wir müssen ja auch für unsere Sicherheit sorgen. Und ich würde am Anfang schon noch auf Freiwilligkeit setzen. Das haben wir ja jetzt auch gerade, ne? Und dann muss man halt gucken, wie die internationale Lage ist.
0: Ja, und genau diese Lage hat sich ja eben in den letzten Jahren verändert, so dass sich viele nicht mehr so sicher fühlen wie vorher. Und dann haben wir immer noch die Veränderung durch die USA, denn die Amerikaner sagen immer mehr, ihr müsst euch auch schon mal ein bisschen selber kümmern. Zur Wahrheit gehört auch Barack Obama hat es schon gesagt, er hat es allerdings viel charmanter formuliert als Donald Trump. Letzte Meinung kommt von Stefan.
2: Grundsätzlich finde ich das richtig. Die Bedrohungslage letztlich durch Russland, aber durch die insgesamt angespannte geopolitische Lage insgesamt, macht es, glaube ich, nötig, dass man sieht, dass nicht nur über freiwillige Verpflichtungen, sondern auch darüber hinausgehend Soldaten vorhanden sind.
0: Ich sage vielen Dank für Ihr Interesse und für Ihre vielen verschiedenen Meinungen. Rein subjektiv habe ich das Gefühl, gab eine leichte Mehrheit dann am Ende pro Wehrpflicht. Heute Abend das Ganze im RBB-Fernsehen ab 20.15 Uhr beim Bürgerrat die 12, wenn Sie mehr Informationen und Diskussionsanregungen möchten. Danke für Ihre Meinung auf RBB 88.8. Das Thema wird uns sicher weiter auch gesellschaftlich beschäftigen.

Guten Abend, hier ist RBB 88.8, 7 vor 7. Nochmal danke für Ihre Meinung zum Thema Pro- und Kontra-Wehrpflicht und ich schätze es auch sehr, dass Sie aufeinander eingehen und niemand wird ausfallend hier. Das spricht alles sehr für Sie, finde ich. Gleich viel Spaß mit Anni Friedrich und 100%

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1: Um 19 Uhr mit Steve Neuwirth. Guten Abend. Die G7-Staaten haben sich bei ihrem Gipfel in Frankreich auf neue Sanktionen gegen Russland verständigt. Die Staats- und Regierungschefs wollen den Druck auf Moskau erhöhen, insbesondere auf die Öl- und Gasexporte des Landes. Aus Evian, Georg Schwarte.
2: Die USA hatten zuletzt im Zuge des Iran-Krieges ihre Sanktionen auf russisches Öl gelockert. Im Beisein des ukrainischen Präsidenten Selenskyj waren sich alle Gipfelteilnehmer einig, dass sich die militärische Lage der Ukraine verbessert, das Land mit einer neuen Position der Stärke auftrete. Erstmals, so hieß es aus Teilnehmerkreisen, habe US-Präsident Trump dabei offen Russland zu direkten Gesprächen mit der Ukraine aufgefordert.
1: Für die Bekämpfung des sogenannten Eichenprozessionsspinners in Berlin bleiben vorerst die Bezirke zuständig. Das ist das Ergebnis eines Krisentreffens der Umwelt- und Gesundheitsverwaltung in den 12 Bezirken. Diese hatten sich eine zentrale Koordinierung durch den Senat gewünscht. Es sei nicht vorhersehbar gewesen, dass der Befall in diesem Jahr ein solches Ausmaß erreicht, hieß es von der Umweltverwaltung. Das Europaparlament hat die Umsetzung des Zollabkommens mit den USA beschlossen. Die EU-Kommission hatte sich mit Washington im vergangenen Sommer darauf geeinigt, um einen drohenden Handelskrieg zu vermeiden. Aus Straßburg Sabrina Fritz.
3: Mit der Abstimmung hat nun die Europäische Union ihren Teil des Zolldeals erfüllt. Die meisten Waren aus den USA können jetzt zollfrei nach Europa verkauft werden. In die andere Richtung gilt, auf europäischen Autos, Maschinen und Pharmaprodukten, die in die USA verkauft werden, lastet ein Zoll von 15%. Von europäischer Seite läuft das Abkommen Ende 2029 aus. Bis dahin, so hofft man, haben sich die Verhältnisse zu den USA wieder normalisiert.
1: Bundesverteidigungsminister Pistorius will die Bundeswehr mit mehr Drohnen ausrüsten. Dafür seien im Rahmen eines Aktionsplans in den nächsten 4 Jahren Investitionen von rund 16 Milliarden Euro geplant. Das sagte Pistorius bei einem Truppenbesuch in Niedersachsen. Es gehe sowohl um Aufklärungs- als auch um Kampfdrohnen, die feindliche Flugobjekte abwehren und wichtige Infrastruktur schützen sollen. Die Polizei muss dem Berliner Bürger- und Polizeibeauftragten keine Bodycam-Aufnahmen zur Verfügung stellen. Das hat das Berliner Verwaltungsgericht entschieden. Der Beauftragte habe keine Rechte in dem Fall, da er nur für die parlamentarische Kontrolle zuständig sei, urteilten die Richter. Deshalb kann der Beauftragte die Beschwerde eines Menschen wegen mutmaßlicher Polizeigewalt nicht weiterverfolgen. Soweit die Nachrichten. 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
4: Na, ist doch ein schöner Sommerabend, oder? Wir messen im Moment noch angenehme 23 Grad in Mitte, 23 Grad in Neukölln und 23 Grad in Lichtenberg. Noch viel Sonnenschein mit dabei, auch ein paar lockere Wolken. Heute Nacht dann haben wir Tiefstwerte bei 12 bis 9 Grad. Dünne, lockere Wolken am Berliner Himmel, sonst ein ganz guter Blick auf die Sterne. Morgen wieder viel, viel Sonnenschein, allerdings im Laufe des Tages auch zunehmend wolkig. Trocken soll es bleiben, Tageshöchstwerte 24 Grad.
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4: 100 Stadtring in Richtung Wedding zwischen Innsbrucker Platz und Schmargendorf Stau an einer Baustelle. Hier brauchen Sie 10 Minuten länger. 114 stadteinwärts in Höhe Pasewalker Straße ist die Autobahn nach einem Unfall gesperrt. Wilmersdorf-Pfalzburger Straße zwischen Günzel und Fechner Straße ist die Fahrbahn wegen eines Feuerwehreinsatzes gesperrt. Und noch was Aktuelles von der S-Bahn. Wegen einer Streckenstörung zwischen Karlshorst und Rummelsburg kommt es auf der Linie S3 zu Verspätungen und Ausfällen. Alle Meldungen zu Straßen und Schienen gibt's nochmal auf rbb888.de und in unserer App. Gut und sichere Fahrt.
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4: Nam Berlin, Prince, er hier, war ja seinerzeit eh schon immer voraus und deshalb hat er 1982 auch mal sein Album 1999 rausgebracht. Von der A-Seite, ja, die gab's damals noch in den 80ern, hören wir die Rockabilly-Nummer Delirious.

0: redet immer wie so ein Meerschweinchen, auf das man auftritt, wenn ich versuche, diesen Song mitzusingen. Cyndi Lauper mit All Through the Night hier in 100% 80er. Auf RBB 88.8 hören wir jetzt die Soul-Sängerin Viola Wills, die im Alter von 21, Achtung, schon Mutter von 6 Kindern war und von Barry White entdeckt wurde. 1980 hatte sie ihren größten Hit mit einer Nummer, die schon 1951 geschrieben wurde. Gonna Get Along With You. Aha.
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0: Jeder Song, den Steve Winwood macht, der hat irgendwie so ein besonderes Powergefühl. Also der gibt uns ein bisschen Kraft. Higher Love hier auf RBB 88.8. 100% 80er. Und wir haben jetzt Blondie. Mein Trainer Ronald, mein Tabata-Trainer, sagt, nee, also ihr spielt einfach zu wenig Blondie. Ich denke mal, Debbie Harry zählt dann in dem Falle auch mit. Wir hören den Song French Kissing, den lustigerweise Chuck Lorre geschrieben hat, den die meisten eher als Drehbuchautor von der Sitcom Big Bang Theory kennen. Sie erinnern sich?
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Genesis Land of Confusion auf RBB 88.8. Und wenn man an die 80er denkt und sie hören gerade 100% 80er, dann denke ich auch ganz oft an diese Weichzeichner, ja, an diese Filter, die bei den Videos zu den Songs verwendet wurden, sodass es nochmal besonders romantisch wirken sollte. Und ich finde, zu diesem Herzschmerz-Song, den wir jetzt hören, definitiv gehört auch so ein Weichzeichner mit dazu. Keith Marshall mit Only Crying auf RBB 88.8.

We Too auf RBB 88.8 in 100% 80er. Jetzt was für alle Eskapismus-Experten, für alle, die mal kurz auf die Pausetaste beim Alltag drücken wollen. Ein Song, der wirklich bei jeder Party funktioniert. Earth, Wind and Fire.

Da fühlt sich der Dienstag gleich wie ein Freitag an, wie ein Freitagabend. Earth, Wind and Fire mit Let's Groove auf RBB 88.8. Jetzt der Song von Alison Moyet, also der Song, der am meisten von ihr gestreamt wurde bisher, am meisten gehört wurde. Und dieser Song beschreibt eine wunderschöne Situation, nämlich den Moment, in dem man begreift, dass man verliebt ist. Is This Love auf RBB 88.8 in 100% 80ern, Alison Moyet.

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1: Um 20 Uhr mit Steve Neuwirth. Guten Abend. Die G7-Staaten haben bei ihrem Gipfel in Frankreich über die Lage im Nahen Osten gesprochen. US-Präsident Trump hat dabei die Kernpunkte des Rahmenabkommens mit dem Iran vorgestellt. Zentrale Detailfragen sind weiter ungeklärt. Aus Evian, Samuel Jakisch.
2: Wie kann eine Waffenruhe zwischen Iran und USA durchgesetzt werden? Und unter welchen Bedingungen kann der internationale Schiffsverkehr entlang der Straße von Hormus wieder anlaufen? Große Einigkeit bestand über die Lage in der Ukraine. Die russische Armee sei militärisch nicht mehr in der Lage, den Krieg zu gewinnen. Nun müsse der Druck auf die russische Regierung weiter erhöht werden, heißt es aus Gesprächskreisen in Evian. Trump stellte am Genfer See in Aussicht, die gelockerten Sanktionen auf russisches Öl wieder in Kraft zu setzen.
1: In Berlin bleiben für die Bekämpfung des Eichenprozessionsspinners vorerst die Bezirke zuständig. Das ist das Ergebnis eines Krisentreffens der Umwelt- und Gesundheitsverwaltung mit den 12 Bezirken. Vertreter reagierten empört. Sie hatten sich eine zentrale Koordinierung durch den Senat gewünscht. Es sei nicht vorhersehbar gewesen, dass der Befall in diesem Jahr ein solches Ausmaß erreicht, hieß es von der Umweltverwaltung. Bundesverteidigungsminister Pistorius will die Bundeswehr mit mehr Drohnen ausrüsten. Dafür seien im Rahmen eines Aktionsplans in den nächsten 4 Jahren Investitionen von rund 16 Milliarden Euro geplant. Das sagte Pistorius bei einem Truppenbesuch in Niedersachsen. Es gehe sowohl um Aufklärungs- als auch um Kampfdrohnen. Das Europaparlament hat die Umsetzung des Zollabkommens mit den USA beschlossen. Die EU-Kommission hatte sich mit Washington im vergangenen Sommer darauf geeinigt, um einen drohenden Handelskrieg zu vermeiden. Aus Straßburg Sabrina Fritz.
3: Mit der Abstimmung hat nun die Europäische Union ihren Teil des Zolldeals erfüllt. Die meisten Waren aus den USA können jetzt zollfrei nach Europa verkauft werden. In die andere Richtung gilt, auf europäischen Autos, Maschinen und Pharmaprodukten, die in die USA verkauft werden, lastet ein Zoll von 15%. Von europäischer Seite läuft das Abkommen Ende 2029 aus. Bis dahin, so hofft man, haben sich die Verhältnisse zu den USA wieder normalisiert.
1: In Blankenfelde-Marlow ist am frühen Abend an den Briten Noel Martin erinnert worden. Er wurde vor 30 Jahren bei einem rassistisch motivierten Überfall schwer verletzt und starb später an den Folgen der Tat. Brandenburgs Ministerpräsident Woidke sagte in einer Rede, der gebürtige Jamaikaner sei ein Vorbild. Er habe bis zu seinem Tod gegen Rassismus und für Verständigung gekämpft. Soweit die Nachrichten. 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
4: Sehr, sehr mild immer noch und freundlich bei 22 Grad in Lichtenberg, 22 Grad in Tempelhof und 22 Grad in Kreuzberg. Heute Nacht haben wir Tiefstwerte zwischen 12 und 9 Grad, haben immer mal so ein paar schlockere, dünne Wolken am Berliner Himmel, aber sonst auch einen guten Blick auf die Sterne. Morgen wird es erstmal sonnig, dann kommen ein paar dichtere Wolken, soll aber trocken bleiben bei 24 Grad.
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4: 100 Stadtring in Richtung Wedding zwischen Innsbrucker Platz und Schmargendorf Stau an einer Baustelle. Hier brauchen Sie 10 Minuten länger. 111 zwischen Schulzendorfer Straße und am Festplatz ist die Autobahn in beiden Richtungen wegen Wartungsarbeiten ab 21 Uhr bis 5 Uhr früh gesperrt. 114 stadteinwärts Höhe Pasewalker Straße ist die Autobahn nach einem Unfall gesperrt. Wilmersdorf, Walsburger Straße zwischen Günzel und Fechner Straße ist die Fahrbahn wegen eines Feuerwehreinsatzes gesperrt. Und aktuell ist der S-Bahn wegen einer Streckenstörung zwischen Karlshorst und Rummelsburg kommt es auf der Linie S3 zu Verspätungen und Ausfällen. Alle Meldungen zu Straßen und Schienen gibt's nochmal auf rbb888.de und in unserer App. Gute Fahrt.
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4: Und dem Glücksspiel der Liebe. Jeopardy, die Greg Keane Band, jetzt bei uns. Namen Berlin.

0: Bang Bang Jeopardy, 83 rausgekommen. Hier in 100% 80er auf RBB 88.8. Waren Sie schon mal in den Staaten? Jetzt aktuell ist es ja nicht so leicht, dahin zu fahren, aber mit Sicherheit ist es für viele früher ein Traum gewesen, vielleicht für einige heute auch noch, einmal in New York irgendwie den Broadway runterlaufen, einmal die Route 66 fahren. Ja, und wenn man all diese Möglichkeiten gehabt hat, weil man eben aus Amerika kommt, dann fragt man sich doch, warum ziehen Menschen dann nach Europa? Wie Tina Turner zum Beispiel. Sie hat erzählt, für Amerikaner ist Europa ein Fantasieland. Es ist so weit weg, so mysteriös. Irgendetwas daran ist so alt, aber dennoch immer wieder neu. Es hat Tiefe, weil es schon so lange da ist. Es gibt ganze Generationen von Ideen, die sich immer noch durchziehen. Diese Magie ist einfach unantastbar. Ich habe mich entschieden, hierher zu ziehen und für mich selbst zu sehen. Erst wenn man hier angekommen ist und die Sprache spricht, erfährt man, ob diese ganzen Gefühle auch wirklich echt sind. Ich fühle mich wohl. Ich bleibe. Das ist meine Einstellung zu Europa. Ich ziehe in der zweiten Hälfte meines Lebens her. Nichts hält mich auf. Der Familie geht's gut. Die Kinder sind groß.
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als Marty McFly noch unterwegs war. Huey Lewis and the News aus Zurück in die Zukunft. Aber auch sonst ein toller Song, der in den Charts war damals. ABB 88.8, jeden Dienstagabend zwischen 19 und 22 Uhr mit 100% 80er. Also egal, welchen Song Sie hier hören. Und da sind mit Sicherheit einige mit dabei, die Sie auch eine ganze Weile nicht gehört haben. Alle Songs finden Sie in unserer Playlist und es sind alles 80er. Die Playlist gibt's natürlich in unserer App. Wann haben Sie das letzte Mal einen Song gehört, bei dem Sie Gänsehaut hatten? Vielleicht auch was Aktuelles. Also ich glaube, wenn ich jetzt mal so drüber nachdenke, fällt mir jetzt erstmal so nicht spontan ein. Ist schon eine ganze Weile her, aber ich verspreche Ihnen, der Song, den wir jetzt hören, der löst bei vielen Gänsehaut aus. Und das seit den 80ern und immer wieder. Whitney Houston, One Moment

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So ein bisschen Glauben sollte man immer haben, ne? George Michael mit Faith auf RBB 88.8. Wir kommen zu einer großartigen Frau, die gerade in Berlin war, Dionne Warwick. 85 Jahre alt hat sie 2 Konzerte im Admiralspalast gespielt, die ja eigentlich letztes Jahr sein sollten. Dann kam irgendwie eine Hüft-OP dazwischen, wenn mich nicht alles täuscht. Und dann saß sie Beine baumelnd jetzt vor kurzem im Admiralspalast auf ihrem Stuhl und hat da durchgezogen. Das hat mich wirklich so erstaunt. 2,5 Stunden ohne einen Schluck zu trinken, einen Song nach dem nächsten. Und natürlich gab es Leute, die gesagt haben, naja, aber die Stimme ist ja jetzt nicht mehr so wie früher, ne? Nee, ist ja auch schon ein paar Jahre her. Die Frau ist 85 und ich habe einen Heidenrespekt vor dem, was sie dort abgeliefert hat. Das kriegen manche 20-Jährige nicht auf die Bühne, sage ich jetzt mal so. Das Ganze mit einem großen Orchester, also vielleicht waren Sie da, dann werden Sie fühlen können, was ich jetzt gerade fühle, dass es einfach ein fantastischer und sehr, sehr besonderer Abend war, der mit Standing Ovations wirklich schon begann, bevor Sie überhaupt reinkamen. Und wir hören jetzt Dionne Warwick natürlich. Wobei, man könnte ihr eine ganze Sendung widmen. Also was die in den, ich glaube, wie viele Jahre waren das, die sie auf die Bühne gebracht hat? Fast 70? Also das ist schon echt eine Nummer. Hoffen wir, dass sie noch lange lebt. Dionne Warwick. 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

0: Ist man ganz schön außer Puste. Tracy Ullman mit Breakaway auf RBB 88.8 in 100% 80er. Hier auf RBB 88.8 hören wir jetzt eine Band, die es von, einen raketenhaften Start hingelegt hat, ein Duo.
1: Nobody really cared about it. Nobody thought it would be successful. And 3-4 months later, we were number one.
0: Keiner hat an die Jungs geglaubt und dann waren sie zack auf Nummer 1. Und das in Radlerhosen.
1: Overnight we went to stardom and overnight we went down, you know.
0: Ja, über Nacht erfolgreich und über Nacht kam dann der Absturz, als dann klar war, dass das alles nur Playback war. Aber eins muss man sagen, also diese Jungs, ich glaube, die wird einfach niemand vergessen. Milli Vanilli, die Musik war auch noch großartig und gut sahen sie auch aus. Girl, you know it's true, jetzt auf RBB 88. Ja.

Level 42 Running in the Family hier auf RWB 88.8 hören wir gleich einen 84, mittlerweile muss man ja sagen, mittlerweile 84-jährigen Paul Simon. Hello Darkness, my old friend, I've come to talk with you again. Sound of Silence kennen wir.

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1: Um 21 Uhr mit Steve Neuwirth. Guten Abend. Die G7-Staaten haben bei ihrem Gipfel in Frankreich über die Lage im Nahen Osten gesprochen. US-Präsident Trump hat dabei die Kernpunkte des Rahmenabkommens mit dem Iran vorgestellt. Es lasse viele Fragen offen, hieß es aus Teilnehmerkreisen. Große Einigkeit herrscht an der G7 über die Lage in der Ukraine. Der Druck auf Moskau müsse erhöht werden, hieß es. US-Präsident Trump deutete an, die Sanktionen auf russisches Öl wieder in Kraft zu setzen. Die Berliner Bezirke bleiben vorerst für die Bekämpfung des Eichenprozessionsspinners zuständig. Das ist das Ergebnis eines Krisentreffens der Umwelt- und Gesundheitsverwaltung mit allen 12 Bezirken. Pauline Pieper, RBB 24, Landespolitik.
2: Es gehe weiter darum, die Raupe abzusaugen, zu verkleben oder ein Bakterium einzusetzen, sagte Umweltstaatssekretär Andreas Kraus. Gift soll nicht eingesetzt werden. Laut Kraus war nicht vorhersehbar, dass der Befall durch den Eichenprozessionsspinner dieses Jahr ein solches Ausmaß erreichen würde. Vergangene Woche hatten die Bezirke in einem gemeinsamen Brief an den Senat Alarm geschlagen, weil sie sich mit der Bekämpfung der allergieauslösenden Raupe überfordert sahen.
1: Bundesverteidigungsminister Pistorius will die Bundeswehr mit mehr Drohnen ausrüsten. Dafür seien im Rahmen eines Aktionsplans in den nächsten 4 Jahren Investitionen von rund 16 Milliarden Euro geplant. Das sagte Pistorius bei einem Truppenbesuch in Niedersachsen. Es gehe sowohl um Aufklärungs- als auch um Kampfdrohnen. In Blankenfelde-Marlow ist am frühen Abend an den Briten Noel Martin erinnert worden. Er wurde vor 30 Jahren bei einem rassistisch motivierten Überfall schwer verletzt und starb später an den Folgen der Tat. Brandenburgs Ministerpräsident Woidke sagte in einer Rede, der gebürtige Jamaikaner sei ein Vorbild. Er habe bis zu seinem Tod gegen Rassismus und für Verständigung gekämpft. Die EU hat ihre KI-Gesetze verschärft. Mit großer Mehrheit hat das EU-Parlament einem Verbot von KI-Anwendungen für sexualisierte Deepfakes zugestimmt. Die Unternehmen haben laut EU-Parlament bis Dezember Zeit, ihre Systeme entsprechend anzupassen. Hintergrund sind Vorfälle mit dem KI-Chatbot Grok der Plattform X. Nutzer hatten diese Software verwendet, um Frauen auf Fotos digital zu entkleiden. Der S. Fischer Verlag zieht nach Berlin. Das Unternehmen verlagert seinen Hauptsitz im kommenden Jahr von Frankfurt am Main nach Berlin. Damit komme einer der renommiertesten deutschen Buchverlage an den Ort seines Ursprungs zurück, hieß es. S. Fischer gehört zu den größten Publikumsverlagen in Deutschland mit rund 400 Neuerscheinungen im Jahr. Soweit die Nachrichten. Weitere Meldungen aus Berlin und Brandenburg auf rbb24.de.
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3: Immer noch super freundlich und schon nach 21 Uhr fühlt sich gar nicht so an. Es ist nämlich auch immer noch richtig schön mild. Fast noch 21 Grad bei Ihnen in Neukölln, 21 Grad in Marzahn und 21 Grad in Friedrichshain. Heute Nacht haben wir Tiefstwerte so zwischen 12 und 9 Grad. Paar lockere, dünne Wolken am Berliner Himmel, sonst ein guter Blick auf die Sterne. Und morgen wird es schon sehr, sehr sonnig. Im Laufe des Tages können auch mal ein paar dichtere Wolken mit dabei sein, aber es bleibt trocken bei 24 Grad.
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3: 100 Stadtring in Richtung Wedding zwischen Innsbrucker Platz und Schmargendorf Stau an einer Baustelle. Hier brauchen Sie 10 Minuten länger. 111 zwischen Schulzendorfer Straße und am Festplatz ist die Autobahn in beiden Richtungen wegen Wartungsarbeiten ab 21 Uhr bis 5 Uhr früh gesperrt. 114 stadteinwärts Höhe Pasewalker Straße ist die Autobahn auf der linken Spur wieder befahrbar. Und noch was Aktuelles von der S-Bahn. Wegen einer Streckenstörung zwischen Karlshorst und Rummelsburg kommt es auf der Linie S3 immer noch zu Verspätungen und Ausfällen. Alle Meldungen zu Straßen und Schienen gibt's nochmal auf rbb888.de und in unserer App. Gute und sichere Fahrt für Sie.
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3: Wow, der Sonnenuntergang sieht gerade echt wunderschön aus. Noch so ein bisschen gelb, gleich wahrscheinlich noch rosa dazu. Ja, Berlin am Abend und das am Sommer. Das kann schon richtig schön sein. Fehlt nur noch die passende Mucke.

Die Hausmartens mit Five Get Over Excited. Das ist ja wirklich Glücksgefühl pur. Deswegen wird es jetzt gleich einen ganz schön krassen Absturz geben. Wir hören zwar auch einen Song, der wirklich sehr, sehr viel Glück ausstrahlt und der sehr erfolgreich war, aber die Story dahinter ist echt krass. Ich hole mal ganz kurz aus. Ich habe eine Freundin, die hat ihr Kind verloren und hat als ersten Gedanken gesagt, das erste Tier, was ich sehe, das ist mein kleines Baby, was ich verloren habe. Und es war ein Zitronenfalter. Und jedes Mal, wenn ich jetzt einen Zitronenfalter sehe, muss ich an sie und ihr verlorenes Baby denken. Und der Mann, den wir jetzt hören, der hat auch sein Kind verloren. Und ich glaube, das ist etwas, ja, das kann man nicht in Worte fassen. Das kann man nicht in Worte kleiden. Das möchte niemand erleben. Und das ist, glaube ich, das Schlimmste, was einem auf der Welt passieren kann. Und er hat sein Kind verloren und es selber auch nicht überlebt, weil er es nicht ausgehalten hat. David Christie. Mann, und der klingt so fröhlich, oder? Ja, das war davor. Saddle Up, jetzt auf RBB 88.8.

Der Song mit dem integrierten Freudenschrei Walking on Sunshine. Katrina and the Waves auf RBB 88.8. Jetzt wird's ein bisschen ruhiger und wir widmen uns dem Moment, wo man noch so voller Dopamin ist, weil man so sehr liebt und es sich einfach so schön und schmetterlingsvogelfrei anfühlt und man fast das Gefühl hat zu schweben. Und wenn man dann miteinander einen Abend verbringt und aber nicht die Nacht miteinander verbringen kann und sich dann trennt, das fühlt sich ganz, ganz schlimm an, wenn einer der beiden gehen muss. Every time you go away, you take a little piece of me. Er hat es in Worte gefasst. Hier ist Paul Young auf RBB 88.

0: Jetzt sind es noch knappe 3 Wochen.
1: Thanks for coming.
0: Und dann können wir uns Confessions Part 2 angucken, das neue Album von Madonna. Und wer jetzt schon Lust hat auf einen kleinen Vorgeschmack, der guckt sich einfach mal ihren Kurzfilm an, den sie rausgebracht hat. Ich habe mal so ein kleines Schnipselchen rausgeschnitten. Ich fand es wirklich schön und beeindruckend. Selbst als nicht übermäßiger Madonna-Fan. Ich liebe sie, aber, ne, also ich würde jetzt keine Konzerttickets für sie kaufen, aber selbst als nicht Überfan muss ich sagen, dieser Film ist wirklich schön mit Benedict Cumberbatch und diversen anderen, Sabrina Carpenter zum Beispiel. Alles natürlich perfekt durchchoreografiert. Wir hören mal ganz kurz rein. So ein bisschen James Bond-Feeling ist am Anfang auch mit dabei.
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0: Sie kann sein, wer auch immer sie sein möchte. Absolut als Queen of Pop. Wir hören Madonna mit Crazy for You.
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Parson Project mit Time auf RBB 88.8. Wir hören jetzt eine LGBTQ-Ikone und das, bevor es diesen Begriff an und für sich überhaupt gab. Hier ist natürlich Diana Ross mit Chain Reaction.

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1: Im Frühjahr habe ich zu Hause meine Pflanzen umgetopft. Gerade verbringen sie so eine Art Kurzurlaub auf meinem Balkon, weil das Wetter es gut mit uns meint. Jedes Mal, nachdem ich Pflanzen umtopfe, bin ich erstaunt, was dann passiert. Wie viel einige Zentimeter mehr Platz ausmachen. Manche Pflanzen wachsen direkt viel stärker und nach wenigen Tagen ist der Unterschied schon kaum zu übersehen. Etwas mehr Platz, ein bisschen Liebe und Raum, sich auszubreiten. Wie viel das doch bei uns Lebewesen bewirkt. Da können Wurzeln stärker werden, neue Zweige und Blätter entstehen und manchmal auch die ein oder andere Blüte. Ich wünsche Ihnen heute Abend, dass Sie es meinen Pflanzen gleich tun. Gönnen Sie sich ein bisschen Raum, Luft zum Atmen, ein bisschen Liebe und schauen Sie, was da in Ihnen wachsen will. Welche Blüte entstehen darf und welche Wurzeln sollen noch tiefer werden. Wachsen wir gemeinsam. Ich wünsche Ihnen eine gute und segensreiche Nacht.
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1: Um 22 Uhr mit Thomas Haag. Guten Abend. Bundeskanzler Merz sieht eine neue Einigkeit mit US-Präsident Trump. Europa und die Amerikaner würden wieder stärker an einem Strang ziehen, sagte Merz am Rande des G7-Gipfels im französischen Evian. Von dort Dagmar Pepping.
2: Sowohl für die Ukraine als auch für die Golfregion sei heute ein Tag der Hoffnung, sagt der Kanzler. Die Einigung zwischen der US-Regierung und Iran sei eine große Chance für Stabilität in der Region. Deutschland sei bereit, seinen Teil dazu beizutragen, dass der Frieden gelinge. Zweites wichtiges Thema am ersten Gipfeltag, der Ukraine-Krieg. Dort gäbe es eine Chance auf Frieden. Die Gespräche mit US-Präsident Trump geben ihm einen gewissen Optimismus, so Merz. Man sei sich einig, die Ukraine weiter zu unterstützen und den Druck auf Russland zu erhöhen.
1: Für die Bekämpfung des Eichenprozessionsspinners in Berlin bleiben vorerst die Bezirke zuständig. Das ist das Ergebnis eines Krisentreffens der Umwelt- und Gesundheitsverwaltung mit den 12 Bezirken. Vertreter der Bezirke reagierten empört. Sie hatten sich eine zentrale Koordinierung durch den Senat gewünscht. Es sei nicht vorhersehbar gewesen, dass der Befall in diesem Jahr ein solches Ausmaß erreicht, hieß es von der Umweltverwaltung. Bundesverteidigungsminister Pistorius will die Bundeswehr mit mehr Drohnen ausrüsten. Dafür seien im Rahmen eines Aktionsplanes in den nächsten 4 Jahren Investitionen von rund 16 Milliarden Euro geplant, sagte Pistorius bei einem Truppenbesuch in Niedersachsen. Es gehe sowohl um Aufklärungs- als auch um Kampfdrohnen, die wichtige Infrastruktur schützen sollen. Ein russisches Kriegsschiff hat im Ärmelkanal Warnschüsse in der Nähe einer britischen Segeljacht abgegeben. Das hat das russische Verteidigungsministerium bestätigt. Aus London Christoph Prössel.
3: Der Vorfall ereignete sich am Vormittag außerhalb britischer Hoheitsgewässer. Ein russisches Kriegsschiff feuerte einen Warnschuss ab, als sich offenbar eine im Vereinigten Königreich registrierte Yacht auf etwa 460 Meter genähert hatte. Ein Sprecher des britischen Verteidigungsministeriums sagte, der Vorfall werde untersucht. Immer wieder fahren russische Militärschiffe durch den Ärmelkanal. Sie werden dabei von britischen Schiffen begleitet und beobachtet.
1: In Blankenfelde-Marlow ist am frühen Abend an den Briten Noel Martin erinnert worden. Er wurde vor 30 Jahren bei einem rassistisch motivierten Überfall schwer verletzt und starb später an den Folgen der Tat. An der Gedenkveranstaltung haben auch Martins Sohn und Ministerpräsident Woidke teilgenommen. Woidke sagte in seiner Rede, der gebürtige Jamaikaner sei ein Vorbild. Soweit die Nachrichten. 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Das Wetter nachts gering bewölkt, mitunter auch klar und trocken. Die Tiefstwerte liegen bei 13 bis 7 Grad. Morgen haben wir erst viel Sonne und lockere Wolken. Zum Abend hin im Westen Brandenburgs auch einzelne Schauer. Und das alles zusammen bei Maximalwerten von 21 bis 25 Grad.
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1: Um 23 Uhr mit Thomas Haag. Guten Abend. Bundeskanzler Merz sieht eine neue Einigkeit mit US-Präsident Trump. Europa und die Amerikaner würden wieder stärker an einem Strang ziehen, sagte Merz am Rande des G7-Gipfels im französischen Evian. Von dort Dagmar Pepping.
2: Sowohl für die Ukraine als auch für die Golfregion sei heute ein Tag der Hoffnung, sagt der Kanzler. Die Einigung zwischen der US-Regierung und Iran sei eine große Chance für Stabilität in der Region. Deutschland sei bereit, seinen Teil dazu beizutragen, dass der Frieden gelinge. Zweites wichtiges Thema am ersten Gipfeltag, der Ukraine-Krieg. Dort gäbe es eine Chance auf Frieden. Die Gespräche mit US-Präsident Trump geben ihm einen gewissen Optimismus im März. Man sei sich einig, die Ukraine weiter zu unterstützen und den Druck auf Russland zu erhöhen.
1: Bundesverteidigungsminister Pistorius will die Bundeswehr mit mehr Drohnen ausrüsten. Dafür seien im Rahmen eines Aktionsplanes in den nächsten 4 Jahren Investitionen von rund 16 Milliarden Euro geplant, sagte Pistorius bei einem Truppenbesuch in Niedersachsen. Es gehe sowohl um Aufklärungs- als auch um Kampfdrohnen, die wichtige Infrastruktur schützen sollen. Ein russisches Kriegsschiff hat im Ärmelkanal Warnschüsse in der Nähe einer britischen Segeljacht abgegeben. Das hat das russische Verteidigungsministerium bestätigt. Aus London, Christoph Brössel.
3: Der Vorfall ereignete sich am Vormittag außerhalb britischer Hoheitsgewässer. Ein russisches Kriegsschiff feuerte einen Warnschuss ab, als sich offenbar eine im Vereinigten Königreich registrierte Yacht auf etwa 460 Meter genähert hatte. Ein Sprecher des britischen Verteidigungsministeriums sagte, der Vorfall werde untersucht. Immer wieder fahren russische Militärschiffe durch den Ärmelkanal. Sie werden dabei von britischen Schiffen begleitet und beobachtet.
1: Der Berliner Senat fordert, dass das Waffenrecht in Deutschland verschärft wird. Dazu startet er eine Initiative im Bundesrat. Ziel ist es, das Hantieren mit illegalen halbautomatischen Pistolen nicht mehr als Vergehen einzustufen, sondern als Verbrechen. Die Polizei bekäme dann mehr Befugnisse bei der Strafverfolgung. Zum Beispiel könne sie Telefonate überwachen, um Waffenverstecke auszuspüren. Das Europaparlament hat das umstrittene Zollabkommen mit den USA gebilligt. Damit werden europäische Zölle auf US-Industriewaren zeitweise abgeschafft. Im Gegenzug hat Präsident Trump versprochen, auf die meisten EU-Produkte einen Zoll von maximal 15% zu erheben. Die EU-Kommission hatte sich mit Washington im vergangenen Sommer auf das Dokument geeinigt, um einen drohenden Handelskrieg zu vermeiden. Soweit die Nachrichten. 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Das Wetter nachts gering bewölkt, mitunter klar und trocken. Die Tiefstwerte liegen bei 13 bis 7 Grad. Morgen erst viel Sonne und lockere Wolken. Zum Abend hin im Westen Brandenburgs einzelne Schauer und das bei maximal 21 bis 25 Grad.
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1: Um 0 Uhr mit Wolfgang Berger. Der Bund wird in den nächsten Jahren rund 16 Milliarden Euro in die Drohnenabwehr investieren. Das kündigte Verteidigungsminister Pistorius bei einem Truppenbesuch in Friesland an. Der Aktionsplan umfasse eine Vielzahl von Maßnahmen, sagte der SPD-Politiker.
2: Wir beschaffen Drohnen, die aufklären, wir beschaffen Drohnen, die wirken, sowie angreifende Drohnen eben abwehren können, also das gesamte Spektrum. Wir werden jeden Soldaten und jede Soldatin an Drohnen ausbilden. Das ist und wird weiter Bestandteil der Ausbildung sein. Drohnen, und das ist eine Lehre aus dem Krieg, den Putin gegen die Ukraine führt und in dem sich die Ukraine so überaus erfolgreich, gerade auch mit Drohnentechnologie wehrt. Drohnen sind längst Standard im Truppenalltag und das muss auch so sein.
1: Verteidigungsminister Pistorius in Schortens in Niedersachsen. Bundeskanzler Merz hat sich zuversichtlich gezeigt, dass Europäer und Amerikaner gemeinsam vorgehen, um den Ukraine-Krieg zu beenden. Er habe mit US-Präsident Trump sehr ausführlich über die nächsten Schritte und mögliche weitere Sanktionen gegen Russland gesprochen, sagte Merz nach einem Gipfeltreffen im französischen Evian. Trump habe sich dabei sehr kooperativ gezeigt. Dies gebe Anlass zur Hoffnung. Bundesinnenminister Dobrindt hat Kritik an Abschiebungen nach Afghanistan zurückgewiesen. Wer hier schwere Straftaten begangen habe, der habe kein Recht, in unsere Gesellschaft zurückzukehren, sagte der CSU-Politiker bei einer Veranstaltung in Hamburg. Vergangene Nacht waren vom Flughafen Leipzig-Halle aus 32 Afghanen per Charterflug in ihr Heimatland abgeschoben worden. Kritik daran kam unter anderem von der Linken. Mitfavorit Frankreich ist mit einem Sieg in die Fußball-WM gestartet. Beim 3:1 gegen den Senegal war Superstar Kylian Mbappé mit 2 Toren der Mann des Spiels. Aus dem ARD-WM-Team André Siems.
3: Es war ein spektakuläres Fußballspiel. Erste Halbzeit fast nur der Senegal, Frankreich wahnsinnig zurückgezogen. In der Nachspielzeit die beste Gelegenheit für den Senegal durch Saar aus 6 Metern, der allerdings den Ball nicht richtig traf. Mit einem 0:0 ging es anschließend in die Pause. Die zweite Halbzeit wurde dann spektakulär. Es spielte fast nur noch Frankreich, angetrieben immer wieder durch Kylian Mbappé. Der Senegal verliert gegen Frankreich mit 1:3.
1: Das waren die Nachrichten. Das Wetter in Deutschland. Meist trocken, vereinzelt noch Schauer oder Gewitter. Tiefstwerte 18 bis 7 Grad. Tagsüber gebietsweise freundlich, auch dichtere Wolken, Schauer und selten Gewitter. Höchstwerte 18 Grad auf den Ostseeinseln bis 32 Grad am Kaiserstuhl. Am Donnerstag heiter, im Nordosten und den Bergen Schauer oder Gewitter, 20 bis 36 Grad. Am Freitag anfangs freundlich, später Schauer und teils starke Gewitter, 24 bis 38 Grad. Es ist 0:03 Uhr.
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4: A10, westlicher Berliner Ring Richtung Dreieck Werder. Zwischen Potsdam Nord und Leest ist die Autobahn bis 6 Uhr früh gesperrt. A100 Richtung Wedding. Zwischen Tempelhofer Damm und Innsbrucker Platz ist wegen Bauarbeiten die linke Spur gesperrt. A111. Zwischen Schulzendorfer Straße und am Festplatz ist die Autobahn in beiden Richtungen wegen Wartungsarbeiten bis früh um 5 Uhr gesperrt. Prenzlauer Berg, Greifswalder Straße zwischen Hufeland und Pasteurstraße ist bis Ende Juni stadtauswärts nur eine Spur frei. Berlin-Moabit und Berlin-Wedding. Die Putlitzstraße Richtung Wedding ist zwischen Birkenstraße und Föhrerstraße nach einem Unfall gesperrt.
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5: Mit Sarah Talmohn, hello zusammen. Wir starten gemeinsam in diesen 4 Minuten alten Tag, während in der Fußball-WM Norwegen gerade angefangen hat, gegen den Irak zu spielen, spielen wir Wonderful Life von Purple Disco Machine.
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Wir müssen mal kurz rein. Achtung, Falschfahrer auf der B96 Luckau-Kreuzberg zwischen Marlow und Kleinzieten kommt ein Falschfahrer entgegen. Fahrt äußerst rechts und überholt nicht. Auf der B96 Luckau-Kreuzberg zwischen Marlow und Kleinzieten ist ein Falschfahrer unterwegs. Vorsicht in beiden Richtungen.

Save My Soul von Bastille in der ARD Popnacht. Wir starten mit euch gemeinsam in diesen noch sehr frischen Tag und spielen jetzt zusammen das Nacht-ABC. Es geht so, heute ist der 17. Juni 2026 und der 17. Buchstabe im Alphabet ist ja wohl das Q. Was macht ihr gerade, was mit Q anfängt? Na, ihr dürft es auch gerne beschreiben. Ne? Seid ihr gerade vielleicht quirlig, weil ihr auf dem Weg in den Urlaub seid oder lasst ihr die Reifen quietschen oder überquert ihr gerade eine Straße? 0722 1 2011, die Nummer zur ARD Popnacht. Schickt gerne Sprachnachricht oder eine WhatsApp und eine Signal oder ruft direkt an. 0722 1 2011. Was macht ihr aber mit Q? Darüber quatschen wir gleich hier in der Popnacht.

0: Deutschland macht das Nacht-ABC, weil heute der 17. Juni ist, steht alles im Zeichen des 17. Buchstabens im Alphabet, also dem Q. Was macht ihr aber mit Q, war die Frage. Kai hat eine Sprachnachricht geschickt.
1: Hallo, ich quäle gerade andere Verkehrsteilnehmer auf der Autobahn A2 als Schwerlastbegleiter für Flügeltransporte für die Windenergie.
0: Ja, du bist der, an dem man nicht vorbeikommt. Manfred hat noch eine Nachricht geschickt an die 07221 2011. Ich mache Quizduell am Handy, schreibt er. Manfred, dann schick doch mal eine Frage rein, damit wir hier auch mal mitspielen können. Martina schreibt, ich quetsche gerade eine halbe Zitrone mit der Hand aus für mein abendliches warmes Zitronenwasser. Sehr gesund. Und dann haben wir noch Bernhard, der schreibt, er ist zusammen mit seiner Frau Nicole unterwegs und sie sind auf dem Heimweg vom Helene Fischer Konzert in Stuttgart und bequatschen nochmal die ganzen Lieder. Wir spielen hier das Nacht-ABC in der Popnacht. Was macht ihr? Aber es muss mit Q anfangen. 07221 2011, die Nummer ins Popnacht-Studio. Und das hier ist ganz neu. Sportfreunde Stiller, keine Blumen ohne Regen.
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keine Blumen ohne Regen von den Sportfreunden Stiller. Und wir schauen kurz ins Verkehrszentrum. Wir haben eine Entwarnung auf der B96 Luckau-Kreuzberg. Kein Falschfahrer mehr zwischen Marlow und Kleinzieten.

0: kurz nach halb eins.
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2: Heute überwiegt der Sonnenschein, wenngleich sich im Verlauf immer mehr Wolken am Himmel zeigen. Regen bringen diese aber keinen und die Temperatur steigt allmählich auf 23 bis 24 Grad. Der auf West drehende Wind ist dabei schwach und leicht böig unterwegs. Am Donnerstag können sich bei einem Sonne-Wolken-Mix einzelne kräftige Hitzegewitter bilden. Bei zunehmender Schwüle erwärmt sich die Luft auf 29 Grad. In den Folgetagen setzt sich das phasenweise sonnige und schwül-heiße Sommerwetter fort. Einzelne Hitzegewitter sind aber möglich.
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3: A10, westlicher Berliner Ring Richtung Dreieck Werder. Zwischen Potsdam Nord und Leest ist die Autobahn bis 6 Uhr früh gesperrt. Prenzlauer Berg, Greifswalder Straße zwischen Hufeland und Pasteurstraße ist bis Ende Juni stadtauswärts nur eine Spur frei. Berlin-Moabit und Berlin-Wedding. Die Putlitzstraße Richtung Wedding ist zwischen Birkenstraße und Föhrerstraße nach einem Unfall gesperrt.
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0: Mr. Know-It-All von Teddy Swims hier in der Popnacht. Ich hätte ja nicht gedacht, wie viele wichtigen und auch schönen Dinge man machen kann, die mit Q anfangen. Wir spielen ja gerade das Nacht-ABC und weil heute der 17. Juni ist und der 17. Buchstabe im Alphabet das Q ist, sammeln wir einfach Dinge, die er macht, die mit Q anfangen. Tommy hat dazu geschrieben an die 072211. Ich habe gerade meinen Teig für den Quarkstollen fertig gemacht. Liebe Grüße aus dem Pott, schreibt er noch. Wir haben noch eine Sprache bekommen.
1: Hi Alex hier, du wirst lachen, aber ich habe gerade zwei süße Stückle gegessen und eins davon war eine Quarktasche. Schönen Abend noch.
0: Schönen Morgen. Ja, Quarkebäck, sehr beliebt. Dann haben wir noch Michael, der schreibt, ich führe gerade einen Qualitätstransport von Qualitäts-Sommer-Braugerstenmalz zur Bitburger Brauerei durch. Und Cynthia hat auch noch geschrieben, die durchlebt gerade das mit Q, was viele Menschen aus Dachgeschosswohnungen durchmachen. Sie schreibt, ich quengele, weil ich todmüde bin und gerade gerne schlafen würde, aber es geht nicht, weil es einfach so eine tropische Nacht ist aktuell. Cynthia, wir fühlen mit dir.

0: Hallo, hier ist die Popnacht und wir sprechen drüber, was ihr heute Nacht macht. Aber es muss mit Q anfangen. Camilla aus Brandenburg in der Show. Hello.
1: Hallo.
0: Was geht bei dir, aber mit Q?
1: Also ich wohne hier so am Stadtrand und hier quaken die Frösche jede Nacht.
0: Du hast Frösche am Stadtrand?
1: Ja, auf den Feldern. Auf den Feldern.
0: Ich habe, glaube ich, zuletzt einen Frosch gehört in der Natur am See. Du hast ja ein Glück. Das klingt ja total idyllisch bei euch.
1: Ja, das ist sehr idyllisch. Also als zu Corona-Zeiten keine Konzerte gespielt wurden, hätten alle Leute herkommen können und die Froschkonzerte hören können.
0: Das klingt großartig. Was machst du jetzt noch in dieser Nacht?
1: Bisschen aufräumen, bisschen entspannen. Also ich war lange unterwegs und ja, runterkommen, Radio hören, ist immer schön.
0: Genau, mit mir quatschen, mit Q.
1: Quatschen.
0: Dann wünschen wir dir noch eine wunderschöne Nacht. Und hier ist Pedro Santos mit I Don't Know Me.

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1: Um 1 Uhr mit Thomas Haag. Guten Morgen. Am heutigen letzten Tag des Gipfels der G7-Staaten in Frankreich steht bei den Beratungen die Weltwirtschaft im Mittelpunkt. Gleich am Morgen geht es um nachhaltiges Wachstum in Zeiten von Krieg und Krisen. Aus Evian, Georg Schwarte.
2: Die geopolitische Lage, laut Kanzler Merz weiter der Stresstest für die Weltwirtschaft. Mit am Tisch heute sitzen dann auch die geladenen Gastländer Kenia, Südkorea, Indien und Brasilien. Verlässliche Handelsbeziehungen und fairer Wettbewerb. Nur 2 Stichworte, über die die G7 im erweiterten Kreis sprechen wollen. Heute Mittag dann dreht sich hier alles um das Thema künstliche Intelligenz. Darüber werden Kanzler Merz, US-Präsident Trump und die übrigen Gipfelteilnehmer am Nachmittag auch mit den Gründern und Vorstandschefs von KI-Unternehmen diskutieren, bevor der G7-Gipfel vom Gastgeber Frankreich zu Ende geht.
1: Bundesverteidigungsminister Pistorius will die Bundeswehr mit mehr Drohnen ausrüsten. Dafür seien im Rahmen eines Aktionsplans in den nächsten 4 Jahren Investitionen von rund 16 Milliarden Euro geplant, sagte Pistorius bei einem Truppenbesuch in Niedersachsen. Es gehe sowohl um Aufklärungs- als auch um Kampfdrohnen, die wichtige Infrastruktur schützen sollen. In Berlin und Brandenburg wird heute an den Volksaufstand in der DDR vor 73 Jahren erinnert. Bei den Protesten kamen tausende Menschen in Haft, mehr als 30 starben. Ricardo Westphal, RBB 24.
3: Zum Gedenken an die Opfer kommen um 11 Uhr Vertreter der Bundesregierung und des Landes Berlin auf dem Friedhof Seestraße im Wedding zusammen. Dort halten der regierende Bürgermeister Wegner und Kanzleramtschef Frei Ansprachen und es werden Kränze niedergelegt. In der Stasi-Gedenkstätte Hohenschönhausen beginnt um 15 Uhr eine Gedenkfeier und auch etliche Bezirksämter haben Veranstaltungen angekündigt. Am 17. Juni 1953 wurde in der gesamten DDR und vor allem in Ost-Berlin gegen die SED-Diktatur protestiert. Der Aufstand wurde durch die Volkspolizei und sowjetische Panzer niedergeschlagen.
1: Gut 3 Monate vor den Berlin-Wahlen entscheidet sich heute, welche Parteien teilnehmen dürfen. Dazu trifft sich der Landeswahlausschuss am Vormittag im Roten Rathaus. Insgesamt wollen 30 Parteien an der Abgeordnetenhauswahl und den parallel stattfindenden Wahlen der Bezirksparlamente antreten. Der Ausschuss muss unter anderem entscheiden, ob alle politischen Vereinigungen als Parteien im Sinne des Parteiengesetzes gelten. Mitfavorit Frankreich ist mit einem Sieg in die Fußball-WM gestartet. Die Franzosen haben Senegal mit 3:1 besiegt. Aktuell spielt der Irak gegen Norwegen und Argentinien trifft ab 3 Uhr auf Algerien. Soweit die Nachrichten. 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Das Wetter nachts gering bewölkt, mitunter klar und trocken, Tiefstwerte 13 bis 7 Grad, am Tage erst viel Sonne und lockere Wolken, zum Abend hin im Westen Brandenburgs einzelne Schauer bei 21 bis 25 Grad.
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4: Vorsicht bitte auf der A10 südlicher Berliner Ring. Schönefelder Kreuz Richtung Dreieck Potsdam. Zwischen Ludwigsfelde Ost und Ludwigsfelde West liegen Gegenstände. A10 westlicher Berliner Ring Richtung Dreieck Werder. Zwischen Potsdam Nord und Leest ist die Autobahn bis 6 Uhr früh gesperrt. A111 zwischen Schulzendorfer Straße und am Festplatz ist die Autobahn in beiden Richtungen wegen Wartungsarbeiten bis früh um 5 Uhr gesperrt. Berlin-Moabit und Berlin-Wedding. Die Putlitzstraße Richtung Wedding ist zwischen Birkenstraße und Führerstraße nach einem Unfall gesperrt.
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5: Mit Sarah Talmon, hello zusammen in diesem ganz frischen Mittwoch. Ihr zieht gerade die Nachtschicht durch, seid vielleicht 5 Stunden schon im LKW unterwegs oder beruhigt das Baby, das gerade aufgewacht ist, indem ihr wie ein Flummi auf- und abwippt. Wir begleiten euch dabei durch diese Nacht und starten in diese Stunde mit Kamrad. Hug yourself.
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0: zusammen. Hier ist die ARD-Popnacht von HR3, MDR Jump, NDR 2, RBB 88.8, Bremen 4, SR1, WDR 2, produziert von SWR3. Und gleich gibt's hier ganz neue Musik von Destiny's Child 2.0 sozusagen. So wird die Girlband Flow zumindest von ihren Fans gefeiert. Drei Frauen, die R&B machen, der wirklich klingt wie aus den Nullerjahren. Vor allem, wenn sie live unterwegs sind, so wie bei diesem Tiny Desk Konzert hier. Also für mich klingt's wie Musik von damals. Vor allen Dingen, wenn sie so zusammen singen, erinnert mich total an Destiny's Child. Ihr aktueller Hit Leak It, der klingt nochmal ein bisschen anders. Mehr nach vorne, mehr Partymusik und vielleicht auch ein bisschen Pussycat Dolls. Ihr hört es gleich selber. Leak It, ganz neu in der Popnacht.
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Just a Girl von No Doubt hier in der Popnacht. Und gleich hören wir Fajan. Das ist ein Musiker und Rapper aus Baden-Württemberg. Fajan ist natürlich ein Künstlername, den er sich einfach aus seinem richtigen Namen zusammengebastelt hat. Der heißt nämlich eigentlich Yannick Fabian. Das Fa aus Fabian, das Jan aus Yannick, fertig, Fajan. Hier ist er mit

KI-Bilder, Paparazzi-Fotos, Hauptsache Dua Lipa. Seit die Sängerin Schauspieler-Columnist Turner geheiratet hat, ist das Internet wirklich voll von Fotos der beiden. Ne? Jetzt bringt's aus den Flitterwochen, ne? Schön im Bikini, Privatbötchen, da wären wir jetzt auch gerne in Italien. Dua Lipa mit Illusion, hier ist sie in der Popnacht.

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3: Heute überwiegt der Sonnenschein, wenngleich sich im Verlauf immer mehr Wolken am Himmel zeigen. Regen bringen diese aber keinen und die Temperatur steigt allmählich auf 23 bis 24 Grad. Der auf West drehende Wind ist dabei schwach und leicht böig unterwegs. Am Donnerstag können sich bei einem Sonne-Wolken-Mix einzelne kräftige Hitzegewitter bilden.
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4: Die A10, westlicher Berliner Ring Richtung Dreieckwerder, ist zwischen Potsdam Nord und Leest bis 6 Uhr gesperrt. Prenzlauer Berg, Greifswalder Straße zwischen Hufeland und Pasteurstraße ist bis Ende Juni stadtauswärts nur eine Spur frei. Weißensee, Berliner Allee. Vor der Buschallee ist stadtauswärts bis Ende Juni die rechte Spur gesperrt. Berlin-Moabit und Berlin-Wedding. Die Putlitzstraße Richtung Wedding ist zwischen Birkenstraße und Führerstraße nach einem Unfall gesperrt.
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5: Kurz nach 2:30 ist es jetzt. Ich bin Sarah Thalmo und kommt gut durch die nächsten Stunden mit der AD-Pop-Nacht und

Hallo Deutschland, hallo Welt, willkommen in der Popnacht. Tankstelle. Wir tanken hier alle gemeinsam voll, aber keinen Sprit, sondern positive Gefühle. 07221 2011, das ist die Nummer ins Popnacht-Studio. Was sind eure schönsten Geschichten der Nacht, des Tages oder vielleicht auch noch dieser sehr kurzen Woche? Wir haben ja erst Mittwoch, 1.41 Uhr. Seid ihr vielleicht einer sehr netten Kassiererin begegnet? Habt ihr es geschafft, eure Steuererklärung fertig zu kriegen? Das würde ich ja persönlich mal ganz toll finden. Oder hat euch ein Kollege ganz spontan einen Kaffee in die Nachtschicht vorbeigebracht? Vielleicht habt ihr auch 20 Euro auf dem Boden gefunden. Jede Geschichte ist erlaubt. Hauptsache, sie ist positiv und gibt uns alle gute Vibes. Teilt sie mit uns. Lasst uns zusammen positive Gefühle und gute Stimmung tanken. 07221 2011, schickt eine WhatsApp, eine Sprachnachricht oder ruft an. Einmal zusammen voll tanken in der ARD Popnacht Tankstelle. 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

Let's Work von Mick Jagger. Willkommen in der Pop-Nacht-Tankstelle. Hier gibt's nur positive Geschichten, weil wir gemeinsam gute Stimmung tanken wollen. So, ich hole mal kurz die Zapfpistole, dann lese ich eure positiven Geschichten vor. So, wir tanken auf. Sarah aus Lüneburg hat geschrieben an die 0722211. Sie hat heute ihre neue Katze aus dem Tierheim abgeholt und ist ganz selig deswegen. Sie schreibt, das ist meine positive Geschichte des Tages. Und positive Gefühle gibt's auch von Thorsten aus Medebach. Fernfahrer erfreut sich, dass er gleich Feierabend hat. Er meint, ja, ich habe heute oder gerade einen neuen Auflieger abgeholt. Jetzt fahre ich wieder zurück auf den Firmenplatz, absatteln und dann ist Feierabend. Also vielen Dank für eure positiven Geschichten. Wir haben gute Stimmung aufgetankt, hier in der Pop-Nacht-Tankstelle.

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1: Um 2 Uhr mit Thomas Haag. Guten Morgen. Am heutigen letzten Tag des Gipfels der G7-Staaten in Frankreich steht bei den Beratungen die Weltwirtschaft im Mittelpunkt. Gleich am Morgen geht es um nachhaltiges Wachstum in Zeiten von Krieg und Krisen. Aus EWA Georg Schwarte.
2: Die geopolitische Lage, laut Kanzler Merz, weiter der Stresstest für die Weltwirtschaft. Mit am Tisch heute sitzen dann auch die geladenen Gastländer Kenia, Südkorea, Indien und Brasilien.